0: Minister Andreas Scheuer fällt die Pkw-Maut 7 Jahre nach ihrem Scheitern erneut auf die Füße. Er soll vor dem Landgericht Berlin angeklagt werden. Der Vorwurf, eine Falschaussage Scheuers vor dem Mautuntersuchungsausschuss des Bundestags.
1: Die Pkw-Maut galt als großer Wurf, wurde am Ende aber vom Europäischen Gerichtshof kassiert. Der sah eine Diskriminierung ausländischer Fahrer. Die Regierung musste die Verträge kündigen und den künftigen Betreibern mehr als 240 Millionen Euro Schadenersatz zahlen. Im späteren Untersuchungsausschuss kam dann die Frage auf, ob die Betreiber angeboten hätten, mit der Unterschrift unter die Mautverträge bis zur EuGH-Entscheidung zu warten. An so ein Angebot hätten sich Scheuer und ein Ex-Staatssekretär aber nicht erinnern können. Die Anklage wirft ihnen nun bewusste Falschaussagen vor. Katrin Müller, Nachrichtenredaktion.
0: Eine Unwetterfront mit teils heftigen Gewittern, Starkregen und Hagel ist am Abend über den Westen Deutschlands gezogen. Die Feuerwehren in NRW meldeten hunderte Einsätze wegen überfluteter Keller und umgestürzter Bäume. Auch Feste und Open-Air-Konzerte etwa in Münster mussten abgebrochen werden. Betroffen war auch der Bahnverkehr. Mehrere Fernzüge mussten in Bahnhöfen ausharren, weil Gleise blockiert waren. US-Präsident Donald Trump hat eine endgültige Entscheidung zu den Verhandlungen mit dem Iran angekündigt. Seit Tagen wird intensiv über ein Rahmenabkommen verhandelt. Eine Einigung soll laut Trump kurz bevorstehen. Teheran spricht hingegen davon, dass wichtige Fragen noch ungeklärt seien. Übers Wochenende zum Gardasee oder nach Südtirol. Heute ist das spontan keine gute Entscheidung. Der Brenner ist wegen einer Demonstration gegen die Verkehrsflut stundenlang komplett gesperrt. Ausgerechnet auch in den Pfingstferien für Bayern, Baden-Württemberg und Sachsen-Anhalt. Initiiert hat den Protest der Bürgermeister der Gemeinde Gries am Brenner, Karl Mühlsteiger. Er sagte bei NTV zu den Gründen.
2: Also wir haben mittlerweile das traurige Bild, dass es starke Erkrankungen innerhalb der Region gibt. Das kann so nicht mehr weitergehen. Deswegen haben wir uns dann entschieden, diese Kundgebung abzuhalten, um ein Zeichen zu setzen, dass es mit dem stetig steigenden und belastenden Transitverkehr nicht mehr weitergehen kann und nicht mehr weitergehen darf.
0: Ab 11 Uhr heute ist die Brenner Autobahn wegen der Demo für 8 Stunden dicht, ebenso die Nebenstrecken.
3: Soweit das Neueste. 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
0: Zum Wetter, die Vorhersage des Deutschen Wetterdienstes. In der Westhälfte weiter teils kräftige Gewitter, die im Laufe der Nacht über die Mitte Richtung Osten weiterziehen. Die Unwetterfront bringt zum Teil Starkregen, Hagel und Sturmböen mit. Die Tiefstwerte im Westen bei 18 Grad, an den Alpen um 8 Grad. Am Morgen vereinzelt noch starke Gewitter von der Eifel über Hessen bis nach Ostbayern. Lokal besteht Unwettergefahr. Ansonsten am Tage neben einigen Wolken meist sonnig und trocken bei 18 bis 33 Grad.
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0: Tschüss.
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1: Ich bin Diana Kramer. Die FDP steckt in einer tiefen Krise. Bei der letzten Bundestagswahl 2025 flog die Partei aus dem Bundestag und sitzt inzwischen auch nur noch in 6 von 16 Landesparlamenten. Mit einem neuen Vorsitzenden soll es nun wieder aufwärts gehen. Beim Parteitag in Berlin soll heute der bisherige Vize Wolfgang Kubicki zum neuen Vorsitzenden gewählt werden.
2: Die FDP setzt jetzt auf Erfahrung und Einigkeit, denn einen Gegenkandidaten hat der 74-jährige Kubicki nicht. Sowohl noch Parteichef Dürr als auch der FDP-Vorsitzende in NRW Höhne wollten keine Kampfkandidatur gegen den erfahrenen Politprofi. Zwar scheint die FDP in Umfragen schon ein bisschen von Kubickis Bekanntheit zu profitieren, trotzdem 66% glauben in einer Forsa-Umfrage nicht daran, dass er die Liberalen zurück in den Bundestag führt. Thomas Thonfeld, Berlin.
1: Nach dem Regierungswechsel in Ungarn will die EU-Kommission bis zu 16,4 Milliarden Euro an eingefrorenen EU-Mitteln aus der Orbán-Zeit freigeben. EU-Kommissionspräsidentin Ursula von der Leyen sagte in Brüssel, der Großteil des Geldes soll fließen, wenn beschlossene Reformen umgesetzt sind. Sie lobte die neue Regierung von Ministerpräsident Peter Modiol für ihr schnelles und entschlossenes Vorgehen gegen Korruption und zur Wiederherstellung der Rechtsstaatlichkeit. Zum Fußball. Der FC Arsenal will sich zum ersten Mal den Titel in der Champions League holen. Im Finale der Königsklasse treffen die Londoner heute Abend in Budapest auf Paris Saint-Germain.
3: Nur einmal standen die Londoner im Finale. Vor genau 20 Jahren verloren sie gegen den FC Barcelona. Arsenal-Profi Kai Havertz weiß, wie es sich anfühlt, die Champions League zu gewinnen. 2021 schoss er im Finale das Siegtor für den FC Chelsea. Gegen den formstarken Titelverteidiger Paris Saint-Germain, der den FC Bayern ausgeschaltet hat, ist Arsenal allerdings nicht in der Favoritenrolle. Philipp Detlefs, London.
1: Anstoß in Budapest ist heute um 18 Uhr. Und noch zum Tennis. Alexander Zverev steht im Achtelfinale der French Open. Der 29-jährige Hamburger gewann sein Drittrundenmatch gegen den Franzosen Quentin Alice in 4 Sätzen. Zverev steht zum 9. Mal in Serie in der Runde der besten 16 und ist der heißeste Anwärter auf den Titel in diesem Jahr, nachdem auch Grand Slam-Rekordchampion Novak Djokovic ausgeschieden war.
0: Soweit das Neueste. 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
1: Zum Wetter, die Vorhersage des Deutschen Wetterdienstes. Von NRW über Hessen bis zu den Mittelgebirgen kann es heute immer wieder Schauer oder Gewitter geben. Ganz im Süden am Nachmittag einzelne Hitzegewitter. Ansonsten überwiegend freundlich und Richtung Norden sonnig, dort 18 bis 25 Grad, sonst 26 bis 33 Grad. Auch morgen am Sonntag im Westen und Richtung Süden Schauer und Gewitter, sonst sommerlich und meist trocken bei 25 bis 30 Grad, an der See kühler.
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1: Ich bin Diana Kramer. Rund um den Brenner sind heute alle auf Ausnahmezustand eingestellt. Für eine Demonstration gegen die Verkehrsflut dort wird die wichtige Nord-Süd-Strecke komplett gesperrt. Reisende und Anwohner müssen ausweichen.
2: Verkehrsverbände warnen vor einem Verkehrskollaps. Die Polizei erklärt jegliche Prognosen für unseriös. Normalerweise passieren jedenfalls Zehntausende Autos tagsüber den Alpenpass. Ausweichstrecken scheinen für Reisende unattraktiv, denn auch die dürften überlastet sein. Polizei und Hilfsorganisationen haben sich auf einen möglichen Großeinsatz vorbereitet. Um 19 Uhr soll die Strecke in Österreich wieder freigegeben werden. Aus Matrei, Matthias Röder.
1: Das Warten auf eine Entscheidung bei den Verhandlungen zu einem Abkommen für ein Ende des Iran-Kriegs geht weiter. US-Präsident Donald Trump hatte diese zwar zeitnah angekündigt, bei einer Lagebesprechung im Weißen Haus gab es nach US-Medienberichten aber keinen Durchbruch. Trump habe das Treffen nach 2 Stunden verlassen, berichtet unter anderem die New York Times unter Berufung auf einen US-Beamten. Seit Tagen wird zwischen den USA und dem Iran intensiv über ein Abkommen verhandelt. Bis zur Sommerpause hat die Politik noch viel vor. Vor allem will die Regierung noch ein großes Reformpaket schnüren. Durch viele hitzige Wortmeldungen zuletzt, auch von Gewerkschaften und Arbeitgebern, wird das allerdings nicht gerade leicht. Helfen soll dagegen ein Reformgipfel mit Spitzenvertretern aller Seiten. Gestern gab es dazu bereits Vorgespräche im Kanzleramt.
3: Die Erwartungen sind riesig bei Verbrauchern, aber auch Unternehmen, denn die wirtschaftliche Lage in Deutschland ist nicht zufriedenstellend. Mehrere Faktoren belasten die Wettbewerbsfähigkeit und die Wachstumsaussichten. Gefordert werden deshalb mutige und entschlossene Reformen und die Bundesregierung muss liefern. Die Liste der abzuarbeitenden Themen ist aber lang. Es geht etwa um Rente, Steuern, Arbeitsmarkt und Bürokratieabbau. All das will Schwarz-Rot vor der Sommerpause lösen. Es gibt allerdings erhebliche inhaltliche Differenzen. Vor allem beim Steuerrecht liegen Union und SPD noch weit auseinander. David Riemer, Berlin.
1: Nach einer Serie von Wahlniederlagen vollzieht die FDP einen personellen Neuanfang. Ein Bundesparteitag in Berlin wählt an diesem Wochenende die komplette Führung neu. Einziger Bewerber für den Parteivorsitz ist Vizeparteichef Wolfgang Kubicki.
0: Soweit das Neueste. 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
1: Zum Wetter, die Vorhersage des Deutschen Wetterdienstes. Von NRW über Hessen bis zu den Mittelgebirgen kann es heute immer wieder Schauer oder Gewitter geben. Ganz im Süden am Nachmittag einzelne Hitzegewitter. Ansonsten überwiegend freundlich und Richtung Norden sonnig, dort 18 bis 25 Grad, sonst 26 bis 33 Grad. Auch morgen am Sonntag im Westen und Richtung Süden Schauer und Gewitter, sonst sommerlich und meist trocken bei 25 bis 30 Grad, an der See kühler.
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1: Ich bin Diana Kramer. Die FDP steckt in einer tiefen Krise. Bei der letzten Bundestagswahl 2025 flog die Partei aus dem Bundestag und sitzt inzwischen auch nur noch in 6 von 16 Landesparlamenten. Mit einem neuen Vorsitzenden soll es nun wieder aufwärts gehen. Beim Parteitag in Berlin soll heute der bisherige Vize Wolfgang Kubicki zum neuen Vorsitzenden gewählt werden.
2: Die FDP setzt jetzt auf Erfahrung und Einigkeit, denn einen Gegenkandidaten hat der 74-jährige Kubicki nicht. Sowohl noch Parteichef Dürr als auch der FDP-Vorsitzende in NRW Höhne wollten keine Kampfkandidatur gegen den erfahrenen Politprofi. Zwar scheint die FDP in Umfragen schon ein bisschen von Kubickis Bekanntheit zu profitieren, trotzdem 66% glauben in einer Forsa-Umfrage nicht daran, dass er die Liberalen zurück in den Bundestag führt. Thomas Thonfeld, Berlin.
1: Das Warten auf eine Entscheidung bei den Verhandlungen zu einem Abkommen für ein Ende des Irankriegs geht weiter. US-Präsident Donald Trump hatte diese zwar zeitnah angekündigt, bei einer Lagebesprechung im Weißen Haus gab es nach US-Medienberichten aber keinen Durchbruch. Trump habe das Treffen nach 2 Stunden verlassen, berichtet unter anderem die New York Times unter Berufung auf einen US-Beamten. Seit Tagen wird zwischen den USA und dem Iran intensiv über ein Abkommen verhandelt. Zum Fußball. Der FC Arsenal will sich zum ersten Mal den Titel in der Champions League holen. Im Finale der Königsklasse treffen die Londoner heute Abend in Budapest auf Paris Saint-Germain.
3: Nur einmal standen die Londoner im Finale. Vor genau 20 Jahren verloren sie gegen den FC Barcelona. Arsenal-Profi Kai Havertz weiß, wie es sich anfühlt, die Champions League zu gewinnen. 2021 schoss er im Finale das Siegtor für den FC Chelsea. Gegen den formstarken Titelverteidiger Paris Saint-Germain, der den FC Bayern ausgeschaltet hat, ist Arsenal allerdings nicht in der Favoritenrolle. Philipp Detlefs, London.
1: Anstoß in Budapest ist heute um 18 Uhr. Und noch zum Tennis. Alexander Zverev steht im Achtelfinale der French Open. Der 29-jährige Hamburger gewann sein Drittrundenmatch gegen den Franzosen Quentin Alice in 4 Sätzen. Zverev steht zum 9. Mal in Serie in der Runde der besten 16 und ist der heißeste Anwärter auf den Titel in diesem Jahr, nachdem auch Grand Slam-Rekordchampion Novak Djokovic ausgeschieden war.
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1: Zum Wetter, die Vorhersage des Deutschen Wetterdienstes. Von NRW über Hessen bis zu den Mittelgebirgen kann es heute immer wieder Schauer oder Gewitter geben. Ganz im Süden am Nachmittag einzelne Hitzegewitter. Ansonsten überwiegend freundlich und Richtung Norden sonnig, dort 18 bis 25 Grad, sonst 26 bis 33 Grad. Auch morgen am Sonntag im Westen und Richtung Süden Schauer und Gewitter, sonst sommerlich und meist trocken bei 25 bis 30 Grad, an der See kühler.
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1: Ich bin Uli Reitinger. US-Präsident Trump hat angekündigt, dass das Abkommen mit dem Iran zum Ende des Krieges kurz vor dem Abschluss steht. Bei einer Lagebesprechung im Weißen Haus gab es laut US-Medien jetzt aber noch keinen Durchbruch.
2: Die endgültige Entscheidung hätte heute fallen sollen, so hat Trump es selbst angekündigt. Gebannt hat man hier in Washington darauf gewartet, doch vom Präsidenten gab es dazu nichts mehr. Die Hängepartie um ein Ende des Krieges, sie geht also weiter, das schadet Trump selbst am meisten, denn er hatte ein schnelles Kriegsende versprochen und steht jetzt mit leeren Händen da. Die meisten Amerikaner sind vom Krieg im Iran nicht überzeugt und je länger er sich zieht, desto tiefer sinken Trumps Beliebtheitswerte in den Keller. Aus Washington, Jan-Christoph Freibold.
1: Eine Unwetterfront mit Gewittern und kräftigem Regen ist am Abend und in der Nacht über Teile Nordrhein-Westfalens gezogen. Vielerorts stürzten Bäume um, Keller liefen voll und Straßen wurden überflutet. Auch der Bahnverkehr war betroffen.
3: Weil umgestürzte Bäume und Äste auf Gleisen oder Oberleitungen lagen, mussten einige Bahnstrecken zeitweise gesperrt werden. Mehrere ICE- und Regionalzüge mussten in Bahnhöfen warten, bis die Strecken wieder geräumt waren. In den Einsatzzentralen gingen im Sekundentakt Notrufe ein. Von der Feuerwehr in Münster hieß es am Abend, wir haben Vollalarm. Ein Open-Air-Konzert musste abgebrochen werden und aus einem Nebenfluss der Ems wurden zwei Ruderer gerettet. Sie hatten sich mit letzter Kraft an einen Baum in Ufernähe geklammert. Diana Kramer, Nachrichtenredaktion.
1: Nach einer Serie von Wahlniederlagen vollzieht die FDP einen personellen Neuanfang. Ein Bundesparteitag in Berlin wählt an diesem Wochenende die komplette Führung neu. Einziger Bewerber um den FDP-Vorsitz ist Wolfgang Kubicki. Bei der letzten Bundestagswahl flog die Partei aus dem Bundestag und sitzt inzwischen auch nur noch in 6 der 16 Landtagsparlamente. Mit Kubicki an der Spitze soll es nun wieder aufwärts gehen. Der Brennerpass wird heute wegen einer Demonstration für den Verkehr gesperrt. Das gilt für die Brenner Autobahn und alle Nebenstrecken. Um ein Verkehrschaos auf der vielbefahrenen Alpenstrecke zu verhindern, haben Behörden dazu aufgerufen, das österreichische Bundesland Tirol großräumig zu umfahren. Auf der österreichischen Seite des Brennerpasses ist von 11 bis 19 Uhr für Autos und Motorräder kein Durchkommen. Auf italienischer Seite gilt die Sperre von 10.30 Uhr bis 20 Uhr.
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1: Das Wetter, die aktuelle Vorhersage des Deutschen Wetterdienstes. Vom Westen einmal quer runter bis nach Ostbayern ziehen heute Schauer und teils kräftige Gewitter durch. Lokal kann es Unwetter geben. Im Norden bleibt es dagegen heute sonnig und trocken, aber mit 25 Grad maximal wird es nicht mehr ganz so heiß. Im Rest des Landes steigt das Thermometer nochmal auf bis zu 33 Grad. Morgen haben wir es vor allem in der Mitte und im Süden Deutschlands mit Schauern und Gewittern zu tun. Ansonsten bleibt es freundlich bei 20 bis 30 Grad.
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5: Einen schönen guten Morgen zu früher Stunde. Es ist kurz nach 6. Ich bin Alex Burucker, begrüße Sie natürlich im Namen des gesamten News-Teams hier bei News Radio auf sämtlichen DAB-Plus-Frequenzen. Ja, wir wachsen ja. Aktuell Sachsen dazugekommen, das werden noch mehr. 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Und jetzt geht's hinein in den frühen Samstag. Ich wünsche Ihnen nochmal ein schönes Wochenende jetzt mit Two Princes. Hier sind die Spin Doctors.
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2: Die Regierung Merz geht unter und mit ihr ein verschenktes Jahrzehnt der ideologischen Irrwege und falschen Wahrheiten, der Dämonisierung und ausgegrenzten Mehrheiten. Noch nie zuvor in der demokratischen Geschichte unseres Landes gab es ein Jahrzehnt, in dem CDU und SPD an der Macht sich so störrisch, stur und skrupellos gegen Vernunft, gesunden Menschenverstand und den Willen des Volkes gestellt haben. Sie haben Politik als Machterhalt des Parteienstaates praktiziert und betrieben und sich in einer immer rasanter drehenden Abwärtsspirale gegenseitig geschützt. Ein Milieu der Selbstversorgung, unfähig zur Einsicht und Umkehr, das immer reicher geworden ist, während es dem Land nichts als Niedergang beschert hat. Nun, das kann jeder im Land erkennen, endet ihre Zeit und endet ihre Macht. Die SPD taumelt Richtung Einstelligkeit. Die CDU wird vermutlich nie wieder eine Bundestagswahl in Deutschland gewinnen. Friedrich Merz, der als Retter seiner Partei antrat, ist auf dem besten Weg, als ihr Zerstörer in die Geschichte einzugehen. Der wohl größte Lagerwahlkampf der deutschen Geschichte hat längst begonnen. Die Linken wollen Rot-Rot-Grün, die Mehrheit hingegen will eine Revolution der Vernunft. Befreiung von der linksgrünen Ideologie und vor allem Wirtschaftswachstum und ein erneuertes gesellschaftliches Aufstiegsversprechen, keinen staatlich verordneten Niedergangskult. Hier ist die Rede, die ich als Kanzlerkandidat halten würde. Liebe Freundinnen und Freunde, die schwerste Last, die wir in diesem Land zu tragen haben, das ist der Staat selbst geworden. Diese Last wollen wir abwerfen. Denn die beste Chance auf Wachstum, Aufstieg, Wohlstand und das Streben nach unserem ganz eigenen Glück, das sind immer noch wir selbst. Wir Bürger, wenn wir befreit sind von den Kosten für Bürokratie, Ideologie und parteienstaatliche Selbstverwirklichung. Als Gesellschaft, als Deutsche sind wir fähig, uns ein einzigartig lebenswertes Land zu schaffen, es zu bewahren und wachsen zu lassen, die ganze Welt mit technischer Innovation, Präzision und unschlagbarer Schaffenskraft zu beeindrucken, die Alten, unsere Eltern und Großeltern zu wertschätzen und würdevoll zu versorgen, die Schwachen mitzutragen und den Jungen, unseren Kindern, die bestmögliche Zukunft zu ermöglichen, wenn man uns denn nur lässt und uns nicht künstlich, ja leider manchmal geradezu bösartig belastet und an unserem Streben hindert. Es gibt historisch keinerlei Grund und Anlass, an unserer grandiosen Leistungsfähigkeit zu zweifeln. Fett und träge geworden sind nicht wir, fett und träge geworden ist der Staat, der längst nicht mehr liefert, wofür wir ihn mit erdrückender Abgabenlast bezahlen müssen. Der Staat soll das Fundament sein und nicht die bedrohlichen Wände, die sich langsam, aber unaufhaltsam von zwei Seiten nähern und uns zu zermalmen drohen. Wirtschaftswachstum kann jede gesellschaftliche Schwierigkeit und Herausforderung überwinden, aber kein Vermögen übersteht auf Dauer die Schrumpfwirtschaft. Auf Schrumpfen folgt Mangel, auf Mangel folgen unweigerlich die Verteilungskämpfe. Bei der kommenden Wahl müssen wir uns entscheiden zwischen der gescheiterten Staatswirtschaft und dem Selbstvertrauen aus Fleiß, Mut und Kunstfertigkeit, das mit Bosch und BASF, mit Porsche und Stihl, Herrenknecht und Trumpf, Verbrennungsmotoren, Atomkraftwerken, Maschinenbau, Fischerdübel, mit unzähligen Weltmarktführern und unbezwungenen Ingenieuren die wertvollste Industriewirtschaft der Weltgeschichte geschaffen hat. Wollen wir weiter den gescheiterten und gebrochenen Versprechen der Staatswirtschaft folgen oder uns endlich entfesseln und wieder selbst in die Lage versetzen, in wirtschaftlicher Freiheit für uns selbst zu sorgen? Wollen wir wirklich weiterhin bekennen, dass eine entkoppelte und von uns wohlversorgte Elite in der immer ferneren Hauptstadt Berlin besser über unser Leben entscheiden kann als wir selbst? Oder wollen wir darauf bestehen, dass die Erträge unserer Arbeit zuerst immer uns selbst gehören und nicht dem zunehmend dysfunktionalen Staat, der unser Geld an Menschen umverteilt, die niemals hier sein dürften? Ich gebe Ihnen eine klare Antwort darauf. Es ist der Staat, der sich an jedem verdienten Euro bereichert und die produktive Kraft unseres Geldes in eine destruktive Gewalt verwandelt hat. Es ist dieser grenzenlos gierige, nimmersatte Parteien-, Umverteilungs- und Subventionsstaat, der im vergangenen Jahrzehnt unsere Wirtschaft unter seine Kontrolle gebracht und mit der Bürde einer neuen ökosozialistischen Ideologie belastet und mancherorts bereits zerstört hat. Die Geschichte wird nicht gnädig mit uns sein, wenn wir nicht die Kraft finden, diesen epochalen Irrweg jetzt zu beenden. Unsere Kinder würden uns fragen, warum wir uns diesem Niedergang nicht entschlossen entgegengestellt haben. Liebe Freundinnen und Freunde, lassen Sie es jedem wissen. Millionen Menschen in diesem Land sind mit falschen Wahrheiten, falschen Ängsten und falschen Hoffnungen betrogen und getäuscht worden. Nahezu aller wirtschaftlicher Niedergang lässt sich zurückführen auf die verheerende Industrie- und Energiepolitik, auf diesen grünen Sozialismus, der sich unter dem schönen Wort Klimapolitik in unser Land geschlichen und Verstand und Vernunft vergiftet hat. Den Menschen wurde eine unendliche Energie der sauberen Luft versprochen, die keine Rechnung schickt. Ihnen wurde mit dem Untergang dieses Planeten gedroht, für den sie verantwortlich sein würden, wenn sie sich denn nicht fügten. Alle etablierten Parteien haben sich dieser Ideologie angeschlossen. Sie verkündet wie eine neue Religion. Mit dem Verbrenner haben sie unsere stolzeste Technologie verboten. Sie haben die modernsten Kraftwerke der Welt in die Luft gesprengt. Jede Kilowattstunde Energie, jeden Liter Benzin mit einer Strafgebühr namens CO2-Preis belegt. Sie haben Finanzströme und Investitionen auf klimaweltanschauliche Reinlichkeit überprüft, die deutsche Stahlindustrie zerstört, die Bauwirtschaft abgewrackt, Zement unerträglich teuer gemacht, die Wohnungsnot befeuert, in einem geradezu kulthaften Wahn unsere Landschaft mit Windmühlen verschandelt, die uns nicht nur die Worte Dunkelflaute und Hellbrise beschert haben, sondern uns Milliarden und Abermilliarden Kosten für unkontrollierbare Stromüberschüsse, die niemand braucht.
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2: Wir sind immer noch angefasst, was die Ministerin für Soziales und Arbeit am vergangenen Donnerstag beim Aktionstag Zusammenhalt in Vielfalt im Europäischen Haus in Berlin rausgehauen hat. Bärbel Baas hat ausgesprochen, was sonst gern verschleiert wird. Migration ist für Teile der Regierung nicht nur Fachkräftepolitik, sie ist ein gesellschaftspolitisches Umbauprojekt. Die Frage ist, wer hat dieser Regierung eigentlich das Mandat gegeben, Deutschland per Migration kulturell umzubauen?
3: SPD-Chefin und Arbeitsministerin Bärbel Baas bezeichnet die Deutschen in einer Rede zum Aktionstag Zusammenhalt in Vielfalt als Einheitsbraun.
4: Und wir wollen Farbe bekennen und wehren uns auch gegen dieses sogenannte Einheitsgrau oder ich will sogar Braun nennen.
3: Die SPD-Vorsitzende nennt es ein Einheitsbraun, das es durch Migration zu überwinden gilt.
4: Wir brauchen die Menschen, die uns zu uns kommen. Auch als Fachkräfte, ja, aber wir brauchen sie auch für die Vielfalt in unserer Gesellschaft.
3: Fast zeitgleich zur Rede von Baas nennt die Tagesschau in einem Beitrag zum Jubiläum des Grundgesetzes Deutsche Nichtmigranten.
5: Mitmachtag in Potsdam, das heißt, Migranten und Nichtmigranten sind im Austausch.
3: Was haben diese Aussagen über die deutsche Bevölkerung von der Regierung und den Öffentlich-Rechtlichen zu bedeuten? Das analysieren wir jetzt bei News Live.
2: Arbeitsministerin Bärbel Baas bezeichnet die deutsche Bevölkerung als Einheitsbraun bzw. Einheitsgrau. Und weil das so unglaublich ist, was eine Bundesministerin da gesagt hat, hören wir uns das hier nochmal an.
4: Und wir wollen Farbe bekennen und wehren uns auch gegen dieses sogenannte Einheitsgrau oder ich will sogar Braun nennen. Auch wenn manche sich danach sehnen vielleicht sogar. Aber so ist es halt nicht mehr und das ist auch gut so, meine Damen und Herren. Es kann nur gelingen, wenn Vielfalt eben im Alltag auch gelebt wird. Ob in einem Unternehmen, im Handwerksbetrieb, in der Pflege oder im Arbeitsalltag. Das alles ist letztendlich auch ein Brennglas, wo wir beobachten können, ob Vielfalt funktioniert oder eben nicht funktioniert. Und deswegen ist es mir auch als Arbeitsministerin besonders wichtig, genau hier anzusetzen. Wir brauchen die Menschen, die uns zu uns kommen. Auch als Fachkräfte, ja, aber wir brauchen sie auch für die Vielfalt in unserer Gesellschaft. Das ist genauso wichtig. Und deshalb, weil auch in vielen Branchen Fachkräfte fehlen, dann ist das sicherlich ein wirtschaftlicher Aspekt. Aber ich habe auch genauso zugehört, als vorhin gesagt hat, ja, wirtschaftlicher Aspekt ist das eine, aber darauf darf man das nicht reduzieren. Es ist ein wichtiger Aspekt, um überhaupt Teil zugehört, als vorhin gesagt hat, ja, wirtschaftlicher Aspekt ist das

0: Uns, diese Worte hängen über dem Land und diese Worte hängen vor allem über dem Bundeskanzler Friedrich Merz. Diese Worte sind eine Schande für diese Bundesregierung und ein Angriff auf die Identität unseres Landes. Und eine Sache muss man noch vielleicht hinzufügen, es ist noch schlimmer, als Bärbel Baas es sagt. Denn Bärbel Baas versucht ja, ihr wahres Gesicht einzukleiden in diese noch einschränkende Behauptung, ja, wir brauchen sie auch für die Fachkräftemigration. Diesen Teil kann man einfach komplett wegstreichen. Es gibt keine Fachkräftemigration. Es gibt illegale Migration. Die Fachkräftemigration, die wir in Deutschland haben, führt aus Deutschland heraus. Die Klügsten verlassen das Land. Es gibt de facto keine Fachkräftemigration. Aus dem Bürgergeld heraus, aus den Sozialsystemen heraus, suchen derzeit 2,3 Millionen Menschen eine Beschäftigung auf Helferniveau. Das heißt, Regale einräumen. Mhm. Das heißt, gar keine Qualifikation. Das heißt, eine Armada von Voltfahrern, die sich in unser Land geschlichen hat. Das ist die Wahrheit über Fachkräftemigration. Deswegen können wir das gleich mal weglassen. Bleibt nur noch eines, nämlich das, was Bärbel Baas dort dann in diesen schrecklichen Worten tatsächlich offenbart. Sie macht gewisserweise die verbotenste Verschwörungstheorie, die Ersetzungsmigration, zur Staatsdoktrin. Das ist das, was sie dort macht. Sie erklärt es ausdrücklich zum Wunsch der Regierung, die deutsche Bevölkerung, naja, also mindestens mal demografisch zu verdünnen, ja, wenn man sich die deutsche Demografie anguckt, aber de facto zu ersetzen. Das ist das, was Bärbel Baas will. Und es ist ganz interessant, wenn man sich diese Rede im Detail anschaut und genau zuhört, dann merkt man ja, dass sie Einheitsgrau im Skript stehen hat, ihr das aber nicht ausreicht. Und wenn man sich dann anschaut, wie sich und anhört, wie sie sich beim nächsten Satz verstottert, merkt man, dass was sie dann sagt, Einheitsbraun, steht gar nicht in ihrem Skript. Das ist ihr Herzensanliegen, das nochmal draufzusetzen. Die Deutschen, die deutsche Bevölkerung als Einheitsbraun. Und Braun ist ja, da müssen wir nicht lange drüber streiten, eine lupenreine Analogie zum Nationalsozialismus. Also die deutsche Bevölkerung durchweg als nationalsozialistisches Einheitsbraun zu beschimpfen, was es jetzt mit illegaler Massenmigration, meistens islamistischer Massenmigration, zu durchdringen gilt. Das ist das, was Bärbel Baas hier sagt. Und was das Schockierendste daran ist, wir hören kein Wort dazu von Friedrich Merz. Friedrich Merz hat die Richtlinienkompetenz in dieser Bundesregierung. Wenn er an diesem Punkt nicht widerspricht, dann macht er durch Schweigen das, was Bärbel Baas sagt, zur Politik seiner Regierung. Politik der Regierung Merz ist es, dieses Land mit einer neuen Bevölkerung zu versehen. Das muss man hier leider ganz klar festhalten.
1: Julius, ich greife nochmal auf, was Julian gesagt hat. Es gab keine Reaktion von Friedrich Merz. Es gab natürlich ein paar Reaktionen. Alice Weidel hat reagiert. Baas habe die deutsche Bevölkerung pauschal als Einheitsbrau verunglimpft. Hubert Aiwanger hat reagiert. Aus der politischen Mitte, von den Regierungspolitikern, kam eigentlich gar keine Aussage zu diesen ungeheuerlichen Ausführungen von Bärbel Baas. Wie kann das sein? Auch wenn Pfingsten ist.
2: Also zunächst einmal ist die Beobachtung vollkommen richtig. Wer von Einheitsbraun spricht, möchte den aktuellen gegenwärtigen Vielfaltszustand im Land als irgendwie mit der Nazi-Zeit in Verbindung stehend zusammenbringen. Dabei gab es in Deutschland in den vergangenen Jahren einen mittleren Millionenbetrag an Nettozuwanderung aus dem Ausland. In weiten Teilen aus dem muslimisch, teilweise islamistisch geprägten Ausland wäre die Zahl der sozusagen Bio-Deutschen geringer geworden. In den vergangenen Jahren ist die Zahl der Nicht-Deutschen, der Zuwanderer, der Menschen mit Migrationshintergrund rasant angestiegen. Also allein schon mal die Realität deckt sich gar nicht mit dieser Beschreibung, was dann Bärbel Baas daraus macht, dass es grau oder auch braun sei. Er springt dann einfach ihrer Ideologie, ihrer ideologischen Fantasie. Und es ist vollkommen richtig, wer bei sowas nicht widerspricht, bei so einer eklatanten Quatschaussage, die ja ein Angriff auf die Identität dieses Landes ist, der macht sich damit nach und nach gerade als Regierungspartner, als Koalitionspartner gemein. Das Spannende ist doch, dass sie ein wenig zu ehrlich vielleicht sogar war, dass sie es einfach zugegeben hat, dass sie zugegeben hat, sie ist zwar die Arbeitsministerin dieses Landes, sie hat das große Problem, dass in Deutschland tatsächlich immer noch trotz der Wirtschaftskrise viele Betriebe Arbeits- und auch Hilfskräfte und auch Fachkräfte suchen. Du hast schon gesagt, beim Thema Hilfskräfte sind wir eigentlich im Arbeitslosenmarkt sehr gut aufgestellt. Wenn man sich anschaut, was Robotik inzwischen kann, werden diese Jobs vielleicht in den nächsten Jahren automatisch und automatisiert wegfallen, aber die Arbeit

0: als Ministerin, die jetzt über 3 Millionen Menschen in Arbeitslosigkeit hat, wo die Zahlen sogar das Ganze ein wenig verschweigen, wie schlimm die Lage in Wirklichkeit ist, weil viele Ruheständler einfach nicht nachbesetzt werden und gerade junge Menschen, gut ausgebildete akademische junge Menschen, erhöhte Arbeitslosenquoten haben. Das müsste das Thema der Arbeitsministerin Bärbel Bass sein.
1: Absolut.
0: Aber sie spricht lieber davon, wie man über das trojanische Pferd Migration die Vielfalt im Land erhöhen könnte. Das ist nicht ihre Aufgabe. Das hat doch niemand gewählt. Dafür hat die Politik kein Mandat. Sie hat eine einzelne Aufgabe, dafür zu sorgen, dass wenig Menschen Sozialleistungen beziehen und viele Menschen arbeiten. Alles andere Kulturelle geht Bärbel Bass im Grunde genommen nichts an. Aber sie macht es hier zu ihrem Thema, zu ihrem Ziel in gewisser Hinsicht und damit auch zum Ziel der Bundesregierung.
1: Ja, Julian, es gäbe ja auch andere Themen, also schwache Wirtschaft, hohe Energiepreise, über 3 Millionen Arbeitslosen, Renten lassen, steigende Gesundheitskosten. Also wer in der Regierung stoppt Frau Bass?
2: Das wäre eben der Bundeskanzler. Deswegen ist das eigentliche Thema hier nicht Bärbel Bass. Von Bärbel Bass wissen wir ja jetzt nach einem Jahr Erfahrung mit ihr in dieser Bundesregierung, dass sie Ansichten hat, die nichts anderes als entweder verrückt sind oder auf geradezu grotesker Inkompetenz beruhen. Bärbel Bass hat hier einfach ihr wahres linkes Gesicht enthüllt, von dem man ja durchaus vermuten konnte, dass es da existiert. Bärbel Bass hat vor wenigen Wochen noch gesagt, niemand wandert in das deutsche Sozialsystem ein. Also, dass die Ansichten von Bärbel Bass irgendwas zwischen skurril und skandalös sind, das wussten wir. Der entscheidende Punkt, die entscheidende politische Geschichte hier lautet, mal wieder Friedrich Merz. Friedrich Merz hat keine politische Kraft, keinen politischen Willen und ich fürchte auch gar kein Gespür dafür, an welchen Punkten, in welchen politischen Debatten ein Wort des Bundeskanzlers mal angebracht wäre. Und hier wäre es ein Kündigungswort. Wir hören das ja gleich noch einmal, weil diese Aussage tatsächlich so unglaublich ist, dass man sie das ein oder andere Mal hören muss, um sie auch innerlich zu verarbeiten. Denn das ist nichts anderes, wie gesagt, als ein Anschlag auf die deutsche Bevölkerung. Bärbel Bass sagt, sie möchte sich gegen die deutsche Bevölkerung, das Einheitsbrauen der deutschen Bevölkerung, also die Durchdringung der gesamten deutschen Bevölkerung mit was nationalsozialistischem Gedankengut, dagegen möchte sie sich wehren. Sie möchte sich wehren. Das ist das Wort, was sie wählt. Die Regierung wehrt sich gegen den Souverän. Und zwar, indem die Regierung den Souverän ersetzt. Mhm. Sich quasi die Demografie, die Alterung der Gesellschaft, was logischerweise zu Sterbefällen führt, quasi zu Nutzen macht, zu Eigenmacht und sagt, haha, wir wollen uns wehren gegen die Bevölkerung. Ist doch gut, wenn da Leute sterben. Dann können wir sie ersetzen durch Migration, die nicht nur wichtig, das sagt sie ja wörtlich, für das Thema Fachkräfte ist, und der Teil ist gelogen, sondern für die Vielfalt in unserer Gesellschaft und eine sogenannte kulturelle Bereicherung, die man uns jetzt regierungsamtlich aufzwingen möchte. Und da sagen natürlich viele Menschen, wir haben das Thema heute häufiger in der Sendung, naja, also die kulturelle Bereicherung, die möchte ich eigentlich gar nicht, denn die besteht vor allem, wenn man sich einfach anschaut, was ist das Hauptphänomen der Migration der letzten 10 Jahre? Dann sind es nicht Ärzte, dann sind es nicht Pfleger, dann sind es nicht Fachkräfte, sondern dann ist es Gewalt. Das ist das dominante Phänomen, was eingewandert ist.
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1: Ich bin Uli Reitinger. Rund um den Brennerpass sind heute alle auf Ausnahmezustand eingestellt. Für eine Demonstration wird die wichtige Nord-Süd-Strecke komplett gesperrt. Reisende und Anwohner müssen auf andere Strecken ausweichen.
2: Die Ungewissheit ist weiterhin groß, welche Konsequenzen die mehrstündige Blockade des Brenners haben wird. Verkehrsverbände warnen vor einem Verkehrskollaps. Die Polizei erklärt jegliche Prognosen für unseriös. Normalerweise passieren jedenfalls Zehntausende Autos tagsüber den Alpenpass. Ausweichstrecken scheinen für Reisende unattraktiv, denn auch die dürften überlastet sein. Polizei und Hilfsorganisationen haben sich auf einen möglichen Großeinsatz vorbereitet. Aus Matrei, Matthias.
1: Eine Lagebesprechung zum Irankrieg im Weißen Haus ist laut Medien ohne eine Entscheidung von Präsident Trump zu Ende gegangen. Er habe das Treffen nach 2 Stunden verlassen, berichtet unter anderem die New York Times unter Berufung auf einen US-Beamten. Trump hatte zuvor eine endgültige Entscheidung zu den Verhandlungen mit dem Iran angekündigt. Seit Tagen wird intensiv über ein Abkommen für ein Ende des Irankriegs verhandelt. Die FDP steckt in einer tiefen Krise. Bei der Bundestagswahl flog sie aus dem Parlament und die Liberalen sitzen auch nur noch in 6 der 16 Landesparlamenten. Mit einem neuen Vorsitzenden soll es nun wieder aufwärts gehen. Beim Parteitag in Berlin soll heute der bisherige Vize Wolfgang Kubicki zum neuen Vorsitzenden gewählt werden.
3: Einen Gegenkandidaten hat der 74-jährige bisherige Vize Wolfgang Kubicki nicht. Sowohl noch Parteichef Dürr als auch der FDP-Vorsitzende in NRW Höhne wollten keine Kampfkandidatur gegen den erfahrenen Politprofi und ehemaligen Bundestagsvizepräsidenten. Zwar scheint die FDP in Umfragen schon ein bisschen von Kubickis Bekanntheit zu profitieren, trotzdem 66% glauben in einer Forsa-Umfrage nicht daran, dass er die Liberalen zurück in den Bundestag führt. Aus Berlin, Thomas Tonfeld.
1: Eine Unwetterfront mit Gewittern und kräftigem Regen ist über Teile Nordrhein-Westfalens gezogen. Keller liefen voll, Straßen wurden überflutet, Fernzüge mussten in Bahnhöfen warten und in Münster wurden 2 Ruderer aus der Werse gerettet. Mehrere Städte berichten von zahlreichen Feuerwehreinsätzen. Wegen der Unwetter kam es nach Angaben der Deutschen Bahn auf verschiedenen Strecken in NRW zu Beeinträchtigungen und Sperrungen. Auch der Fernverkehr war betroffen.
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1: Das Wetter, die aktuelle Vorhersage des Deutschen Wetterdienstes. Vom Westen einmal quer runter bis nach Ostbayern ziehen heute Schauer und teils kräftige Gewitter durch. Im Norden bleibt es dagegen heute sonnig und trocken, aber mit 25 Grad maximal wird es nicht mehr ganz so heiß. Im Rest des Landes steigt die Temperatur nochmal auf bis zu 33 Grad. Morgen haben wir es vor allem in der Mitte und im Süden Deutschlands mit Schauern und Gewittern zu tun. Ansonsten bleibt es freundlich bei 20 bis 30 Grad.
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5: Morgen am Samstag ist es kurz nach 7. Alex Purucker für Sie am Start. Ich wünsche Ihnen natürlich ein schönes Wochenende. Herzlich willkommen bei News, das Radio. 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Und jetzt eine Nummer, die im Original, viele werden es wissen, von Elvis Presley kommt. Neu interpretiert. Neu ist auch natürlich relativ. Das Ding ist aus den 90ern von den Pet Shop Boys. Hier ist Always on my mind.
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1: Heute lautet unser Thema: Die CDU unterwirft sich. Wo die CDU regiert, da haben die Koalitionspartner leichtes Spiel. In Stuttgart fiel das Amt des Ministerpräsidenten an den Grünen Cem Özdemir, in Mainz an den Christdemokraten Gordon Schnieder. In beiden Fällen unterwirft sich die mitregierende CDU, mal der Klimaideologie und mal der Vielfaltsideologie. Baden-Württemberg und Rheinland-Pfalz zeigen dasselbe abgründige Schauspiel wie Berlin. Die CDU ist die Partei der vollendeten Beliebigkeit. Baden-Württemberg bleibt in grüner Hand, weil die CDU unter Manuel Hagel einen schlappen Wahlkampf führte. Grüne und CDU haben sich auf einen Koalitionsvertrag mit grüner Handschrift geeinigt. Zu Beginn heißt es im grünen Panik-Sound, ich zitiere: Den Feinden der Demokratie und der europäischen Einigung müssen wir entschlossen entgegentreten. Und über allem steht die Menschheitsaufgabe des Klimawandels, der unsere natürlichen Lebensgrundlagen bedroht. Eine bürgerliche Partei würde sich solche Sätze nicht aufzwingen lassen. Grüne und CDU wollen also gegen die Feinde der europäischen Einigung vorgehen. Wer der EU ihr Versagen vorhält, hat künftig die Stuttgarter Landesregierung zum Gegner, ja, zum Feind. Solche Kampfansagen der Exekutive ans Volk sind weder bürgerlich noch freiheitlich. Die baden-württembergische CDU erklärt, dass die Menschheitsaufgabe des Klimawandels über allem stehe. Über allem also, was Grün und Schwarz sich vornehmen. Die CDU hat deshalb dem Ziel zugestimmt, im kriselnden Industrie- und Autoland Baden-Württemberg schon bis 2040 Klimaneutralität zu erreichen. Das ist ein Anschlag auf die industrielle Basis. Und was bekamen die Schwarzen im Gegenzug? Cem Özdemir hat einen Vorschlag. Weniger unsinnige Verwaltungsvorschriften.
2: Also das Bekenntnis zum Klimaschutzziel 2040 ist wahrscheinlich jetzt auch nicht etwas, was jeder Christdemokrat nachts davon träumt und denkt, endlich, dafür regieren wir. Und umgekehrt könnte ich mir vorstellen, dass es den einen oder anderen Grünen gibt, der jetzt auch nicht davon geträumt hat, dass wir in Baden-Württemberg diejenigen sein wollen, die am radikalsten vorangehen mit dem Streichen von unsinnigen Verwaltungsvorschriften.
1: Özdemirs Aussage ist ein Witz auf Kosten eines schwarzen Koalitionspartners, der es sich gefallen lässt. Das Industrieland Baden-Württemberg könnte auf dem Altar der Klimaneutralität geopfert werden. Und die CDU macht mit, weil sie ein großes Ziel erreicht habe: das Streichen von unsinnigen Verwaltungsvorschriften. So sagt es Özdemir, und Hagel widerspricht nicht. Hagel verkündet, was grüne Herzen erfreut: man wolle eine empathische Politik zugunsten der Vielfalt machen.
3: Unser Anspruch ist, empathisch Politik zu machen und unser Land nicht von den Extremen und von dem Extremistischen auszudenken, sondern von einer einladenden Mitte. Weil Vielfalt in Baden-Württemberg keine Bedrohung ist, sondern ein Schatz.
1: Einladende Mitte. Vielfalt und Empathie. Mit Manuel Hagels Ansprüchen fühlt sich auch der neue christdemokratische Ministerpräsident von Rheinland-Pfalz wohl. Gordon Schnieder gewann die Wahl und unterwirft sich dennoch linker Vielfaltsideologie.
4: Die Polarisierung in unserer Gesellschaft ist ein klarer Auftrag an uns, an die Parteien der Mitte, für eine Politik aus der Mitte der Gesellschaft. Als Landesregierung sind wir da verantwortlich, wo Menschen in ihrem Leben ganz direkt betroffen sind.
1: Schnieder will mit seiner Politik dort überzeugen, wo die Menschen im Alltag ganz direkt betroffen sind. Der Mainzer schwarz-rote Koalitionsvertrag wird besonders direkt und konkret auf dem Feld der Kultur- und Identitätspolitik. Dort werden linke Anliegen durchgewunken. Man unterstellt, in Rheinland-Pfalz seien Zeiten zunehmender Fremdenfeindlichkeit angebrochen. Man will laut Koalitionsvertrag das linke Netzwerk Schule ohne Rassismus stärken. Man will den Aktionsplan Rheinland-Pfalz unterm Regenbogen weiterführen. Man will die Sichtbarkeit von LGBTQI-Plus-Personen erhöhen, was auch immer das bedeuten mag, außer einem Geldtransfer hin zu Lobbygruppen. Und vor allem, die rheinland-pfälzische CDU will die Merkmale der sexuellen und geschlechtlichen Identität ins Grundgesetz schreiben. Diese Absicht bedeutet das maximale Einknicken der CDU vor einer aggressiv auftretenden Lobby zum Nachteil der Republik. Wie drückt es doch der Vorsitzende der christdemokratischen Arbeitnehmerschaft aus, Herr Dennis Radke? Der Kompromiss sei der Markenkern der CDU.
5: Bei mir stellen sich auch bei dem Begriff CDU pur, stellen sich mir die Nackenhaare auf. Stefan Nacke hat heute in seinem Wortbeitrag darauf hingewiesen, die CDU ist eine Kompromissmaschine. Der Kompromiss, das ist CDU pur.
1: Im Licht der Ereignisse von Baden-Württemberg und Rheinland-Pfalz wissen wir nun, was die CDU Kompromiss nennt, ist Unterwerfung. Das war Kissler Kompakt, Ausgabe 289. Nur selber denken macht schlau.
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2: Eine Enthüllung der Bild-Zeitung sorgt für Aufregung im politischen Berlin. In einem Porträt über Bundesfinanzminister Lars Klingbeil kommt ein Detail ans Licht, das die politische Männerfreundschaft Merz-Klingbeil und damit die schwarz-rote Koalition in Gefahr bringen könnte. Wörtlich heißt es in Bild, der Kanzler, so erzählen es Teilnehmer, bestritt vor der Verhandlerrunde gemeinsame Absprachen mit seinem Vize zu Haushalt und Steuern. Klingbeil, den wenig mehr aufregt als Wortbruch, zischte darauf hin, er könne eine entsprechende SMS des Kanzlers vorlesen. Das habe zum Wutausbruch von Merz geführt. Beide mussten sich erst einmal in getrennten Räumen wieder abregen. Also eine SMS sorgt für Stress. Was hat Klingbeil, Ralf, davon, dass er diese SMS oder diesen Zoff jetzt auspackt?
3: Da kommen mehrere Sachen zusammen. Das eine ist die charakterliche Ungeeignetheit von Friedrich Merz für dieses Spitzenamt, was sich in dieser einen Episode einfach zeigt. Es geht nicht, dass ein Regierungschef mit einer konkurrierenden Partei eine Vorabsprache trifft, das mit den eigenen Leuten nicht bespricht und sozusagen herschenkt, was am Ende eines komplizierten Verhandlungsprozesses stehen müsste, wo die andere Seite eben auch Zugeständnisse machen muss. Das ist in dieser Szene enthalten. Und die drumherum stehenden anderen Koalitionsspitzen, Jens Spahn, Markus Söder, haben sozusagen zur Kenntnis genommen, der Friedrich hat schon ohne uns verhandelt und er hat unser Tafelsilber verkauft an den Lars, ohne dass wir dafür etwas bekommen haben. Deshalb ging auch Jens Spahn dazwischen und hat ausweislich verschiedener Teilnehmer und hat gesagt, stopp mal, so geht's ja nicht, wir haben überhaupt nichts bekommen, nur Merz kann das natürlich nicht auf sich sitzen lassen, hat das abgestritten und daraufhin sagte dann Klingbeil, ich hab's verschriftlich. Und das ist eine Eskalation, die eigentlich im Prinzip die Nichteignung des Kanzlers sowas von illustriert, das ist einfach brutal. Ich habe ja die Geschichte drüber geschrieben, Rückmeldung aus der Union bekommen, wo Leute gesagt haben, ich weiß nicht, ob ich mich betrinken soll oder den Kopf an die Wand hauen. Es ist nicht nur unprofessionell, weil du kriegst ja, wenn du dem anderen Zugeständnisse machst, bevor der Zugeständnisse gemacht hat, kriegst du ja weniger raus. Das wäre jetzt also die blanke Verhandlungsgeschichte. Das andere ist aber, dass du dann erwischt wirst, weil du es auch noch schriftlich hinterlegt hast. Und das Dritte ist, Lars Klingbeil hat jetzt eine SMS in seinem Handy, mit der Friedrich Merz regelmäßig erpressbar ist, nach dem Motto, du hast uns doch zugesichert, dass wir hinten bei der Steuererhöhung können wir was machen. Mit anderen Worten, die gesamte Öffentlichkeit, die darauf vertraut hat, die Union steht für keine Steuererhöhung, hat Friedrich Merz schon wieder getäuscht und hat dem Lars schon signalisiert, kriegen wir schon irgendwie hin. Sowas machst du einfach als Profi nicht und schon gar nicht als Regierungschef. Und vor versammelter Mannschaft dann damit aufzufliegen, verstehe ich natürlich, dass Merz damit da sauer ist. Aber Klingbeil hat einfach einen Druckpunkt und den nutzt er. Und ganz, ganz eiskalt, so wie das einfach, darum gibt man eben nichts preis als Regierungschef. Das ist aber Handwerk. Also da, ich habe jetzt nicht den Grundkurs Kanzler gemacht, sondern das weiß man einfach, dass du Dinge nicht herschenkst und auch keine Zugeständnisse machst. Und dann auch schon gar nicht schriftlich. Also im politischen Berlin ist es halt so, wenn mich Politiker zurückrufen, per Telefon, dann weiß ich, sie möchten keine Spuren hinterlassen. Sie könnten auch eine SMS oder eine WhatsApp schicken, aber nein, wir sprechen drüber und dann hat das notfalls nicht stattgefunden, aber du kannst nichts nachweisen. Diese SMS von Merz an Klingbeil müsste sogar nach Archivgesetz als Amtshandlung zwischen Kanzler und Vizekanzler archiviert werden.
4: Okay. Also Profi und Handwerk sind hier zwei ganz wichtige Worte von Ralf. Friedrich Merz ist kein Profi, Friedrich Merz ist ein Amateur an der Spitze der Regierung. Punkt 1. Handwerk. Friedrich Merz hat Olaf Scholz mal als Klempner der Macht bezeichnet, meinte das aus dem Kontext heraus sehr eindeutig herabwürdigend und als Beleidigung. Daran kann man im Nachhinein jetzt erkennen, dass Friedrich Merz den Wert des Handwerks nie gekannt und nie geschätzt hat und vermutlich nicht mal gewusst hat, dass große Teile von Politik einfach schnödes Handwerk sind, das man beherrschen muss. Friedrich Merz beherrscht das nicht. Hochspannende Anekdote hier. Die Bild-Zeitung berichtet darüber. Die Autorin ist Angelika Hellemann. Mhm. Ich werde hier immer nicht müde, es zu sagen. Meiner Meinung nach schreibt Lars Klingbeil unter dem Pseudonym Angelika Hellemann in Bild. Also was die SPD Angelika Hellemann sagt, geht immer ungeprüft und nahezu 1:1 und mit der gewünschten Intonierung in die Berichterstattung von Bild über. Deswegen kann man hier sehr, sehr sicher sein, dass Lars Klingbeil die Quelle dieser Anekdote ist, weil da auch der verräterische Satz drin steht: Nichts regt Lars Klingbeil mehr auf als Wortbruch. Da würde ich dann sagen, weil die Quelle dieser Anekdote ist, weil da auch der

0: bereit war, den Bundeskanzler vor seinen eigenen Leuten, vor Markus Söder, vor Jens Spahn, schriftlich bewiesen als Lügner auffliegen zu lassen. Das ist das, was Lars Klingbeil damit bezweckt. Und danach ist es dann so eskaliert, dass diese beiden mächtigen Männer, Klingbeil und Merz, Lars und Friedrich, sich in getrennten Räumen abregen mussten. Ich weiß nicht, ob Ralf ein passender Vergleich einfällt, aber ich kenne gar keine, mir fällt gar keine Situation aus dem normalen Leben ein, wo man sagt, da gehen zwei so aufeinander los, dass man die jetzt in getrennte Räume tun muss, damit da nichts Schlimmeres passiert. Das sind die Hände.
1: Bei Katja Saalfrank war es früher immer die stille Treppe, wo man sich dann, ja, wo sich die, ja, bockigen Kinder abregen mussten. Aber ich will bloß auch nochmal sagen, das ist eine spannende, wirklich Nahaufnahme aus der Politik, aber man kann sich darüber nicht freuen. Es ist eine Konfrontation, die eben auch das handwerkliche Unvermögen in einer Art und Weise illustriert, wie es ja für das Land nicht gut ist. Also wenn du in diesem Stadium angekommen bist, dann weißt du, dass diese Regierung eigentlich nicht mehr zusammen ist. Es gibt im Übrigen auch keine Männerfreundschaften in dieser Konstellation. Das kann man auch vergessen. Mit Friedrich Merz gibt es ohnehin keine Männerfreundschaften. Aber das ist eine Blockade und auch eine Offenlegung von Konfrontation, die natürlich dem Land, was hochgradig, wir haben es schon besprochen, reformbedürftig ist, so schadet, dass man einfach die Handlungsfähigkeit an der obersten Spitze, da kommt nichts mehr drüber, dass die gefährdet ist. Und das ist einfach das wirklich Dramatische an dieser Szene. Also freuen kann man sich da absolut nicht drüber, auch wenn es natürlich wahrscheinlich besser ist, wenn sich solche Dinge entladen, wenn sie offengelegt wird, wenn sozusagen das Problem damit aufbricht, als wenn es unter der Decke gehalten würde.
2: Und plötzlich steht ein ganz anderes, viel wichtigeres Gewichteries-Thema im Raum, denn bei all den Querelen, all dem Streit gerät der Kanzler immer mehr ins Kreuzfeuer. Unaufrichtig, führungsschwach, chaotisch, des Kanzleramts nicht würdig. Das wird inzwischen über ihn gesagt. Bei News schrieb unser Politikchef, Ralf Schuler, bereits vor 4 Wochen, am 24. April, nämlich über das Szenario eines möglichen Kanzlertauschs. Gestern berichtete auch Bild groß darüber, sehen wir hier auch eingeblendet. Ralf Schuler schrieb vor 4 Wochen, es gibt kaum noch Rückhalt für Merz in der CDU. Ralf, also vor 4 Wochen hast du diesen Artikel bei News Live geschrieben. Deine Einschätzung, kommt jetzt der Kanzlertausch oder wie nah stehen wir an der Situation, dass es den geben wird?
1: Solche Geschichten sind immer dann im Umlauf, wenn die Macht im Verfall ist oder schon so weit verfallen ist, dass die große Teile der Entscheidungsträger in einer Partei im Prinzip sich ganztags Gedanken darüber machen, wie können wir aus dieser vertrackten Situation raus, wie kriegen wir das Problem weg. Wenn das Problem an der Spitze sitzt, dann musst du den Kanzler irgendwie austauschen. Du kannst ihn schlecht stürzen. Das funktioniert eben auch mit unserem politischen System schlecht. Ginge nur mit konstruktiven Misstrauensvotum. Du kannst aber nicht gegen deinen eigenen Kanzler konstruktiv. Das ist relativ schwierig. Und dann machen eben solche Szenarien die Runde. Also man könnte einen Kanzler zum Rücktritt drängen. In jedem Fall muss aber dann die SPD den neuen Personalvorschlag mitwählen. Das muss man vorbereiten. Dementsprechend musst du im Schatten des Kanzlers, ohne dass der es mitkriegt, solche Szenarien spinnen und musst sie vorbereiten. Das ist also ein Indiz dafür, wie vergiftet das Klima ist, wie hoch die Not ist in der Union, weil sie einfach sehen, dass das Problem an der Spitze sitzt.
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1: Ich bin Uli Reitinger. Für viele Auto-, LKW- und Motorradfahrer könnte es heute ein richtig anstrengender Tag werden. Denn der Brennerpass wird wegen einer Demonstration für den Verkehr gesperrt. Das gilt für die Brenner Autobahn und für die Nebenstrecken. Um ein Verkehrschaos auf der vielbefahrenen Alpenstraße zu verhindern, haben Behörden dazu aufgerufen, das österreichische Bundesland Tirol großräumig zu umfahren. Die Sperrung beginnt um 10.30 Uhr auf italienischer und um 11 Uhr auf österreichischer Seite. Steht das Abkommen zwischen den USA und dem Iran zum Ende des Krieges wirklich kurz vor dem Abschluss? US-Präsident Trump hatte eine zeitnahe Entscheidung angekündigt. Bei der Lagebesprechung im Weißen Haus gab es nach US-Medienberichten aber keinen Durchbruch.
2: Die endgültige Entscheidung hätte heute fallen sollen, so hat Trump es selbst angekündigt. Gebannt hat man hier in Washington darauf gewartet, doch vom Präsidenten gab es dazu nichts mehr. Die Hängepartie um ein Ende des Krieges, sie geht also weiter. Das schadet Trump selbst am meisten, denn er hatte ein schnelles Kriegsende versprochen und steht jetzt mit leeren Händen da. Die meisten Amerikaner sind vom Krieg im Iran nicht überzeugt. Und je länger er sich zieht, desto tiefer sinken Trumps Beliebtheitswerte in den Keller. Aus Washington, Jan-Christoph Freibert.
1: Der vor der dänischen Insel Anholt liegende Kadaver des verendeten Buckelwals soll heute oder spätestens morgen an Land gezogen werden. Die Untersuchung des Kadavers soll kommende Woche folgen. Seit mehr als zwei Wochen treibt der Kadaver vor der Urlaubsinsel im flachen Wasser. Die Dänen hatten versucht, den von Fäulnisgasen aufgeblähten Wal in tieferes Gewässer zu ziehen, um ihn dann in einen Hafen zu bringen. Der Versuch scheiterte, nun soll das Tier direkt am Strand obduziert werden. Und noch zum Fußball. Es ist das wichtigste Spiel des Jahres auf Vereinsebene in Europa. Im Champions-League-Finale stehen sich heute Abend in Budapest Paris Saint-Germain und der FC Arsenal aus London gegenüber.
3: Der englische Fußballmeister trifft auf den französischen. Nach dem ersten Premier League-Titel seit über 20 Jahren will der FC Arsenal nun zum ersten Mal den Europapokal gewinnen. Nur einmal standen die Londoner im Finale. Vor genau 20 Jahren verloren sie gegen den FC Barcelona. Arsenal-Profi Kai Havertz weiß, wie es sich anfühlt, die Champions League zu gewinnen. 2021 schoss er im Finale das Siegtor für den FC Chelsea. Aus London, Philipp Detlefs.
1: Anstoß in Budapest ist bereits um 18 Uhr.
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1: Das Wetter, die aktuelle Vorhersage des Deutschen Wetterdienstes. Schauer und zum Teil kräftige Gewitter ziehen heute von NRW über Hessen bis nach Ostbayern. Es herrscht Unwettergefahr. Ganz anders in der Nordhälfte, hier ist es den ganzen Tag trocken, bei einem meistens ziemlich angenehmen Sonne-Wolken-Mix. Die Temperatur steigt auf 18 bis 25 Grad im Norden und auf bis zu 33 Grad im Rest des Landes. Morgen breiten sich die Schauer und Gewitter noch ein wenig aus. Im Westen, in der Mitte und im Süden des Landes kann es ungemütlich werden. Im Norden fallen nur vereinzelt schwache Schauer, das Ganze bei 18 bis 30 Grad.
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5: Einen schönen guten Morgen. Am Samstag ist es kurz nach 8 und Sie werden es schon festgestellt haben beim Blick auf den Kalender. Der Mai hat auch wieder extrem Schlagseite. Heute ist schon der 30. Wir steuern mit großen Schritten, sind noch zwei Tage, auf den Juni zu. Und es ist doch der Wahnsinn, wie schnell so ein Jahr vergeht. Gefühlt war gestern noch Silvester. Heute ist denn schon der 30. Mai und bald sind wir dann mittendrin im Juni. Und auf jeden Fall schön, dass Sie bei uns sind. Ich wünsche Ihnen ein schönes, entspanntes Wochenende. Und ja, ich bin stolz, wir sind stolz. 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Und jetzt wird's rockig. Kommen Sie gut hinein in den Samstag mit Lenny Kravitz, It Ain't Over Till It's Over.
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2: Wenn ein umstrittener Politiker wie Björn Höcke interviewt wird, dann fordern Medienhäuser lückenlose journalistische Einordnung von Moderatoren. Wenn aber in einer Debattensendung des ZDF ein Journalist das männliche Geschlecht pauschal als von Natur aus krank bezeichnet, kommt irgendwie kein einziger Einwand. Wir müssen dringend über die unterschiedlichen Maßstäbe sprechen, weil so kann das nicht weitergehen. Man merkt an der Grundidee des Formats an Bubble oder 13 Fragen ja eigentlich sofort, dass dem öffentlich-rechtlichen Rundfunk der pluralistische Diskurs wahrscheinlich regelrecht schlaflose Nächte bereitet, weshalb man uns dann dankenswerterweise eben ein Format anbietet, das die großen Gräben in der Bevölkerung überwinden und Brücken bauen soll. Ich seufze, ihr spürt die Ironie. Ich habe mir die neueste ZDF-Unbubble-Sendung angesehen. Thema war, sollten Männer Feministen sein? Und ich finde ja eigentlich die Idee hinter diesem Format wirklich gut. Du hast drei Leute, die einer Meinung sind, und dann hast du drei Leute, die stehen auf der anderen Seite und haben wünschenswerterweise irgendwie die genau andere Meinung. Und dann gibt es einen Schlagabtausch und je nachdem gehen die beiden Seiten dann Schritte aufeinander zu oder eben voneinander weg. Finde ich ein duftes Konzept, sofern das denn auch so umgesetzt wird. Wird's aber nur noch bedingt, wie ich jetzt hier bei dieser Sendung auch wieder gesehen habe. Da standen sich nämlich sechs Menschen gegenüber, von denen zwar behauptet wurde, sie hätten Streitpunkte, aber summa summarum haben die sich alle komplett die gleiche ideologische Klinke in die Hand gedrückt. War eine ziemlich harmonische Bestätigungsrunde mit einem wirklich winzigen Spektrum an Differenzen, würde ich jetzt mal sagen. Das war aber nicht mal das einzig Irritierende. Titel dieser Sendung ist oder war, sollten Männer Feministen sein. Schön und gut, gibt's sicherlich einiges dran rumzudiskutieren, hat Potenzial und kann auch spannend sein. Aber wenn man dann weiter runter scrollt in die Videobeschreibung, dann steht da plötzlich als Titel die Frage, sind alle Männer scheiße? Also ich weiß nicht, wie es euch geht, aber dass der öffentlich-rechtliche Rundfunk eine so dermaßen anmaßende Frage überhaupt zu ernsthaften Verhandlungen in den Raum stellt, finde ich schon mal grenzwertig. Ich habe mir die Folge, wie gesagt, trotzdem angeschaut und man könnte ja jetzt denken, dass da dann diese sechs Menschen darüber diskutieren, ob Männer Feministen sein sollen, im Sinne von, wollen sie das oder nicht. Ulkigerweise geht's aber eher um die Frage, ob es Männern überhaupt zusteht, sich Feminist zu nennen. Also irgendwie was wild. Und deshalb habe ich beschlossen, dass wir mal in ein paar Ausschnitte reinhören. Ihr sollt ja wissen, wo eure Rundfunkgebühren so reinfließen, ne? Zwecks Transparenz.
3: Viele Frauen sind ja momentan wütend, wegen Fällen von sexualisierter Gewalt. Da geht es zum Beispiel um Gisèle Pelicot, da geht es um Jeffrey Epstein, zuletzt auch viel um die Vorwürfe an Christian Ulm. Mhm. Meine Frage an dich, wie fühlt es sich momentan an, eine Frau zu sein?
4: Beschissen, weil du mit der Tatsache konfrontiert wirst, dass Täterschaft auch in deinem nahen Umfeld stattfindet, dass du nicht weit schauen musst, um auf Täter zu treffen, was mit sich bringt, dass Täter Väter sind, Brüder sind, Ehemänner sind, Freunde sind, Kollegen sind und du im Vorfeld nicht ausmachen kannst, wer ist es nicht. Und ich finde, wenn wir von Täterschaft sprechen, dann bedeutet das nicht, dass wir vielleicht einen Extremfall nehmen, wie zum Beispiel den Fall von Gisèle Pelicot, sondern dass das eben halt viel früher anfängt, wann ein Mann ein Täter ist oder ein Mittäter ist. Und das macht es eben für uns Frauen so schwer, uns da frei im männlichen Umfeld zu bewegen mit Vertrauen und Zuversicht und Hoffnung, dass unser Gegenüber einer von den Guten ist.
2: So, das war Nicole Zacharias, Influencerin und feministische Aktivistin, die sich auf Instagram vor allem an Themen wie Mental Load, Erziehung und eben Patriarchat abarbeitet. Übrigens alles wichtige Themen. Keine Frage. Ich bin mir auch sehr sicher, dass wir einige Überschneidungspunkte haben. Aber diese extrem aggressive Art und dieser absolute Anspruch auf moralische Überlegenheit, man merkt tatsächlich einfach, wie tief ihr Männerhass sitzt. Und ich nenne das an dieser Stelle tatsächlich ganz bewusst Hass.
5: Warum not all men nonsense ist, wir gehen rein und jetzt müssen wir zuhören und auch einfach mal ein bisschen aushalten. All men meint nicht zuallererst das Verhalten, sondern eine Position. Die strukturelle Position Mann in einer patriarchalen Ordnung. Bedeutet, wirst du als männlich gelesen geboren, bist du ab diesem Zeitpunkt mit Privilegien ausgestattet, die dir vorenthalten bleiben, wenn du als weiblich gelesen geboren wirst. Nein, keine Sau kann etwas für sein biologisches Geschlecht. Aber Fakt ist, dass du davon profitierst oder eben benachteiligt wirst, je nachdem, welches du hast. Fakt, Punkt. Als Mann hast du Zugang zu Dingen, die Frauen strukturell verwehrt bleiben. Fakt, Punkt. Mit Abstufungen, richtig. Je nach Klasse, Rassismus, Erfahrung, Behinderung etc. pp. Ja, aber die Kategorie Mann bleibt ein Machtfaktor. All men bedeutet, dass daraus resultierend jeder Mann entweder sexistische Witze raushaut, drüber lacht, sie kommentarlos aufnimmt, ihnen nicht widerspricht. All men meint jeden, der beim missbräuchlichen Verhalten des Freundes gegenüber dessen Partnerin dieses relativiert, es nicht aktiv als Missbrauch benennt. Jeden, der frauenfeindliche Pornografie konsumiert und weibliche Abwertung somit nicht nur duldet, sondern aktiv nachfragt. Jeden, dessen Google-Verlauf nach Bekanntwerden des Ulmen-Fernandes-Falls Suche nach Colleen Fernandes nackt oder Deepfake-Video zutage bringt. Jeden, der beim Hören weiblicher Gewalterfahrungen selbige relativiert mit Worten wie beispielsweise, wer weiß, ob das stimmt, sie will doch nur Aufmerksamkeit, wo sind die Beweise oder not all men. All men meint jeden, der sich nicht als Teil eines Systems erkennt, welches Gewalt nicht nur ermöglicht und unsichtbar macht, sondern duldet und unterstützt. Jeden, der sich seiner Privilegien, seiner Verantwortung nicht bewusst ist. Jeden, der kein echtes Interesse an weiblichen Lebensrealitäten zeigt. Nicht mal bei der eigenen Mutter, der Schwester, der Partnerin. All men meint nicht nur das, was Männer tun. All men meint allem voran das, was sie nicht tun. Diese ohrenbetäubende Stelle, mit der Männer auf Gewalt an Frauen reagieren. Und ja, Sabine, all men bedeutet dann natürlich auch unbedingt dein Thomas.
2: Schaut mal, Kinders. Ich sehe den Ursprung dieser Debatte, ne? Wir Frauen kommen aus einer Zeit, in der wir nicht wählen durften, nicht ohne Erlaubnis des Ehemanns arbeiten durften, Mietverträge unterschreiben durften, Vergewaltigung in der Ehe nicht mal eine Straftat war, und dass das nicht mehr so ist, ist auch wirklich noch gar nicht so lange her. Ich verstehe diese Kritik also natürlich im Ansatz. Und in gewissen Teilen stimme ich sogar mit Nicole überein. Aber das, was sie hier daraus macht, ist, dass sie halt alle Männer per se zu Tätern erklärt. Also alle Männer sind das Problem. Ausnahmslos. Und das ist halt die pure ideologische Ablehnung von Männern als Kollektiv. Und das mag ich gar nicht, wie ihr wisst. So behebt man halt leider keine Missstände. So zementiert man einfach nur Feindbilder. Und damit ist man in meinen Augen definitiv Teil des Problems und nicht Teil der Lösung.
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2: Wir halten fest, früher stand der deutsche Pass für Zugehörigkeit, Verantwortung und einem klaren Bekenntnis zu diesem Land. Frage in die Runde und ich starte mit Waldi Hartmann. Wie weit sind wir davon inzwischen entfernt?
3: Naja, kurz davor, dass er verramscht wird. Das geht ja schon mal um die Wartezeit. Ich weiß, in der Schweiz muss man 12 Jahre in diesem Land sein. Straffällig, Arbeitsplatz, guter Leumund.
4: Nicht straffällig.
3: Nein, nicht straffällig, um Gottes Willen, Gottes Willen. Ja. Und dann kann man erst einen Antrag stellen. Und bis dann die Mühlen des Bundes, des Kantons und der Gemeinde gemahlen haben, vergeht noch ein Jahr. Mhm. In Deutschland war es ja bis vor kurzem, das wurde ja wenigstens aufgehoben, die Turbo-Einwanderung nach 3 Jahren. Das ist eine Verramschung. Ursprünglich waren es 8 Jahre, dann hat sich die Ampel auf 5 Jahre geeinigt und dann nochmal auf 3. Also klarer Appell, 8 Jahre Minimum, weil sonst kannst du den ja bei der Lotterie in die Menge werfen und wer ein gutes Los zieht, kriegt diesen Pass. Das kann nicht sein, weil der Pass nicht nur ein Stück Pappe ist, der Pass ist ein Stück Identität mit diesem Land, mit diesem Volk. Punkt.
2: Und hat natürlich, Julia, natürlich auch wiederum was mit verfehlter Integrationspolitik zu tun. Ich kann mich nur daran erinnern, als ich als junger Bursche viel unterwegs war, also einen deutschen Pass in der Hand zu haben, das war was. Mittlerweile, Waldi hat es angesprochen, ist es eine Ramschware geworden, muss man leider so sagen.
5: Also es schließt sich ja an diese Äußerung von Bärbel Baas, man wolle sich wehren gegen das Einheitsgrau bzw. Einheitsbraun der Deutschen. Man schafft einfach geradezu industriell inzwischen neue Deutsche. Nichts funktioniert in der deutschen Bürokratie offenkundig besser, schneller und geschmeidiger als die Einbürgerung von Menschen, von denen man uns ja versprochen hat, Angela Merkel höchstpersönlich, sie würden wieder zurückgehen.
3: Und die zahlen unsere, und wenn sie da bleiben, zahlen sie unsere Renten.
5: Wenn sie hier bleiben, zahlen sie unsere Renten. Aber Angela Merkel hat ihre ganze verfehlte Flüchtlingspolitik damit ja gerechtfertigt, dass sie ja nicht bleiben, sondern dass sie zurückgehen, wenn die jeweiligen Kriege Syrien, Afghanistan und so weiter enden. Inzwischen ist die faszinierendste und in gewisser Weise symptomatischste Statistik, die es in diesem Land gibt. Es kommen immer mehr Syrer und trotzdem gibt es in Deutschland immer weniger Syrer. Das ist die einzige Statistik, die man kennen und verstehen muss, weil wir inzwischen einbürgern in einer Geschwindigkeit, die ein fundamentaler Bruch des grundlegenden Versprechens einer ohnehin verfehlten Politik war, nämlich der Migrationspolitik, und die natürlich weltanschaulich ideologisch getrieben und geprägt genau zu dem führen soll, was Bärbel Baas ja jetzt freimütig bekennt. Sie wollen neue Deutsche. Sie mögen die Deutschen nicht, die bisher die Deutschen waren. Das ist der politische Sinn und Zweck dahinter. Sie wollen neue Deutsche. Und wenn ich mir diese ganzen Kriterien anschaue, also Bekenntnis zum Grundgesetz, wie kann es denn sein, dass, haben wir eine faszinierende Statistik vom BKA, rund die Hälfte der Muslime unter 40 sind es, glaube ich, sich zum Islamismus bekennen und trotzdem wir diese Einbürgerungszahlen haben. Wie soll das statistisch entstehen? Also es werden nur die Muslime eingebürgert, die sich nicht zum Islamismus bekennen. Tatsächlich nur diese andere Hälfte. Das soll irgendjemand glauben. Es werden wirklich nur Menschen eingebürgert, die ihren Lebensunterhalt selbst bestreiten können. Das soll bei den Zahlen jemand glauben. 300.000 Einbürgerungen pro Jahr aus all den einschlägigen Ländern, die sich dann in den Bürgergeldstatistiken wiederfinden. Die können alle ihren Lebensunterhalt bestreiten. Die können alle wirklich Deutsch, während in den deutschen Klassenzimmern erkennbar kein Deutsch mehr gesprochen wird, was ja daran liegt, dass diese Leute mit ihren Kindern zu Hause kein Deutsch sprechen, weil sie selber kein Deutsch sprechen. Diese ganze Einbürgerung ist halt ein gigantischer Betrug. In der Stadt Berlin gibt es Vorgaben. Dieses Jahr wollen wir noch mehr Menschen einbürgern. Das ist die politische Vorgabe. Da soll bitte niemand glauben. Es gibt doch inzwischen Recherchen darüber, über Sprachkurse, gefälschte Sprachkurszertifikate, was die am Markt kaufen. Da soll doch niemand glauben, dass die Leute, gibt ja dieses legendäre Video von Olaf Scholz, wie er mit dieser, muss ich aber wirklich sagen, ich mag an der immer nicht mein Mütchen kühlen, weil ich so eine sympathische Omi finde aus der Türkei, die einfach seit Jahrzehnten hier lebt, die mit Sicherheit sozusagen mit der Arbeitsmigration hierher gekommen ist. Aber die wird ja eingebürgert nach Jahrzehnten in Deutschland, ohne ein einziges Wort Deutsch zu sprechen. Und wie gesagt, die ist gekommen in einer Zeit der harten Arbeitsmigration. Ja? Mhm. Deswegen kein schlechtes Wort über diese Frau. Aber da muss mir doch kein Mensch erzählen, dass all die, die nicht als Arbeitsmigranten gekommen sind, sondern als Sozialstaatsmigranten, das Wort über diese Frau, aber da muss mir doch kein Mensch erzählen,

0: 602.000. Also war die Ampel ein Turbo für die Vergabe
1: des deutschen Passes. Nur ein Punkt dazu, weil wir uns doch alle erinnern. Früher hieß es immer 80 Millionen Deutsche. Heute heißt es in allen Reden immer 83 Millionen Deutsche. So, die Deutschen kriegen aber nicht genug Kinder, um auf einmal 83 Millionen zu sein. Wo kommen die wohl her?
0: Aber nochmal, 2023 bis 2025 unter der Ampel Turbo rund 802.000 deutsche Pässe vergeben.
2: So schnell geht das nicht. Also das ist die, wir sind auch wieder bei Friedrich Merz, muss man traurigerweise sagen. Wenn ich mit der Migrationswende in den Wahlkampf gehe und dann als Migrationswende vor mir hertrage als Regierungschef und als führende Regierungspartei und dann 25 Milliarden Euro, wir haben es eingangs gehört, weiterhin für Migration, also für die frische Migration sozusagen, für die frische Asylmigration, Unterbringung, Versorgung, wie auch immer, ausgegeben werden und ein neuer Rekord vom sowieso schon Allzeitrekord, letztes Jahr waren es 290.000, jetzt sind es 310.000 Einbürgerungen, dann existiert de facto keine Migrationswende. So, und jetzt geht die CDU, die sich auf die Fahne geschrieben hatte, wir haben die Turbo-Einbürgerung abgeschafft, in die Öffentlichkeit und sagt, naja, das mit denen nach 5 Jahren den deutschen Pass bekommen, war doch nicht so eine gute Idee. Vielleicht sollten wir wieder zurück auf 8 Jahre, weil die hat es angesprochen. Und jetzt kommt eine Geschichte, die ich nach allem, was ich weiß, als Lüge der CDU bezeichnen muss, weil es einfach eine Lüge ist. Die Ampel hat die Einbürgerung von normalerweise 8 Jahre auf 5 Jahre runter und die Turbo-Einbürgerung, also nach besonderen Integrationsleistungen, von 5 auf 3 Jahre runtergestuft. So, das hat die CDU doof gefunden und hat sich zumindest diese 3 Jahre wegmachen können, die sogenannte Turbo-Einbürgerung. Diese Turbo-Einbürgerung macht weniger als 1% aller Einbürgerungen aus. Das ist, wenn man in den Ländern nachfragt, wie viele Menschen wurden nach diesem sonderlichen Paragraphen eingebürgert, kommen da 12 von 34.000 oder sowas bei raus. Also mikro homöopathische Mengen, Leute, die wahrscheinlich irgendwie Doktor sind, C2 sprechen und sich überall engagieren, existiert quasi. Man hat quasi sie auf die behauptet, die Turbo-Einbürgerung abgeschafft zu haben, obwohl es ein Phänomen ist, was gar nicht existiert. Oder quasi nicht existiert. Und jetzt stellt sich Andreas Throm, der innenpolitische Sprecher, hin und sagt, ja, also das Schlimmste haben wir ja beseitigt mit der Turbo-Einbürgerung, aber jetzt sollten wir doch wieder hoch auf die 8 Jahre. Das war der Kern des Problems. Das war der entscheidende Kern des Problems, weil die CDU und die Bundesregierung sich jetzt schon darüber Sorgen macht, dass ab Frühling 2027 einige 100.000 Ukrainer auf der Matte stehen werden und sagen, wir sind jetzt 5 Jahre im Land, Freunde, wir hätten gerne den deutschen Pass. Aus Sicht all der Menschen, die nach Deutschland kommen, ist es total nachvollziehbar. Es ist ein mächtiger Pass, ein Pass, mit dem man Freiheit hat beim Reisen, mit dem man soziale Absicherung hat in Deutschland. Nur es ist halt nicht das originäre Interesse der sogenannten Deutschen, der Nicht-Migranten in Deutschland, dass immer mehr Menschen Teil dieser Gruppe werden, obwohl sie nicht zuvor das Gleiche geleistet haben, obwohl sie nicht gewillt sind, das Gleiche zu leisten, obwohl die mutmaßlich in Zukunft nicht im gleichen Maße das Gleiche für den gemeinschaftlichen Wohlstand leisten und die etwas dagegen haben, dass dieser so mächtige und wunderbare und Freiheit ausdrückende Pass eben nicht einfach so über den Tresen geschoben wird, sondern nur Menschen, die wirklich sagen, die freiheitlich-demokratische Grundordnung, diese Werte, dieses Zusammenleben, Einigkeit und Recht und Freiheit sind unsere elementaren Lebensgrundsätze, die Sprache, all das, die wirklich daran glauben, dass so ein Pass am Ende einer sehr gut gelungenen Integration steht und nicht am Ende von 5 Jahren und irgendeiner Fake-Anstellung bei irgendeinem Cousin.
0: Und weil die es widerspricht auch den Rechten der deutschen Steuerzahler, die Zeche am Ende wieder zahlen müssen.
3: Es widerspricht auch den Grundregeln der Demokratie. Denn meine Vermutung ist, und ich bin ziemlich sicher nahe an der Realität, vor allem in Berlin, dass sich die Linken, die Grünen, Wähler einkaufen damit. Mhm. In Berlin ist es eindeutig, dass diese Turbo-Einbürgerung, die feiern 20.000 mit einer Torte, die angeschnitten worden ist. Und setzen sich zum Ziel, es müssen 40.000 werden. Also da ist ja das Ganze umgekehrt. Nicht der Migrant, der da ist, muss nachweisen, dass er des deutschen Passes würdig ist. Sondern der Deutsche sagt, drück 2 Augen zu. Mhm. Komm, auf geht's. Kannst du Deutsch? Spreche gut. Passt.
0: Passt.
3: Deutsch. Sie haben sich Wähler eingekauft. Eindeutig in Berlin.
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1: Ich bin Uli Reitinger. Rund um den Brenner steigt die Anspannung. Für eine Demonstration wird die wichtige Nord-Süd-Strecke am Mittag komplett gesperrt. Reisende und Anwohner müssen auf andere Strecken ausweichen.
2: Die Ungewissheit ist weiterhin groß, welche Konsequenzen die mehrstündige Blockade des Brenners haben wird. Verkehrsverbände warnen vor einem Verkehrskollaps. Die Polizei erklärt jegliche Prognosen für unseriös. Normalerweise passieren jedenfalls Zehntausende Autos tagsüber den Alpenpass. Ausweichstrecken scheinen für Reisende unattraktiv, denn auch die dürften überlastet sein. Polizei und Hilfsorganisationen haben sich auf einen möglichen Großeinsatz vorbereitet. Aus Matrei, Matthias Röder.
1: Nach einer Serie von Wahlniederlagen vollzieht die FDP einen personellen Neuanfang. Ein Bundesparteitag in Berlin wählt an diesem Wochenende die komplette Führung neu. Einziger Bewerber für den FDP-Vorsitz ist der stellvertretende Parteichef Wolfgang Kubicki. Bei der letzten Bundestagswahl flog die Partei aus dem Bundestag und sitzt inzwischen auch nur noch in 6 der 16 Landesparlamente. Mit Kubicki an der Spitze soll es nun wieder aufwärts gehen. Regionale Erdbeeren können derzeit in Deutschland laut Experten verhältnismäßig günstig gekauft werden. Vergangene Woche lag der durchschnittliche Preis für ein Kilo deutsche Erdbeeren bei 6,15 Euro, heißt es von der Agrarmarktinformationsgesellschaft. Damit seien mutmaßlich die Tiefstpreise der Saison erreicht.
3: Üblicherweise fallen die Erdbeerpreise ab dem Start der Saison langsam bis zu einem Tiefpunkt, der scheint ungefähr jetzt zu sein. Der Grund ist das große Angebot, denn inzwischen wird in allen Anbauregionen fleißig geerntet. Da landen viele regionale Erdbeeren in den Schalen, auf Märkten, beim Hofverkauf oder im Supermarkt. Vergleicht man die Tiefspreise jetzt allerdings mit letztem Jahr, liegen sie rund 25 Cent höher. Günstiger wird's meist im Supermarkt und auch direkt vom Obstbauern kann es immer mal besonders günstige Angebote geben, zum Beispiel abends. Ronny Tochau, Nachrichtenredaktion.
1: Und noch zum Fußball. Der FC Arsenal mit dem deutschen Fußballnationalspieler Kai Havertz ist nur noch einen Schritt vom größten Erfolg der Vereinsgeschichte entfernt. Im Champions-League-Finale trifft Arsenal am Abend in Budapest auf Titelverteidiger Paris Saint-Germain. Sollten die Londoner gewinnen, wäre es ihr erster Champions-League-Sieg der Vereinsgeschichte. Anstoß ist schon um 18 Uhr.
0: Soweit das Neueste. 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
1: Das Wetter, die aktuelle Vorhersage des Deutschen Wetterdienstes. Schauer und zum Teil kräftige Gewitter ziehen heute von NRW über Hessen bis nach Ostbayern. Es herrscht Unwettergefahr. Ganz anders in der Nordhälfte, hier ist es den ganzen Tag trocken, bei einem meistens ziemlich angenehmen Sonne-Wolken-Mix. Die Temperatur steigt auf 18 bis 33 Grad. Morgen breiten sich die Schauer und Gewitter noch ein wenig aus. Im Westen, in der Mitte und im Süden kann es ungemütlich werden. Im Norden fallen nur noch vereinzelte schwache Schauer, das Ganze bei 18 bis 30 Grad.
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4: Herzlich willkommen. Es ist kurz nach neun. Es ist Samstag. Ich bin Alex Burka. So weit, so gut und schön vor allem, dass Sie da sind. Herzlich willkommen bei News, das Radio auf allen unseren Frequenzen. Und noch steht er ja. Der aktuelle Zuschauerrekord, der lag bei 55.000 Live-Zuschauern bei News Live. Das war an dem Tag, als die AfD-Chefin Alice Weidel bei uns zu Gast war. 55.000 sind zu schlagen. Mal sehen, wann wir das schaffen. Wir schaffen es auf jeden Fall mit Ihrer Hilfe, denn Ihr Zuspruch ist gewaltig. Wir sagen dafür Danke. 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Und jetzt die Nummer zum Reinkommen in den Samstagmorgen, die wirklich jeder damals geliebt hat und noch heute, weil dieser Song ist so wunderbar sorglos. Hier ist Bobby McFerrin, Don't Worry, Be Happy.
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2: Mit dem Buch zur Zeit. Und das ist gar keine gute Nachricht. Generation Debts, Generation Schulden, die Generation, die alles bezahlen muss, hat Frank Schäffler geschrieben, FDP-Rebell. Und heute ist er zu Gast bei mir. Herzlich willkommen.
3: Hallo, Herr Schuler. Freut mich.
2: Generation Schulden, das ist gar keine gute Nachricht für die nächste Generation, die das mutmaßlich alles bezahlen muss. Wie stark werden denn Schulden das Leben in der Zukunft prägen?
3: Sehr, denn am Ende wird das natürlich über Inflation und finanzielle Repression, also das heißt, dass die Bürger quasi über weniger Zinsen und die Inflation dann daran beteiligt werden. Und ja, das wird der Preis am Ende sein.
2: Werden wir alle ärmer?
3: Relativ gesehen, ja. Wir sind ja schon, wir merken das ja auch überall, dass ja der sogenannte Kapitalstock in Deutschland schrumpft. Ja, die Brücken sind kaputt, die Schulen funktionieren nicht mehr so. Ja, die ganze öffentliche Infrastruktur leidet und daran merken wir, dass wir relativ ärmer werden.
2: Aber im Grunde genommen, der Alltag fließt noch so ein bisschen vor sich hin. Also es ist schon alles noch gedämpft. Oder täuscht das?
3: Ja, die Schulden sind natürlich süßes Gift. Ja, da spürt man eben nicht sofort den Entzug, sondern das dauert halt. Und man kann mit Schulden noch ganz viele Runden drehen, bevor das dann wirklich ankommt. Und das erleben wir ja auch. Wir machen ja vielfach so weiter wie immer, ja, und packen noch ein paar neue Schulden drauf und glauben, damit würde Wohlstand und Wachstum in Deutschland entstehen, aber das Gegenteil ist ja der Fall.
2: Wer ist denn eigentlich schuld an den Schulden? Ist ein schönes Wortspiel, konnte ich mir nicht ersparen. Aber junge Kollegen sagen ja vor allem, sie werden künftig zahlen für die Renten ihrer Eltern, für ein Sozialsystem, das nicht mehr funktioniert, für die Schuldentilgung und vielleicht noch für den Verteidigungsetat. Aber für sie bleibt im Wesentlichen nichts übrig. Ist das ein realistisches Bild?
3: Naja, ich thematisiere ja in meinem Buch die Boomer-Generation, ja, denn sie hat ja letztendlich diese Schulden aufgebaut, auch das Rentensystem nicht generationsgerecht gemacht. Aber es liegt natürlich schon sehr weit zurück. Es war sicherlich auch ein Konstruktionsfehler von Anbeginn, auf das Umlagesystem zu setzen nach dem Zweiten Weltkrieg. Konrad Adenauer, das war sicherlich ein systematischer Fehler. Ja, und das hat man nicht korrigiert. Die großen Parteien haben immer zusammengehalten, wenn es um Rentenfragen ging. Und deshalb hat man das immer wieder weiterlaufen lassen. Und naja, und jetzt die Schuldenbremse ist aufgehoben faktisch. Und wir gehen auch auf ganz schwierige Zeiten auch in Europa deshalb zu. Und ja, das hat jetzt die aktuelle Regierung gemacht.
2: Jetzt sind wir fein raus. Wir beide sind gar keine Boomer. Ich habe extra nachgeguckt. Die Boomer-Generation endet 1964. Ich bin 65, sie 68. Puh, wir sind raus. Wir sind nicht ganz schuld. Ja. Aber das nützt uns eigentlich gar nichts. Lars Klingbeil, der Bundesfinanzminister, ist ja regelrecht stolz auf die Schulden und sagt, also er ist der Investitionsminister. Das klingt irgendwie so, als hätte er die Finanzmuskeln des Landes.
3: Ja, also ich bin zwar kein Boomer, aber ich habe es geschrieben, meine Kinder würden mich so bezeichnen als Boomer, denn ich habe schon, wir haben ja in unserem Alter Verhaltensregeln, die durchaus den Boomern gerecht werden. Also insofern habe ich schon aus Sicht eines Boomers geschrieben, aber Sie haben natürlich recht, das Ganze, vielfach glaubt man in Deutschland, man könne mit Schulden Wachstum erzeugen. Das ist ja so eine sozialdemokratische Herangehensweise, die weit in das linke Lager hineingeht, aber auch bei der Union vorhanden ist. Mit Schulden kann man kein Wachstum erzeugen, sondern Wachstum kann man nur erzeugen, wenn man wirtschaftliche Dynamik entfacht, indem man den Staat zurückführt, indem man ja die ganze Bürokratie abbaut, indem sich Leistung wieder lohnt. Dadurch entsteht letztendlich Wachstum und Wohlstand, aber nicht durch neue Schulden und doch noch mehr Staat.
2: Nun investiert ja ein privater Unternehmer auch, nimmt Kredite auf, baut eine neue Werkshalle, eine neue Produktionslinie und dann sprudeln irgendwann die Gewinne. Warum funktioniert sowas beim Staat nicht?
3: Ja, weil der Staat mit Geld schlecht umgeht. Wir merken das ja auch, dass die Investitionsquote unter Christian Lindner ja sehr, sehr hoch war. Und jetzt haben wir eine Schuldenquote gemacht, eine Schuldenbremse aufgehoben und investieren trotzdem nicht ausreichend. Und daran sieht man, das fließt dann über Umwege dann doch in den staatlichen Konsum. Wir haben eine Staatsquote von über 50% inzwischen. Also jeder zweite Euro geht durch die klebrigen Hände des Staates. Und daran sieht man ja schon, ja, das führt nicht zum Erfolg, sondern es sind Länder, die die Staatsquote niedrig halten, die die unternehmerische Freiheit gewährleisten, die sind erfolgreich. Ich nenne da im Wesentlichen die Schweiz. Gucken Sie sich die Schweiz an. Die hat eine Staatsquote von 140%, hat eine ganz harte Schuldengrenze, viel schärfer, als wir die früher hatten. Ja, und gehört zu einem der wohlhabendsten Länder auf dieser Welt. Und die Menschen sind auch wohlhabender.
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2: Wir sprechen über die unfassbaren Aussagen von Bärbel Baas und fragen uns, warum der Bundeskanzler nicht reagiert. Und deswegen hören wir jetzt nochmal rein, was Bärbel Baas gesagt hat.
3: Und wir wollen Farbe bekennen und wehren uns auch gegen dieses sogenannte Einheitsgrau oder ich will sogar Braun nennen. Auch wenn manche sich danach sehnen vielleicht sogar. Aber so ist es halt nicht mehr und das ist auch gut so, meine Damen und Herren. Es kann nur gelingen, wenn Vielfalt eben im Alltag auch gelebt wird. Ob in einem Unternehmen, im Handwerksbetrieb, in der Pflege oder im Arbeitsalltag. Das alles ist letztendlich auch ein Brennglas, wo wir beobachten können, ob Vielfalt funktioniert oder eben nicht funktioniert. Und deswegen ist es mir auch als Arbeitsministerin besonders wichtig, genau hier anzusetzen. Wir brauchen die Menschen, die uns zu uns kommen. Auch als Fachkräfte, ja, aber wir brauchen sie auch für die Vielfalt in unserer Gesellschaft. Das ist genauso wichtig. Und deshalb, weil auch in vielen Branchen Fachkräfte fehlen, dann ist das sicherlich ein wirtschaftlicher Aspekt. Aber ich habe auch genauso zugehört, als vorhin gesagt hat, ja, wirtschaftlicher Aspekt ist das eine, aber darauf darf man das nicht reduzieren. Es ist ein wichtiger Aspekt, um überhaupt teilzunehmen am gesellschaftlichen Leben, neue Leute kennenzulernen. Die typische Kumpelmentalität, wenn man sich am Arbeitsplatz einfach auch gut versteht. Und deshalb ist es wichtig, dass man auch kulturell die Bereicherung annimmt, nicht nur wirtschaftspolitisch darüber redet. Beides gehört zusammen.
2: Julius, Zahlen, über die sich Baas politisch kümmern sollte, also 2026 waren in Deutschland über 3 Millionen Menschen arbeitslos. Im ersten Quartal hat die deutsche Industrie 127.300 Arbeitsplätze verloren und Bürgergeld und Ausländeranteil haben wir hier bei News Live schon des Öfteren diskutiert. Wer treibt diese Ministerin in solche Reden und kümmert sich nicht um das, was sie eigentlich machen sollte?
4: Diese Ministerin muss niemanden irgendeine Rede treiben. Die ist seit Anfang des Jahres einfach im Wahlkampf. Die SPD hat sich seit Beginn des Jahres mit dem Vorstellen ihrer Rentenpläne, obwohl das Ganze explizit ausgeschlossen worden ist von der Union, in den Wahlkampf begeben, dass man an die Renten ran möchte, Unternehmen besteuern möchte, die Rentensteuer erhöhen, um da mehr Geld zu bekommen, statt endlich, wie versprochen, mit Reformen Geld irgendwo mal einzusparen. Das ist ja der entscheidende Punkt. Sie zeigt einfach ihr wahres Gesicht und macht auch quasi einen Inner-SPD-Parteikampf, weil ja Lars Klingbeil als der sich mit Friedrich Merz irgendwie noch versteht, wahrgenommen wird. Sie hat bei dem Parteitag die hohen Ergebnisse bekommen, rund um die 90%, während Klingbeil abgewatscht worden ist, mit 65%. Ich glaube, dass sie sich einfach in die Position bringt, ihre harten ideologischen Truppen hinter sich zu versammeln, um in den nächsten Wochen und Monaten vielleicht auch mit Lars Klingbeil da in direkte Duelle zu gehen. Jedenfalls hat sie für das, was sie da erzählt, wieder die Aufgabe in der Regierung. Ich will noch mal ganz kurz betonen, diese 3 Millionen Arbeitslosen, die klingen ja erstmal wahnsinnig viel, weil das ist die höchste Quote seit kurz nach der Wirtschafts- und Finanzkrise 2009. Diese Zahl zeigt noch gar nicht, wie dramatisch die Lage im Augenblick ist. Denn die Unternehmen kündigen kaum. Wir sehen jeden Tag die Meldungen, 5.000 Stellen da gestrichen, 3.000 Stellen da gestrichen, teilweise sogar 10.000 in den nächsten Jahren, die abgebaut werden sollen. BASF, ZF, große Unternehmen, die größten. Volkswagen hat die Jobgarantie aufgelöst und kündigt jetzt auch, beziehungsweise streicht Stellen. Darauf ist die Betonung, denn die Stellen werden nicht gestrichen durch, das war's jetzt, tut mir leid, hier ist die Kündigung, sondern ältere Menschen, die sowieso in Ruhestand gehen werden, werden einfach nicht mehr nachbesetzt. Sie werden teilweise unterstützt dabei, 3, 4, 5 Jahre früher in den Ruhestand zu gehen. Im Moment fällt noch gar nicht so richtig auf bei den Arbeitslosenzahlen, wie schrecklich und dramatisch die Lage am Arbeitsmarkt tatsächlich ist. Und wir reden, du hast es ja gerade gesagt, von Industriejobs. Das sind die Jobs, die in Deutschland noch effizient sind, die noch viel Geld verdienen, die hohe Steuern zahlen ins Steuersystem und ins Sozialsystem. Veronika Krim hat das letztens erwähnt. Nach der Finanzkrise hatten wir das große Glück, dass die Arbeitslosen wieder in produktive Jobs umgeschiftet werden konnten durch die Agenda 2010 und dergleichen. Jetzt haben wir das Problem, dass die Arbeitslosigkeit in der produktiven Industrie entsteht, weil diese produktive Industrie einfach den Laden zusperrt oder die Produktion ins Ausland verlagert, weil sie durch die hohen Energiepreise und all die anderen Abgaben eben nicht mehr arbeiten kann. Das wäre das Thema für Bärbel Baas, sich darum zu kümmern. Wie bekommen wir es hin, dass Menschen Jobs bekommen, Jobs haben, Jobs behalten, die eben dieses System am Laufen halten mit Steuern, Abgaben, aber auch eben ihre eigene Familie versorgen können. Stattdessen kümmern sie sich um ideologischen Kram. Und für mich ist es so ein bisschen der Katrin Göring-Eckardt-Moment von Bärbel Bass. Alle erinnern sich an diesen Satz, unser Land wird bunter werden und ich freue mich drauf. Mhm. Ich werde auch jünger und männlicher und gläubiger werden, aber ich freue mich drauf. Das ist das Gleiche, nur 10 Jahre, 12 Jahre, 13 Jahre später, in dem man eigentlich hätte schlauer werden können, indem man hätte merken müssen, Katrin Göring-Eckardt ist dieser Satz gewaltig um die Ohren geflogen. Und ich bin gespannt, wie die nächsten Tage und Wochen sich rund um Bärbel Bass entwickeln.
2: Julius hat es angesprochen. Ist Bärbel Bass schon im Wahlkampfmodus oder anders gefragt, hat sie mit dieser Regierung bereits abgeschlossen, macht einen Haken dahinter?
5: Ich glaube, Bärbel Bass ist einfach Bärbel Bass.
2: Bärbel Bass schon im Wahlkampfmodus oder anders

0: Friedrich Merz habe ich jetzt seit Tagen nichts mehr gehört. Friedrich Merz äußert sich sonst zu höchst banalen Dingen. Friedrich Merz hat sich geäußert mit einem großen Brief, dass die Ukraine in die EU soll. Ich würde von Friedrich Merz gerne hören, die Frage beantwortet bekommen, ist es Regierungspolitik, die Deutschen zu ersetzen und sich zu wehren gegen die Deutschen? Denn das sagt seine Arbeitsministerin. Das sagt seine Ministerin, die über den größten Etatposten im Bundeshaushalt verfügt, die ungefähr jeden vierten Euro, der im Bundeshaushalt besteht, ausgibt, die dieses Geld einsetzt. Das sagt sie. Sie sagt es ja wörtlich. Was wollen wir denn noch mehr? Sie sagt doch wörtlich, dass sie das als ihre Rolle als Arbeitsministerin sieht, das herbeizuführen, das Wehren gegen die Deutschen. Ja, was wird sie dann wohl tun? Sie wird mehr von dieser illegalen Massenmigration nach Deutschland finanzieren, unter dem linkspolitischen Kampfbegriff Vielfalt. Und man muss den Leuten immer wieder verdeutlichen, die meisten Leute sind schlau genug, um es zu wissen und verstanden zu haben, was Vielfalt bedeutet. Vielfalt bedeutet aus linker Sicht, immer mehr Menschen haben immer weniger gemeinsam. Das ist das, was sie wollen. Immer mehr Menschen sehen immer unterschiedlicher aus. Dass dabei Analphabeten zu uns kommen, dass dabei die Barbaren des Islamismus ungehindert über unsere Grenze spazieren können, dass der Islamismus der größte Vielfaltsvernichter der Weltgeschichte ist, eine schreckliche, todbringende Ideologie, die nichts mehr hasst und verachtet als die, das muss man ja auch immer wieder sagen, die wahre Vielfalt, die wir in diesem Land hier hatten. Es gibt ja kein Einheitsgrau und Einheitsbraun in ein Land von grauen Anorak-Trägern, die mit ordentlich gezogenem Scheitel am Gartenzwerg vorbei zu Siemens gehen. Ja, das ist hier eine absurde Vorstellung. Dieses Land hat ja eine ganz tiefe innere Vielfalt. Vielfalt unterschiedlicher deutscher Volksgruppen zum Beispiel. Aber auch die Vielfalt, die aus der Arbeitsmigration heraus entstanden ist. Italiener, Jugos, wie wir früher gesagt haben, Polen im Ruhrgebiet und so weiter und so fort. Alles fabelhafte, großartige Leute, die sich so verdient haben, die schütteln doch alle den Kopf. Geht doch mal zu irgendeinem Polen, der im Ruhrgebiet gearbeitet hat unter Tage und fragt ihn, wie er das findet, dass Bärbel Baas als Arbeitsministerin sich jetzt wehren möchte gegen das Einheitsbrauen der Deutschen. Die zeigen euch alle einen Scheibenwischer. Absolut. Die sagen doch alle, was ist mit unserem Land passiert? Die sagen ja nicht mal, ihr seid verrückt geworden. Die sehen sich ja vollkommen zu Recht als Deutsche. Die alten Türken, die hergekommen sind, die Atatürk-Türken, die nichts mit dem Islamismus am Hut hatten, die hergekommen sind, um brav hier über Jahrzehnte zu arbeiten in brutal harten Jobs, die sagen, geht doch einfach hin, frag doch, was die wählen. Die Türken wählen AfD. Die Türken wählen AfD, weil sie sagen, die Verrückten machen unser Land kaputt. So, und das ist doch der entscheidende Punkt. Das ist das, was Friedrich Merz nicht versteht. Friedrich Merz begreift nicht, was hier gerade los ist. Und Friedrich Merz hat eine einzigartige Fähigkeit, jeden entscheidenden Moment seiner Kanzlerschaft zu verpassen. Wann immer es wichtig wird, ist Friedrich Merz weg.
1: Keine Reaktion.
0: Wann immer es wichtig wird, hat Friedrich Merz nicht die Intuition, darauf zu reagieren. Einhalt zu bieten. Dann stopp, bis hierhin und keinen Fuß weiter. Friedrich Merz ist gerade dabei, das Ersetzen der Deutschen, das Wehren gegen den Souverän durch die Bundesregierung zur Staatsdoktrin zu heben. Das wird seine Legacy sein. Und das wird dazu führen, wir werden es hier in den nächsten Wochen besprechen, AfD bei deutlich über 30%. Wir haben immer vom 30-20-Kipppunkt gesprochen. AfD 30, CDU 20. Friedrich Merz ist auf dem allerbesten Wege, die CDU deutlich unter die 20 zu führen. Und wäre jetzt Wahlkampf, und mein lieber Herr Bundeskanzler, dieser Wahlkampf ist nicht mehr lange hin. Und Friedrich Merz wird nicht mehr der Kandidat sein.
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1: Ich bin Uli Reitinger. Eine Demonstration mit Blockade des Brennerpasses soll ein Zeichen gegen die Verkehrsflut im Alpenraum setzen. Deshalb wird der gesamte Brennerkorridor gleich, inklusive aller Nebenstraßen, für mindestens 8 Stunden für den Transitverkehr gesperrt.
2: Kurz vor der Sperre des wichtigen Alpenpasses läuft der Verkehr problemlos durch Tirol. Es sei sogar ruhiger als sonst, sagte ein Experte des österreichischen Verkehrsclubs ÖAMTC. Offenbar haben viele Reisende die Mahnungen ernst genommen, das österreichische Bundesland heute tagsüber weiträumig zu umfahren. Es bleibt abzuwarten, wie sich die Lage entwickelt. Möglicherweise rollt die Verkehrslawine erst, wenn die Sperre aufgehoben ist. Aus Matrei am Brenner, Matthias Röder.
1: Die FDP vollzieht nach einer Serie von Wahlniederlagen einen personellen Neuanfang. Ein Bundesparteitag in Berlin wählt an diesem Wochenende die komplette Führung neu. Einziger Bewerber für den FDP-Vorsitz ist der bislang noch stellvertretende Parteichef Wolfgang Kubicki. Wer mehr als 100.000 Euro im Jahr verdient, muss sich an der Unterbringung seiner Eltern im Pflegeheim beteiligen. Nach Ansicht des CDU-Politikers Albert Stegemann sollte diese Einkommensgrenze abgesenkt werden. Erwachsene Kinder sollen also früher zahlen, sagt der Unionsfraktionsvize der Neuen Osnabrücker Zeitung.
3: Für einen Heimplatz müssen Senioren immer mehr aus eigener Tasche zahlen. Reichen Einkommen und Vermögen nicht aus, springt das Sozialamt ein. Kinder von Pflegebedürftigen müssen sich ab einem Jahresbruttoeinkommen von mehr als 100.000 Euro beteiligen. CDU-Politiker Stegemann spricht von Willkür und will auch Menschen, die weniger verdienen, zur Kasse bitten. Zuvor hatte er schon mit der Forderung für Wirbel gesorgt, Heimbewohner sollten gegebenenfalls erst ihr Haus oder ihre Wohnung verkaufen müssen, bevor die Gemeinschaft zahlt. Katrin Müller, Nachrichtenredaktion.
1: Auf der dänischen Insel Anholt haben die Arbeiten am Kadaver des Timmy genannten Buckelwals begonnen. Im Livestream war zu sehen, wie ein Fahrzeug das Tier mit einem Seil aus dem flachen Wasser etwas weiter an Land zog. Wie weit der verwesende Wal gezogen werden soll, ist noch nicht klar. Kommende Woche soll der Kadaver dann direkt am Strand untersucht werden.
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1: Das Wetter, die aktuelle Vorhersage des Deutschen Wetterdienstes. Schauer und zum Teil kräftige Gewitter ziehen heute durch NRW und auch Hessen und Ostbayern ist getroffen. Es herrscht Unwettergefahr. Ganz anders in der Nordhälfte. Hier ist es den ganzen Tag trocken, bei einem meistens ziemlich angenehmen Sonne-Wolken-Mix. Die Temperatur steigt auf bis zu 33 Grad. Morgen breiten sich die Schauer und Gewitter noch ein wenig aus. Im Westen, in der Mitte und im Süden kann es ungemütlich werden. Das Ganze bei maximal 30 Grad.
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4: Samstagmorgen, im Idealfall ohne Sorgen. Es ist kurz nach 10. Hier ist News, das Radio. Ich bin Alex Poroka und ja, schön, dass Sie dabei sind. Genießen Sie auf jeden Fall unsere große Playlist und das zum Glück auf immer mehr DAB Plus Frequenzen. Neueste Frequenz, die wir ja seit gut drei Wochen unser eigen nennen. Sachsen auch auf DAB Plus im Radio. Es werden noch mehr Frequenzen. Schön auf jeden Fall, dass Sie bei uns sind im Radio, auf unserer Homepage und immer mehr Menschen auch News live schauen, immer montags bis freitags, 6 bis 9. 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Und jetzt, ja, kommen Sie gut rein in den Samstagmorgen mit dem kleinen Bruder von Nene Cherry. Er nennt sich Eagle Eye Cherry, ist zumindest sein Künstlername. Und das war sein größter Hit, den hören Sie jetzt. Hier ist Safe Tonight.
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2: Sie planen den größten gesellschaftlichen Umbau, den es in diesem Land je gegeben hat. Vom Heizungskeller über die Fensterdämmung, von der E-Auto-Quote bis zum sogenannten grünen Stahl, vom Wasserstoff bis zur Landwirtschaft. Sie wollen alles planwirtschaftlich kontrollieren. Sie haben Gesetzmäßigkeiten der Physik wie die Grundlast verhöhnt und Wetter-Voodoo gepredigt wie Schamanen. Sie haben sich gegen die Naturgesetze der Energie gestellt, obwohl jeder vernünftige Mensch sie gewarnt hat. Sie haben mit der Lüge von der Energiewende die Lebensgrundlagen einer besseren Zukunft schon nahezu zerstört. Es waren CDU, SPD, Grüne und FDP, die 500 Milliarden Euro in eine Energiepolitik gepumpt haben, die sich schlicht als zerstörerisch erweisen sollte. Die Welt lacht über uns und diese Energiepolitik. Unsere Widersacher erfreuen sich an unserem Niedergang. Unsere Verbündeten sind in tiefer Sorge um ihre verirrten und verwirrten deutschen Freunde. Sie wünschen sich geradezu, dass wir zurückkehren in die Gemeinschaft der Vernünftigen. Sie wünschen sich ihre guten, alten, rationalen, langweiligen Deutschen zurück, die noch nicht dem grünen Fanatismus verfallen waren. Sie wünschen sich Deutsche, die mit Energie aus ihren sauberen Atomkraftwerken die künstliche Intelligenz im Maschinenbau und bei humanoiden Robotern vorantreiben. Wer versteht, welche gewaltige Ingenieursleistung heute in Motoren, Maschinen, Lasern aus Deutschland steckt, der kann doch nur erwarten, dass wir in Deutschland diejenigen sein müssten, denen es gelingt, Mensch und Maschine in Technologie zu vereinen. Aber davon sind wir leider weit entfernt, weil politisches Gauklertum billige Energie und Wachstum aus Deutschland vertrieben hat. Die besten Deutschen, das ist die bittere Wahrheit, verlassen Deutschland. Liebe Freunde, ich möchte Ihnen nur ein Beispiel nennen, das zeigt, wie nah uns die energiefeindliche Ideologie des vergangenen Jahrzehnts an den Rande des Abgrunds befördert hat. Es ist die Bundesregierung, die nun damit wirbt, ja wirbt, dass es auch in Zukunft noch möglich sein soll, das Licht einzuschalten, das Handy zu laden und dabei noch eine Serie zu gucken auf dem Laptop. Wörtlich heißt es auf dem Werbeplakat der Bundesregierung: Licht an, Handy laden, Serien bingen. Ganz normal. Und das soll so bleiben. Hat uns jemals irgendwer bei der sogenannten Energiewende gesagt, dass das überhaupt mal zur Debatte stehen würde? Gleichzeitig Licht einschalten, Handy aufladen und eine Serie auf Netflix gucken? Das wird uns nun von der Bundesregierung als energiepolitischer Erfolg verkauft. Ich nenne es nicht Erfolg. Ich nenne es eine durch Fanatismus bedrohte Selbstverständlichkeit. Vor wenigen Tagen wurde bekannt, dass das heiligste Gremium der globalen Klimaideologie, das IPCC, die schlimmste Horrorprognose in der sogenannten Klimamodellierung für unrealistisch und unplausibel erklärt hat. Der drohende Weltuntergang, er wurde abgesagt. Auf diesem Horrorszenario aber beruhte alle deutsche Klimapolitik. Wie gesagt, Millionen Menschen in Deutschland sind mit falschen Wahrheiten getäuscht worden. Unser strategisch nationales Ziel darf daher nicht die Klimaneutralität sein. Unser strategisch nationales Ziel muss atemberaubendes Wachstum durch technologischen Fortschritt sein, der wiederum dann zu klimaneutralen Kraftwerken führen kann. Wer eine solche Klimaneutralität für Wohnen und Verkehr fordert, der fordert nichts anderes als Verarmung und wirtschaftlichen Untergang. Wir müssen uns wieder daran erinnern, dass der Staat abseits seiner legitimen Aufgaben nichts besser erledigen, nichts kreativer schaffen, nichts effizienter optimieren, nichts erfolgreicher und innovativer gestalten kann als seine Bürger in Freiheit, unbehelligt von einer Bürokratie der Allmachtsfantasien, die sich immer mehr von unserem Leben einverleibt, immer mehr freie Entscheidungen unter Antrags- und Genehmigungsvorbehalt stellt und uns dabei immer mehr Bürokraten lähmen, die immer noch mehr Langsamkeit und Regulierung erschaffen. Keine Regierung, kein Parteienstaat wird sich jemals freiwillig selbst verschlanken, sich in Macht und Mitteln reduzieren. Und deswegen braucht es einen Außenseiter, der nur ein einziges Ziel verfolgt, dem Staat so viel Steuergeld wie möglich zu entziehen. Was wir wollen, ist eine Agenda der Entfesselung. Wir wollen von der teuersten Energie der Welt zur billigsten Energie der Welt. Wir wollen Weltmeister im Kraftwerksbau sein und wieder werden. Wir werden aussteigen aus jeglicher Regulierung, unter der die EU Deutschland vorschreiben kann, wie viele Kraftwerke mit wie viel Leistung wir hier in Deutschland überhaupt bauen dürfen. Wir bezahlen die EU. Wir sollten nicht dafür bezahlen, uns in den eigenen Untergang regulieren zu lassen. Wir wollen jegliche Technologieverbote nicht modifizieren oder anpassen. Wir wollen sie restlos abschaffen. Wir wollen bauen dürfen, was wir besser bauen können als der Rest dieser Welt. Wir wollen das wahnwitzige System der CO2-Bepreisung nicht reformieren oder verbessern. Wir wollen es restlos abschaffen. Kein Staat sollte seine Bürger und seine Wirtschaft mit Steuern auf die Luft drangsalieren. Wir Deutsche zahlen 20% aller CO2-Gebühren, die weltweit erhoben werden. Wir machen 1% der Weltbevölkerung und 2% des CO2-Ausstoßes aus. Aber wir zahlen 20% aller CO2-Gebühren. Wir werden dieses System aufkündigen. Wir schaffen jegliche sogenannte Klimagesetzgebung, die Bürgern und Wirtschaft künstliche Ideologiekosten auferlegt, ersatzlos ab. Wir leiten restlos alle Gelder, die als Entwicklungshilfe ins Ausland fließen, in Forschung in Deutschland um. Wir investieren diese 30 Milliarden Euro pro Jahr in Fortschritt und Technik, Technologie made in Germany. Wir streichen jegliches Steuergeld für politische Zwecke. Nichtregierungsorganisationen sollten wieder Nichtregierungsorganisationen heißen, weil sie eben nicht von der Regierung und vom Staat finanziert werden. Nicht, weil sie unter diesem Tarnnamen den politischen Kampf betreiben, den der Staat eigentlich nicht führen darf. Wir bereinigen den Haushalt um sämtliche politischen und parteipolitischen Ausgaben. Ja, wir treten ganz bewusst und aus tiefster Überzeugung in diesen politischen Kampf mit diesem steuergeldfinanzierten Milieu, das getarnt hinter schönen Begrifflichkeiten den aggressiven Kampf gegen unsere Wirtschaftsordnung führt.
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2: Die Vorstellung des neuen E-Ferrari Deluce schlägt hohe Wellen. Das Internet spottet über das Design des Wagens. Die Zeitung Automotorsport spricht davon, dass die Ferrari Luce irritiere. Auch das Urteil des ehemaligen Ferrari-Verwaltungsratsvorsitzenden Luca Di Montemolo fällt vernichtend aus. Hören wir mal rein.
3: Wenn ich sage, was ich denke, würde ich Ferrari schaden. Man riskiert, einen Mythos zu zerstören. Es tut mir sehr leid, aber ich hoffe, dass man das Ferrari-Pferdchen entfernt. Zumindest bei dem, was wir mit China vorhaben und was wir mit China tun müssen, damit es definitiv ein Auto bleibt und die Chinesen es zumindest nicht kopieren können.
2: Montecemolo selbst, eine große Ferrari-Legende. Wir erinnern uns an die Bilder. Armen
4: Chef von Schumi.
2: Michael Schumacher, viele Weltmeister, steht für Motorsport, steht für brummende Motoren, für Leistung, für PS. Und jetzt bringt Ferrari ein Elektroauto auf den Markt, der mein Geschmack nicht nur nicht gut aussieht, sondern auch nicht brumm macht.
4: Ein Elektroauto, ein Viertürer, auch oder Fünftürer, auch sehr ungewöhnlich für Ferrari, ein Wagen, der eine Rückbank hat, hintere Sitze. Enzo Ferrari hat solche Sitze immer als die Hundesitze bezeichnet, also hat er einfach grundsätzlich abgelehnt. Zwei Sitzer vorne so tief wie möglich, Motorengeräusch, das waren die Autos, die Enzo Ferrari genehmigt und gebaut hat, hat in seinem ganzen Leben ausschließlich zwei Sitzer genehmigt, nie ein anderes Auto. Das ist hochfaszinierend, was da gerade passiert, um diesen neuen E-Ferrari Deluce für, ich glaube, um und bei 600.000 Euro, designt von dem Apple-Designer, der auch das iPhone erfunden hat. Ich sag mal, das anschmiegsamste und konsensfähigste Elektrogerät der Welt. Gewisserweise das Gegenteil von dem, was Ferrari ist. Ferrari hat, unser Kollege und Freund Ulf Poschert gestern herrlich analysiert, ist aggressiv, ist brutal, geht nach vorne, ist kompromisslos, ist gefährlich. Und dieser Ferrari ist, Ulf hat es, glaube ich, sozusagen der erste queere Sportwagen von Ferrari genannt.
2: Vielleicht hätten sie es auch anders lackieren sollen, das Auto.
4: Sieht aus wie ein Nissan, den es für 30.000 Euro gibt und bricht in gewisser Weise mit allem, wofür diese Herzensmarke Ferrari steht. Und ich glaube, das ist hier die interessante gesellschaftliche Komponente. Das ist in gewisser Weise die Vollendung eines woken Trends, den wir in den letzten Jahren gesehen haben und der viele Menschen hoch emotionalisiert hat, der Bruch mit dem, was Menschen lieben, aus politischem Druck heraus. Wir müssen jetzt so sein, wir haben uns jetzt zu fügen. Da ist er.
2: Schwupps,
4: der Ferrari ist von News.
2: Er ist mit dem Ferrari Elektrowagen hier und hatte die Batterie gestern nicht aufgeladen. Guten Morgen, Ralf Schuler.
5: Schönen guten Morgen, kurzes Quietschen der Reifen auf dem Parkplatz und da ist er.
2: Ja, aber zu deiner Entschuldigung müssen wir sagen, er hat nicht verschlafen, sondern er ist aus freien Stücken hier.
4: Er ist kurzfristig eingesprungen und in Ferrari-Geschwindigkeit aus dem schönen Brandenburg nach Berlin kommt. Also mich würde von Ralf natürlich auch interessieren, was hältst du vom neuen Deluce E-Ferrari?
5: Ich bin grundsätzlich, ich möchte niemanden vor den Kopf stoßen, kein Fan italienischer Autos. Das mag ein Vorurteil sein. Ich halte die Verarbeitung für...
2: Bist du denn ein Fan italienischer Elektroautos ab?
5: Das ist dann noch die Steigerung. Also grundsätzlich habe ich nichts dagegen, wenn die Ferrari-Fans alle mit den Fingern trommeln und sagen, geil, ich möchte einen Elektro-Ferrari. Und dann sagt Ferrari, okay, könnt ihr haben, bauen wir euch. Ich habe bloß immer so den Eindruck, es geht andersrum. Es wird aus Gründen der Förderung und der EU und sonst irgendetwas, werden diese Autos gebaut. Und in dem Fall ist es das oberste Luxussegment in einer Preisklasse, wo jetzt der Kleinsparer doch eine Weile überlegt. Und da kann man das machen und dann sollen die gucken, ob sie damit glücklich werden. Nur es kostet natürlich Milliarden in der Entwicklung.
4: Und beim Börsenwert, -7% gestern. Ferrari-Aktie abgerauscht, ja, als das Ding
2: und
4: vorgestellt
2: lass mich da nochmal an, weil du hast es eben angesprochen, also Rolle der EU, wir haben es gehört, Montecemolo, der ist richtig sauer, der sagt, nimmt das Ferrari-Logo von meinen Fahrzeugen. Welche Rolle spielt da die EU bei den Vorgaben an Automobilhersteller, natürlich auch irgendwie für Elektroautos am Markt zu sorgen, jetzt auch noch bei Ferrari?
4: Also das E-Auto ist, wie Ralf es gerade gesagt hat, politisch gewollt. Das E-Auto ist eine Politkarre. Das E-Auto hätte ohne den politischen Willen, den Verbrenner zu verbieten und zu zerstören und zu ersetzen durch eine minderwertige Technologie, keine Chance am Markt. Das muss man erst einmal ganz klar sagen. Das ist ein Planwirtschaftsauto. Auch der, wenn man ihn schön findet, der schönste E-Ferrari ist ein Planwirtschaftsauto, das politisch gewollt herbeigeführt worden ist und das nicht existieren würde ohne die größte Bürokratie und die schädlichste Bürokratie, die die Menschheitsgeschichte jemals erschaffen hat, nämlich die EU-Bürokratie. Ohne das würde es nicht funktionieren. Und dann gibt es einen ganz spannenden weiteren Punkt. Luca Di Montezemolo geht da ja wütend weg, also fast mit Tränen in den Augen. Mhm. Ja, also der bebt ja, vor Wut über den Weg, den Ferrari da einschlägt. Und fängt dann an, noch so auf der Rolltreppe, ganz interessant, auf die Chinesen zu schimpfen. Auf die Chinesen zu schimpfen. Und er sagt, wenn wir so weitermachen, dann werden uns die Chinesen auch noch Ferrari wegnehmen. Das ist das, was er sagt. So, und damit ist er einer gewaltigen Sache auf der Spur. Warum ist dieses E-Auto politisch gewollt? Das ist über die letzten 15, 20 Jahre ganz massiv aus China beeinflusst worden, um den Wettbewerbsvorteil, den wir beim Auto in Europa haben, angeführt von Deutschland, aber natürlich auch beim Ferrari, überragende Motoren, also Wettbewerbsvorteil, den wir beim Auto in Europa

0: bei der E-Revolution. Und das bewirkt dann medial, dass alle in Europa sagen, ja, guck mal, wenn der naturliebende Schwede, der für das Gute, für die klare Luft, für die Schereninseln, für Astrid Lindgren, für Bullerbü steht, wenn die vorangeht, dann müssen wir das auch machen. Und die Europäer waren doof genug, nicht zu merken, dass das gar kein Schwede ist, sondern ein Chinese, der aussieht wie ein Schwede. So, und das ist das, was Luca di Montezemolo da offenbart. Und das ist so klug. Das sagt er auf der Rolltreppe. Auf dem Weg zur Rolltreppe entlarvt Luca di Montezemolo an diesem kleinen Beispiel, was die EU über Jahrzehnte gar nicht gemerkt hat. Das E-Auto ist eine chinesische Influence-Campaign, Political Active Measure, aktive Maßnahmen, um das stolzeste, den Kern der europäischen Volkswirtschaft, angeführt von Deutschland, zu demobilisieren und kaputt zu machen.
1: Wobei die Chinesen ihr Glück ja gar nicht fassen können.
0: Richtig.
1: Weil die Europäer es ist nicht Euphorie, es ist fast schon in einer Manie angefangen haben, sich selbst auf E zu trimmen, aus dem Antrieb heraus klimaneutral sein zu wollen und die Verkehrswende herbeizuführen, werden in den nächsten Jahren sogenannte Flottenverbräuche vorgeschrieben. Das heißt, du darfst als Hersteller nur bestimmte CO2-Mengen ausstoßen und du kannst dann das mindern, wenn du ein paar Verbrenner verkaufst, dass du nebenbei 15 Modelle hast, die mit E-Auto fahren, mit Elektroenergie fahren. Und das hat man lange Zeit unterschätzt und man merkt jetzt langsam, die Leute kaufen die E-Autos nicht so und dann geht die ganze Flottenberechnung nicht auf. Dann müsstest du an irgendeiner Stelle den Verkauf der nachgefragten Verbrenner einstellen und warten, bis erst wieder 5 Elektroautos verkauft sind. Grundsätzlich muss man mal sagen, Elektromotoren, dadurch, dass sie eben nicht waagerecht mechanische Kraft umwandeln müssen in Drehbewegung, wie es der Verbrenner macht, sind wahnsinnig effizient. Schon ein normales Elektroauto hat eine Beschleunigung, was ist für ein Sportwagen schon in Ordnung. Also das geht richtig, also da denkst du, es bricht dir die Rückenlehne weg von der Beschleunigung. Problem, du musst riesige Batterien mitschleppen und dadurch wird die Sache auch wieder ineffizient, weil Kraft ist Masse mal Beschleunigung und wenn du eine riesige Masse beschleunigen musst, brauchst du eben auch wieder mehr Energie. Dass das Elektroenergie ist, juckt ja nicht. Mit anderen Worten, man kann einen Sportwagen natürlich elektrisch bauen, nur es bleibt eben von der Wertschöpfungstiefe her ein sehr viel einfacheres Konstrukt als das, was sich die europäischen Ingenieure über ein Jahrhundert ausgedacht haben. Das ist einfach für einen Metaller wie mich, Metall gelernt, aber geschmiedete Kurbelwellen, Sollbruchstellen in den Pleuellagern, oben liegende Nockenwellen, Turbo-Einlassfritzen, es ist Wahnsinn. Du sitzt in diesem Auto und es ist wie wenn du die Creme Brûlée oben durchstichst und die Beschleunigung zieht durch, der Antriebsstrang arbeitet, das Getriebe übersetzt den Kraftfluss perfekt. Das ist ein Gedicht, das ist eine Hymne.
2: Ich hätte noch eine abschließende Frage.
0: Ralf hat auch wie Schumi damals das Popometer, muss man sagen.
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1: Ich bin Uli Reitinger. Wegen der Brennersperre in Österreich und Italien hat Südtirol die Aufmerksamkeit des Zivilschutzes erhöht. Das sagte der Chef der Agentur für Bevölkerungsschutz, Klaus Unterweger, dem Sender RAI Südtirol. Die Verkehrspolizei hat ihre Präsenz außerdem deutlich verstärkt. Von unnötigen Reisen wurde dringend abgeraten und offenbar haben diesen Appell viele Menschen gehört, denn kurz vor der Sperrung der Brenner Autobahn und aller Nebenstraßen spricht der Autofahrerclub ÖAMTC von einer überraschend entspannten Verkehrslage. Die FDP steckte in einer tiefen Krise. Bei der Bundestagswahl im Februar vergangenen Jahres flog sie aus dem Bundestag. Und die Liberalen sitzen auch nur noch in 6 der 16 Landesparlamente. Mit einem neuen Vorsitzenden soll es nun wieder aufwärts gehen. Beim Parteitag in Berlin soll heute der bisherige Vize, Wolfgang Kubicki, zum neuen Chef gewählt werden.
2: Die FDP setzt jetzt auf Erfahrung und Einigkeit, denn einen Gegenkandidaten hat der 74-jährige bisherige Vize Wolfgang Kubicki nicht. Sowohl noch Parteichef Dürr als auch der FDP-Vorsitzende in NRW Höhne wollten keine Kampfkandidatur gegen den erfahrenen Politprofi und ehemaligen Bundestagsvizepräsidenten. Zwar scheint die FDP in Umfragen schon ein bisschen von Kubickis Bekanntheit zu profitieren, trotzdem 66% glauben in einer Forsa-Umfrage nicht daran, dass er die Liberalen zurück in den Bundestag führt. Aus Berlin, Thomas Thonfeld.
1: Zu viel Zeit vor dem Tablet oder dem Smartphone kann sich negativ auf die Entwicklung von Kindern auswirken. Darauf weisen Experten immer wieder hin. Familienministerin Prien bringt nun gesetzliche Regelungen bei der Begrenzung der Bildschirmzeit von kleinen Kindern ins Spiel. Sie äußerte sich dazu in der Welt am Sonntag.
3: Bunte Figuren, lustige Sounds, kleine Kinder lieben das, sind mit den hektischen Bildern aber schnell überfordert. Nach Meinung von Familienministerin Prien sollten unter Dreijährige überhaupt keinen Kontakt zu digitalen Endgeräten haben. Der Staat sollte zwar nicht in Kinderzimmer hineinregieren, die Ministerin will aber über eine gesetzliche Regelung zur Begrenzung der Bildschirmzeit nachdenken. Katrin Müller, Nachrichtenredaktion.
1: Auf der dänischen Insel Anholt ist der Kadaver des Timmy genannten Buckelwals an Land gebracht worden. Ein Fahrzeug zog das Tier mit einem Seil langsam aus dem flachen Wasser auf den Strand. Kommende Woche soll der Kadaver dann direkt am Strand untersucht werden.
0: Soweit das Neueste. 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
1: Das Wetter, die aktuelle Vorhersage des Deutschen Wetterdienstes. Schauer und zum Teil kräftige Gewitter ziehen heute von NRW über Hessen bis nach Ostbayern. Es herrscht Unwettergefahr. Ganz anders in der Nordhälfte. Hier ist es den ganzen Tag trocken bei einem meistens ziemlich angenehmen Sonne-Wolken-Mix. Die Temperatur steigt auf 18 bis 33 Grad. Morgen breiten sich die Schauer und Gewitter noch ein wenig aus. Im Westen, in der Mitte und im Süden kann es ungemütlich werden. Im Norden fallen nur vereinzelt schwache Schauer bei bis zu 30 Grad.
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5: Guten Morgen, ja fast schon guten Mittag, es ist kurz nach 11. Hier ist News, das Radio. Ich bin Alex Purucker und wenn Sie uns, also News, schon länger verfolgen, dann werden Sie festgestellt haben, News wirkt und das nicht nur im Radio, es wirkt auf der Homepage, es wirkt bei News Live. Wir bieten Journalismus, der für Furore sorgt und das merken wir auch daran, dass sich immer mehr Menschen auf uns beziehen, teilweise eben auch, indem sie uns nicht so wohlgesonnen sind, aber gute Arbeit muss manchmal eben auch wehtun und dahingehend, wo es wehtut, das ist im Grunde der Kern guter Journalismus, der hinterfragt und der ist nicht opportun und dafür stehen wir. 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Und jetzt kommen Sie bitte gut rein in diesen wundervollen Samstag, ich sag's ja gerne, fast mittags um kurz nach 11 mit Hall & Oates. Hier ist Out of Touch.
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1: Heute lautet unser Thema: In der Bundesrepublik wächst die Bildungskatastrophe. Deutschland verblödet. Ein ganzes Land droht zu verdummen. Natürlich gibt es Ausnahmen. Ehrgeizige junge Menschen, engagierte Lehrer, ein gedeihliches Umfeld. Die Regel ist das nicht. Die Regel ist die Rutschbahn. Enorm an Tempo zugelegt hat die Abschussfahrt seit dem Jahr 2015. Ein Studienautor spricht von der großen Zuwanderung als einer Wasserscheide. Seit 2015 geht es noch schneller bergab. Der Zusammenhang ist evident. Das allgemeine Bildungsniveau sinkt, wenn Analphabeten und Lernverweigerer aus aller Welt hinzukommen. Womöglich ist die wachsende Verdummung sogar erwünscht. Der geistig kurzgehaltene Mensch ist der ideale Untertan. Die jüngsten Daten von UNICEF fügen sich in eine lange Liste. Das Kinderhilfswerk der Vereinten Nationen ermittelte: Unter den 15-Jährigen in Deutschland erreichen 40% nicht die Mindestkompetenz beim Lesen und in der Mathematik. Das reicht für einen blamablen Platz 34 im internationalen Vergleich. Deutschland entwickelt sich zum Land der Bildungsallergiker. Die Entwicklung zum Land der offenen Grenzen, der ausbleibenden Abschiebungen und der luxuriösen Sozialleistungen für Ausländer verläuft parallel. Laut UNICEF gelingt es also 2 von 5 jungen Deutschen nicht, die minimalen Anforderungen ans Lesen und Rechnen zu erfüllen. Ist es da ein Wunder, dass Deutschland meistens leer ausgeht, wenn die Nobelpreise vergeben werden? Ist es ein Wunder, wenn aus einer bildungsfernen Jugend eine Elite der Bildungsverlierer heranwächst? Ist es ein Wunder, dass die Klügsten das Land verlassen, weil sie sich und ihren Nachkommen ein solches Elend ersparen wollen? Die aktuelle PISA-Studie, vorgestellt 2023, bestätigt den Trend. Die besonders leistungsschwachen Schüler machen demnach im Mathematikunterricht rund 30% aus, im Lesen rund 26% und in den Naturwissenschaften rund 23%. Bemerkenswert: Von den 4 Staaten an der PISA-Spitze haben 3 eine sehr geringe Einwanderungsquote: Japan, Südkorea, Estland. Auch die Bildungstrends des Instituts zur Qualitätsentwicklung im Bildungswesen streichen aus der Nation das Vorwort Bildung. Bereits bei den Viertklässlern genügt rund jedes dritte Kind nicht den Mindestanforderungen an die Rechtschreibung. Und bei den Neuntklässlern sind die naturwissenschaftlichen Kenntnisse ebenfalls bei etwa einem Drittel ungenügend. Die Autoren weisen darauf hin, dass sich der Anteil von Jugendlichen mit Migrationshintergrund zwischen den Jahren 2015 und 2022 um knapp 9 Prozentpunkte auf insgesamt 38% erhöht habe. Mittlerweile gibt es schon Grundschulen, an denen die allermeisten Schulanfänger kein Deutsch sprechen. Der damalige Präsident des Deutschen Lehrerverbandes, Heinz-Peter Meidinger, sagte schon vor 3 Jahren wörtlich: Wenn zu Hause kein Deutsch gesprochen wird, und das ist derzeit bei 80% der ersten Migrationsgeneration der Fall, dann haben die Kinder enorme Probleme, dem Unterricht zu folgen, dann muss der Unterricht langsamer werden, mit Folgen für alle. Zitat Ende. Das ist das Entscheidende. Das allgemeine Niveau sinkt, wenn Kinder aus bildungsfernen Zuwandererfamilien die Klassen dominieren. Dann greifen auch leicht islamistische Sitten um sich. Noch einmal Meidinger: Lehrer werden bedroht und beschimpft. Aber es geht auch darum, dass Druck gemacht wird, dass es keine Klassenarbeiten während der Ramadanzeit geben dürfe, dass Mädchen nicht beim Sportunterricht teilnehmen müssen, dass bestimmte Themen im Unterricht nicht stattfinden sollen. Zitat Ende. Um 2015 war also die Wasserscheide. Diesen Begriff wählt der Autor einer weiteren Bildungsstudie des Bildungsmonitors, der Initiative Neue Soziale Marktwirtschaft. Die Schulen müssen eine entgrenzte Migrationspolitik ausbaden. Sie verkommen von Pflanzstätten der Jugend zu Verwahranstalten für Ungehobelte. Die Politik duldet solche Zustände. Sonst würde sie die Migrationspolitik radikal ändern. Darum beschleicht mich ein Verdacht. Den verantwortlichen Parteien kommt die allgemeine Verdummung gelegen. So können sie sich leichter Untertanen heranziehen. Das war Kissler Kompakt, Ausgabe 294. Nur selber denken macht schlau.
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2: Nios hat seine erste große Werbekampagne gestartet in den Zügen der Berliner Verkehrsgesellschaft und demnächst in zahlreichen Bahnhöfen auf Citylights in Berlin und Magdeburg. Kaum sind die ersten Plakate zu sehen, gibt es schon linke Reflexe und den ersten Hetzevorwurf. Darüber diskutieren wir jetzt bei News Live.
3: Wir von Nios werben öffentlich sichtbar für unsere Inhalte. Demnächst werden die Slogans auch im öffentlichen Raum zu sehen sein. Morgens um 6 schon wissen, was einem abends um 8 verschwiegen wird. Und wir haben eine Marktlücke im deutschen Journalismus entdeckt. Journalismus. Mittels Plakaten in den Berliner Verkehrsbetrieben mit Citylights in Berlin und Magdeburg. Die linke Kampagnenorganisation Campact macht mittels einer bereits gestarteten Online-Petition keine rechte Angstmache in der BVG gegen Nios Mobil. Im Petitionstext werden die Verantwortlichen der Berliner Verkehrsbetriebe aufgerufen, Nios keine Werbeflächen zur Verfügung zu stellen. Nios würde dort prominent gegen deutschen Journalismus und den öffentlich-rechtlichen Rundfunk hetzen. Der linke Lobbyverein möchte, dass die BVG ihre Fahrgäste sicher und diskriminierungsfrei an ihr Ziel bringt. Slogans vom rechten Hetzportal Nios haben in der Berliner U-Bahn nichts verloren. Warum unsere Inhalte gerade deswegen so wichtig sind, darüber sprechen wir jetzt bei Nios Live.
2: Ja, darüber sprechen wir gleich in der Runde. Wir starten mit Spreading the News, LED-Trucks, Billboards, Citylights, unsere Stimmen der Mehrheit, überlebensgroß auf Doppeldeckerbussen und in den Zügen der Berliner Verkehrsbetriebe werden zwei zentrale Slogans unserer neuen Werbekampagne präsentieren. Morgens um 6 schon wissen, was einem abends um 8 verschwiegen wird. Und den zweiten Slogan, den sehen Sie hier. Wir haben eine Marktlücke im deutschen Journalismus entdeckt und der heißt Journalismus. Julian, wie ich finde, eine sehr gelungene Werbekampagne für Nios an deutschen Bahnhöfen, Berlin, Magdeburg, Doppeldeckerbussen in der U-Bahn, gerade in Berlin. Aber es war doch irgendwo klar, dass es da linken Gegenwind gibt.
4: Das ist in gewisser Weise der Gradmesser geworden für den Erfolg einer Kampagne. Der Erfolg einer Kampagne von Nicht-Linken bemisst sich daran, wie sehr Linken die Halsschlagader puckert und alle Synapsen im Kopf durchbritzeln. Und da muss man sagen, haben wir mit diesen beiden großartigen Slogans, wir haben eine Marktlücke im deutschen Journalismus entdeckt, Journalismus und morgens um 6 schon wissen, was einem abends um 8 verschwiegen wird. Wir haben damit offenbar genau den Nerv unserer kommunistischen Freunde getroffen, denn die Kampagnenplattform Campact, die man um Gottes Willen nicht steuerfinanziert nennen darf, haben ein geschicktes Finanzkonstrukt und sind nicht steuerfinanziert, das möchte ich hier ganz ausdrücklich einmal sagen.
5: Nicht steuerfinanziert.
6: Würde man es behaupten, das wäre dann strafbar.
4: Würde man es behaupten, dann würde man vor Gericht gehen und würde verlieren, weil Campact nicht steuerfinanziert ist. Und diese Leute sind innerhalb von Sekunden sowas von wütend geworden. Also da hat einer ihrer linken Spitzel, ist offenbar in der BVG gefahren, hat sich schon morgens gefreut auf das nächste Vielfaltsplakat, vielleicht zum Pride Month oder so. Und auf einmal sieht er da den News-Slogan. Ja? Morgens um 6 schon wissen, was einem abends um 8 verschwiegen wird.
2: Ja,
4: und sofort ist also die große Kampagne von Campact losgebrandet. Es gibt jetzt also eine Unterschriftenkampagne, die sich an die BVG-Führung wendet.
2: Eine Petitionsplattform.
4: Eine Petitionsplattform.
2: React.
4: Ich prophezeie, dieses Thema wird in sehr absehbarer Zeit die Franzi Giffey, das sind alles Berliner Kinder, im Berliner Senat erreichen, weil die Franzi ist zuständig. Zuständigkeitshalber, wie man hier in Berlin sagen würde, für die BVG, die ein Staatsbetrieb ist. Und das werden die Linken nicht auf sich sitzen lassen, dass in diesem schönen Staatsbetrieb jetzt auf einmal rechte, da sehen wir es eingeblendet, rechte Angstmache betrieben wird von den Kollegen von News.
2: Ja, weil ich frage mich jetzt natürlich, unsere beiden Slogans, wie gesagt, die wir sehr gelungen finden, wie können die eigentlich jemandem Angst machen? Also Breaking News, News, morgens schon wissen, was einem abends um 8 verschwiegen wird. Wir haben Journalismus erfunden. Macht einem das Angst?
7: Also ich sage voraus, es würde gleichen Effekt haben wie das ständigen Warnen vor der AfD. Wir werden wachsen. Ist doch völlig klar. Wenn eine Werbeaktion in aller Munde ist, wenn die Slogans durch die Gegner erst noch bekannter gemacht werden, was Besseres kann dir nicht passieren. Also wir haben im Januar Daniel Günther mit seinem Verbotsantrag von NIUS zum Mitarbeiter des Monats erklärt. Ich bin so weit, dass wir im nächsten Monat Kampakt zur Mitarbeiterfirma von NIUS erklären werden. 100%. Das geht nach hinten los. Jetzt werden Leute aufmerksam, schauen vielleicht mal rein und sagen, boah, ja, das stimmt ja, was Sie da sagen. Das ist, also ich sage nur, danke Campak.
2: Dennoch, Jürgen, man darf das, was Campak da macht, nicht sag mal, verniedlichen, weil die BVG wird ja dabei mächtig unter Druck gesetzt. Ja? Also wir buchen da Werbezeiten ein und die BVG wird unter Druck gesetzt. Wo gibt's das bei anderen Werbepartnern?
6: Ja, zunächst einmal erwarte ich von einer Kampagnenplattform wie Campak, dass sie den Streisand-Effekt kennt, nämlich sobald ich etwas versuche zu verhindern, nicht darüber zu sprechen, die Veröffentlichung zu verhindern oder sogar verbieten zu lassen, dass eben die BVG für bezahlte Werbung wirbt und diese auch veröffentlicht als Staatsbetrieb, macht man die ganze Sache größer und bekannter. Deswegen vielen Dank an der Stelle. Bitte so weitermachen, noch viel mehr aufregen, noch viel radikaler werden. Aber du hast natürlich vollkommen recht, dass zeigt diesen autoritären Geist. Diesen autoritären Geist, das sind dieselben Leute, die vor der Blasenbildung in sozialen Medien waren, dass immer nur noch jeder mit seinen eigenen Wahrheiten konfrontiert wird und dann sich bestärkt fühlt und so sich Bubbles bilden würden und all dieser neudeutsche Sprech. Und am Ende wollen sie genau das am besten auch noch auf der diesmal wirklich steuerfinanzierten Bühne von Republika und reden sich in 5 linken Nuancen ihrer eigenen Realität ein, wie vielfältig sie das sind und dass man keine steuerfinanzierten Bühne von Republika und reden sich in 5 linken Nuancen ihrer eigenen Realität ein, wie vielfältig sie das sind und dass man keine Blasenbildung haben sollte, während sie in der geschütztesten linken Blase steuerfinanzierten

0: so richtig Sinn ergibt, es hat jetzt weder funktioniert, so in der Betrachtung der Realität, noch ergibt das Sinn, was die ganze Zeit erzählt worden ist. Thema, wir haben die Marktlücke Journalismus entdeckt, nämlich einfach mal zu gucken, erstens, was hat er eigentlich vorher gesagt, was macht er jetzt? Und zweitens, stimmt das, was da erzählt worden ist, oder kann es überhaupt stimmen? Und ist es mit physikalischen Gesetzen und Gesetzen der Vernunft übereinstimmbar? Und wenn diese heile Welt, diese sogenannte Hegemonie, also die Deutungshoheit über die öffentliche Debatte nach und nach dahin siegt, weil die Menschen merken, naja, so richtig Sinn ergibt das eben nicht, dann bekämpft man eben den Messenger, derjenige, der diese schlechte Botschaft überbringt, nämlich es hat nicht funktioniert, die Migration hat nicht das Land nach vorne gebracht und die Rentenkassen gefüllt, die Wind und Sonne betreiben eine Industrienation nicht erfolgreich und mit den größten Wachstumsraten seit dem Wirtschaftswunder, lieber Olaf Scholz, dann tut das weh, diese Realitäten anzuerkennen. Und dann ist man eben sauer auf denjenigen, der diese Realitäten ausgesprochen hat. Aber wir werden, so viel kann ich versprechen, uns nicht von Kampakt abhalten lassen und auch nicht von dem Bekämpfen unserer wunderbar schönen, tiefblauen Werbekampagne. Und ich glaube, demnächst fahren sogar unsere Gesichter durch Berlin. Da darf man sich schon drauf freuen.
1: Ja, da bist du sofort also, wiedererkannt. Du bist auch drauf.
2: Natürlich, außerdem, was ich vorher gesagt habe, was stimmt, was ich so wirklich denke, gibt es natürlich auch Cancel Culture in dem Falle. Und das ist das Gefährliche daran. Wenn Ralf Schuler, der ich weiß nicht wie viele Jahre in Regierungsmaschinen mitgeflogen ist, seit er bei NIOS ist, eben dort nicht mehr eingeladen wird unter fadenscheinigen Gründen, der Flieger ist schon voll oder du hast Übergewicht, was weiß ich. Wenn wir geächtet werden, wenn wir nicht zugelassen werden, wenn Kollegen aus dem Hause nicht zugelassen werden, dann sind das Zustände, die haben mit Demokratie und Demokratieverständnis eben nichts zu tun. Und ich glaube, das Schlimme dabei ist, dass die sich solche Gedanken gar nicht machen. Das ist der ideologische Kampf gegen NIOS und sie denken aber nicht dabei nebenbei, wie sie den führen, mit welchen Mitteln sie den führen, nämlich mit nicht autokratischen, das sind diktatorische Mittel.
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1: Ich bin Uli Reitinger. Die Komplettsperre des Brennerpasses für den Transitverkehr ist in Kraft getreten. Auf österreichischer Seite soll sie bis 19 Uhr, auf italienischer Seite bis 20 Uhr dauern. Sie gilt für die Brenner Autobahn und sämtliche Nebenstrecken. Anlass der Sperre ist eine Protestaktion der österreichischen Gemeinde Gries gegen die Belastungen durch den starken Verkehr. Frage an unseren Österreich-Korrespondenten Matthias Röder. Er ist vor Ort in Matrei am Brenner. Wie argumentieren die Demonstranten?
2: Die Menschen in der Region empfinden mittlerweile die tägliche Verkehrsflut, die sich auf der Autobahn, aber eben auch auf der Bundesstraße und den Nebenstrecken über den Brenner quält, als nicht mehr erträglich. Da geht es um Lärm, aber auch um Feinstaub und auch die Sorge, dass selbst Rettungsdienste an manchen Tagen angesichts der Staus kaum mehr durchkommen. Die Demonstration und die dadurch von den Behörden verhängte Blockade sollen ein Signal sein, dass es so nicht mehr weitergehen kann.
1: Matthias Röder in Matrei am Brenner, vielen Dank. Am Flughafen München hat nach einer mutmaßlichen Drohnensichtung am Morgen der Flugverkehr für etwa eine Stunde stillgestanden. Zwei Piloten hatten laut Bundespolizei eine verdächtige Wahrnehmung gemacht. Bei der Überprüfung war unter anderem ein Polizeihubschrauber im Einsatz, aber es wurde nichts gefunden. Mit scharfer Kritik an der schwarz-roten Bundesregierung hat sich SPD-Chef Christian Dürr von der Spitze seiner Partei verabschiedet. Bei der Eröffnung des Bundesparteitags in Berlin warf er Union und SPD eine maßlose Schuldenpolitik und fehlenden Reformwillen vor. Am Nachmittag wählt der Parteitag einen neuen FDP-Vorsitzenden. Es kandidiert nur Wolfgang Kubicki. Und noch zum Fußball. Der FC Arsenal ist nur noch einen Schritt vom größten Erfolg der Vereinsgeschichte entfernt. Im Champions-League-Finale treffen die Londoner am Abend in Budapest auf Titelverteidiger Paris Saint-Germain.
3: Der englische Fußballmeister trifft auf den französischen. Nach dem ersten Premier League-Titel seit über 20 Jahren will der FC Arsenal nun zum ersten Mal den Europapokal gewinnen. Nur einmal standen die Londoner im Finale. Vor genau 20 Jahren verloren sie gegen den FC Barcelona. Arsenal-Profi Kai Havertz weiß, wie es sich anfühlt, die Champions League zu gewinnen. 2021 schoss er im Finale das Siegtor für den FC Chelsea. Aus London, Philipp Detlefs.
1: Anpfiff ist bereits um 18 Uhr.
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1: Das Wetter, die aktuelle Vorhersage des Deutschen Wetterdienstes. Schauer und zum Teil kräftige Gewitter ziehen heute von NRW über Hessen bis nach Ostbayern. Es herrscht Unwettergefahr, ganz anders in der Nordhälfte. Hier ist es den ganzen Tag trocken, bei einem meistens ziemlich angenehmen Sonne-Wolken-Mix. Die Temperatur steigt auf bis zu 33 Grad. Morgen breiten sich die Schauer und Gewitter noch ein wenig aus. Im Westen, in der Mitte und im Süden kann es ungemütlich werden bei 18 bis 30 Grad.
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5: Es ist kurz nach 1 Uhr, es ist kurz nach 12. Ich bin Alex Purucker. Herzlich willkommen am Samstagmittag. Ja, genießen Sie unsere Playlist und ich kann Ihnen sagen, die wird mit ganz viel Liebe und ganz viel Sorgfalt ausgewählt und deswegen macht sie auch immer mehr Menschen Spaß im Radio. Das gleiche gilt für alle unsere Produkte auf der Homepage, natürlich auch News Live. Jeden Montag bis Freitag für Sie immer am Start mit tollen Journalisten und großartigen Autoren bei uns im News Live Studio von 6 bis 9. 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Jetzt wünsche ich Ihnen noch mal ein schönes Wochenende. Ich bin mir sicher, Sie haben es sich verdient mit Wet, Wet, Wet. Love is all around.
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2: Man merkt auch, dass Frau Zacharias Mutter einer Tochter ist. Und no offense, aber ich hätte ihr vielleicht zusätzlich auch einen Sohn gewünscht. Einfach für ein gewisses Maß an Horizonterweiterung oder für einen ordentlichen Perspektivwechsel. Aber diese Erfahrung fehlt ihr halt komplett und vielleicht ist das auch der Grund, warum sie so empathielos auf die übrigens auch nicht immer einfache Realität von Männern und Jungs blickt. Also Frau Zacharias steht auf der Pro-Seite dieser Debatte, was etwas verwirrend ist, weil, wir erinnern uns, Titel der Debatte ist ja, sollten Männer Feministen sein. Und Pro würde ja bedeuten, ja, sollen sie. So, Nicole Zacharias sagt dazu aber das hier.
3: Nicole, kaufst du Tristan das ab, dass er ein Feminist ist?
4: Nee, aber das liegt nicht an dir persönlich, sondern weil ich die Definition eines Feministen, weil ich das anders herunterbrechen würde. Weil ich hatte das vorhin schon mal angeschnitten, dass Feminismus ja eine Bewegung ist von Frauen, weil diese unter dem Patriarchat leiden, also Betroffene sind von einer strukturellen Unterdrückung. Darum sind sie Feministinnen. Ein Mann, der ja die Macht innehat, der ja innerhalb dieser Struktur quasi die Machtrolle hat, kann ja nicht gleichzeitig Macht innehaben und gleichzeitig sich zu der untergeordneten Gruppe definieren. Das funktioniert ja nicht. Du kannst nicht beides sein. Du kannst nicht der sein, der die Macht ausführt in der Struktur und gleichzeitig der sein, der von der Macht, so wie wir Frauen es erleben, unterdrückt wird. Und darum gibt es für mich keine Feministen, sondern nur Feministinnen.
2: Wenn sie inhaltlich argumentiert, dass Männer per Definition überhaupt keine Feministen sein können, ergibt ihre Propositionierung zur Titelfrage, ja, logisch wenig Sinn. Man kommt also fast nicht umhin zu schlussfolgern, dass sich ihr Ja in dieser Runde wohl eher auf die Frage aus der Videobeschreibung bezieht, ob alle Männer scheiße sind. Na gut, dann schauen wir uns doch mal die umso verwirrendere Riege der Kontrapositionierten an in dieser Runde. Also nein, Männer sollten keine Feministen sein, beziehungsweise nein, nicht alle Männer sind scheiße. Nur damit ihr so eine Idee davon habt, wie ausgewogen die ganze Sache im ZDF da ist. Okay, der erste ist Tristan Hox. Er ist Trend- und Zukunftsforscher, kannte ich in der Kombination auch nicht. Und der wird jetzt an einer Stelle in dieser Sendung gefragt, ob er sich eigentlich auch für sein Geschlecht schämt. Klar, normale Frage.
3: Schon, aber das heißt nicht, dass alle Männer sofort gleich scheiße und böse sind. Das kann ja beides gleichzeitig passieren. Was jetzt, glaube ich, nämlich gerade passiert, ist, dass gerade die jungen Männer, die jetzt noch nicht wirklich, ich sag's mal übertrieben, die Chance hatten, irgendwas Böses zu tun, sofort auf eine gewisse Art und Weise so geschlechtliche Erbsünde eigentlich erleben und das Gefühl haben, nur weil ich dieses Geschlecht bin, bin ich schon gleich quasi intuitiv und bin eigentlich gezwungen dazu, ein böser Mensch zu werden. Und das wird im Ende, das sehen wir in den ganzen Diskussionen um die Manosphäre und so weiter, das führt zu Isolation, das führt zu weiterer Radikalisierung und die sitzen in einer Form von Sekte drin.
2: Himmel, Herrgott, wo fange ich an? Also erstens, er schämt sich manchmal für sein Geschlecht und zwar offensichtlich im Ganzen. Er bekommt eine pauschale Frage gestellt und bejaht diese dann auch erstmal für sein komplettes Geschlecht. Und dann wird's aber noch befremdlicher. Der viel problematischere Punkt kommt nämlich danach, wenn er versucht, junge Männer eigentlich in Schutz zu nehmen. Er sagt nämlich wörtlich, dass die noch keine Chance hatten, was Böses zu tun und trotzdem sofort schuldig gesprochen werden. Und dieses eine Wort, dieses noch, bedeutet übersetzt ja nichts anderes, als dass jeder Mann früher oder später sowieso zum Täter wird. Er hatte bisher eben nur noch nicht die richtige Gelegenheit dazu. So, das war Kandidat 1 im Kontrateam. Es wird aber tatsächlich sogar noch schräger.
5: Ich glaube, dass der Mann nicht drumherum kommt, auch der, der meint, das überwunden zu haben, die grundlegende Pathologie des Mannes in sich selber zu erkennen. Und da kann er noch so oft sagen, ich habe das jetzt gecheckt. Das würde ich in Zweifel ziehen.
2: Das ist Julian Theilen, Redakteur im Feuilleton bei der Welt. Wenn man sich seine Artikel anschaut, zum Beispiel über den gedemütigten Mann oder den performativen Mann, dann denkt man erstmal so, okay, der sieht es vielleicht sogar kritisch und steht damit innerhalb dieser Diskussion auf der richtigen Seite. Aber dann spricht er eben von der grundlegenden Pathologie des Mannes. Pathologie, Leute, das ist ja so ein bisschen der medizinische Fachbegriff für Krankheiten. Das heißt, nach seiner Logik ist jedermann per se krank oder fehlerhaft. Und dann sagt er außerdem auch noch, selbst wenn du als Mann glaubst, das überwunden zu haben, Stimmt gar nicht. Lüge. Das heißt, egal was du tust, in seiner Welt bist du als Mann pathologisch. Meines Erachtens einfach delulu menschenverachtend und hochproblematisch. Wenn du eine ganze Bevölkerungsgruppe aufgrund ihres Geschlechts als krank bezeichnest, ist das doch die Kerndefinition von Diskriminierung, die wir sonst übrigens bei jeder anderen Gruppe, wenn es um Frauen gehen würde zum Beispiel, sofort verurteilen würden. Aber bei den Öffentlich-Rechtlichen, beim ZDF, darf das nicht nur so stehen bleiben. Es wird auch noch von jemandem gesagt, der auf der Kontraseite einer Diskussion steht, bei der es darum geht, ob alle Männer scheiße sind. Und dann kommt die dritte Person auf der Kontraseite und das ist Katrin Rönicke, Journalistin und Podcasterin eines, wie sie selbst sagt, feministischen Podcasts.
6: Mit gemischten Gefühlen. Also klar gibt es die Männer, die jede Gelegenheit nutzen, um sich wieder ins Rampenlicht zu stellen, so wie Nicole das beschrieben hat. Aber ich sehe auch ganz viele, und es liegt vielleicht auch an meiner feministischen Bubble, ganz viele Männer, die ehrlich sind und die wirklich versuchen zu reflektieren und eben auch versuchen, vom Herzen zu Männern zu sprechen auch. Weil ich glaube, das ist etwas, was, ich mache einen feministischen Podcast und 80% unserer HörerInnen sind weiblich. Und das sehe ich als eins der großen Probleme an, dass einfach Männer Frauen so selten zuhören. Und deswegen bin ich eigentlich froh, wenn ein Mann, ein Cis-Mann, ehrlich an die Öffentlichkeit geht und diese Perspektive auch aufgreift, die wir manchmal ungehört, also ungehört bei Cis-Männern, versuchen zu zeigen.
2: Hä? Also ganz ehrlich, bin ich falsch oder habe ich recht, wenn ich mich da so ein bisschen verzweifelt nach einer gewissen Form von Ausgewogenheit sehne? Die dritte Person auf der Kontraseite gendert, spricht von ihrer feministischen Bubble und von cis-heteronormativen Männern und beschwert sich darüber, dass unter den HörerInnen ihres feministischen Podcasts nicht genug Männer sind. Es gibt in dieser ganzen Runde keine einzige Person, die mal die Grundfrage stellt, warum in diesem ÖRR-Format Männer eigentlich pauschal unter Generalverdacht gestellt werden, anstatt dass man differenziert und über den einzelnen Menschen spricht. Und es gibt auch keinen einzigen Kandidaten, der hier mal den Neofeminismus grundsätzlich in Frage stellt. Die Kontraseite ist eigentlich komplett deckungsgleich mit der Pro-Seite. Und genau das, Leute, ist die sogenannte Ausgewogenheit des öffentlich-rechtlichen Rundfunks. Man lädt einfach Leute ein, die alle im selben ideologischen Boot sitzen und verkauft uns das dann als gesellschaftlichen Diskurs.
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2: Der Sachverständigenrat zur Begutachtung der gesamtwirtschaftlichen Entwicklung, die sogenannten fünf Wirtschaftsweisen, stufen ihre Wachstumsprognose für Deutschland dramatisch nach unten.
3: Wir erwarten deshalb für das laufende Jahr ein Wachstum des Bruttoinlandsprodukts um nur noch 0,5%.
2: Im Herbst waren die Wirtschaftsweisen noch von 0,9% ausgegangen. Hauptgrund für den Rückgang: die erhöhten Energiepreise infolge des Iran-Krieges. Die Experten betonen aber, dass vor allem strukturelle Probleme für die Wachstumsschwäche in Deutschland sorgen, wie etwa die genannten hohen Energiepreise und die explodierenden Sozialversicherungsbeiträge, die auf 50% steigen könnten. Was das alles für das Land bedeutet, jetzt unser Thema bei News Live.
4: Das Hauptanliegen der Wirtschaftsweisen ist also, wie kommt das Land endlich voran? Wie kann sich etwas ändern? Grundlegende Reformen lautet hier das Stichwort. Fragt man bei den fünf Wirtschaftsweisen allerdings nach, macht sich statt Hoffnung auf Reformen eher Gelächter breit. Aber hören Sie selbst.
5: Ich versuch's mal ganz kurz. Ich meine, das Schöne ist, dass jedes Jahr ein Herbst da ist und ein Herbst der Reformen kommen könnte. Wir haben bislang halt nicht so viele Reformen gesehen. Ich habe neulich gelesen, dass im Bereich Bürokratieabbau was vorangeht, worüber wir letztes Jahr nachgedacht haben. Das ist schön. Im Bereich Sozialversicherungen ist jetzt für die Krankenversicherung was in Vorbereitung. Bei der Pflege kommen wir vielleicht genau zeitgerecht und in 4,5 Wochen legt die Rentenkommission einen Endbericht vor, von dem man hoffen kann, dass er auch gute Vorschläge enthält. Wenn danach, und zwar auch natürlich in einer Taktung, wo man die Themen jetzt nicht an einem Tag abarbeiten kann, wenn danach im Grunde wirklich Reformen für die Sozialversicherung aufgelegt werden, die einen Zeithorizont haben, der 10, 15 Jahre in die Zukunft reicht, was die Wirkung betrifft. Das wäre im Grunde, ja, ein Herbst der Reform, der den Namen verdient.
4: Julius, er sagt, das Schöne ist, dass jedes Jahr ein Herbst kommt, ein Herbst der Reformen. Es gab ja dann schon eine Frühjahrsreform. Aber wie weit fehlt einem der Wirtschaftsweisen offensichtlich der Glauben an Reformen dieser Bundesregierung?
6: Ja, zunächst einmal braucht er keinen Glauben, denn er kann er retrospektiv bewerten, ob das Versprechen des Kanzlers, der Herbst der Reformen, der letztes Jahr hätte kommen sollen, gekommen ist. Seine Professor Martin Werding, einer der fünf Wirtschaftsweisen, Aussage, Bewertung der Sache lautet nein. Und er macht sich offensichtlich darüber lustig. Das Jahr, Herbst ist ja jedes Jahr. Vielleicht hat der Kanzler einfach vergessen, die Jahreszahl dazu zu sagen. Vielleicht ist es ja der Herbst 26 oder der Herbst 27 oder der Herbst im St. Nimmerleinsjahr. Und diese Aussage, um es einmal einzuordnen, das ist nicht irgendein Ökonom, der ein Interview gegeben hat im Handelsblatt oder in der Wirtschaftswoche und mal nochmal so einen raushauen wollte, damit es auch spannend ist, sondern wir reden hier von den fünf Wirtschaftsweisen, die von der Regierung als Sachverständige sozusagen gesetzlich beauftragt werden. Zweimal im Jahr, im Herbst das Jahresgutachten und jetzt im Frühjahr das Frühjahrsgutachten offiziell als beratendes Gremium der Regierung aufzuschreiben und wissenschaftlich belegt zu zeigen, wie geht's der Wirtschaft, was muss getan werden, damit es der Wirtschaft besser geht. Ergebnis in diesem Jahr: die ohnehin kleine Wachstumserwartung von 0,9% ist runtergeschraubt worden, gewaltig, um fast die Hälfte auf 0,5%, also ein Mikrowachstum, während die Preise stark ansteigen, 3% Inflation.
4: Kommen wir gleich zu, haben wir in der Grafik vorbereitet.
6: Das sind quasi zur sachlichen, unterstützenden, informativen und seriösen Bewertung beauftragte Ökonomen. Wenn die jetzt anfangen, Scherze zu machen, und in der Bundespressekonferenz war unter allen dann so ein kleines Gekicher, so ein kleines Gelächter, als dieser Spruch gekommen ist, das zeigt schon, dass da inzwischen eine gewisse Form von, man kann es Zynismus nennen, man kann es Galgenhumor nennen, dass die Experten, die ja in ihren Gutachten dann jedes Jahr sich mit der Rente beschäftigen, sich mit dem Sozialstaat, wie es in diesem Jahr beschäftigen, mit der Bürokratie beschäftigen und Vorschläge machen, was das Lehrbuch Ökonomie sagen würde und dann halt immer ein halbes Jahr später sehen, na, es ist nichts passiert, aber Herbst ist ja jedes Jahr.
4: Herr Herles, Julius hat es angesprochen, wir haben es ja auch gehört, es gab Gekicher in der Bundespressekonferenz, als über den Herbst der Reform gesprochen wurde, aber es ist ja nicht lustig, weil es ist ja unser aller Geld, über das da auch letzten Endes gesprochen wird.
7: So ist es, die Schadenfreude bleibt einem sozusagen im Hals stecken. Weil es geht um die eigene Kohle. Nein, was an diesem Gutachten im Grunde genommen so schwerwiegend ist: dieses Land ist nicht mehr krisenresistent. Es streitet ja niemand ab, dass der Krieg in der Ukraine, dass der Krieg an der Straße von Hormus dieser Wirtschaft zusätzlich Schaden zufügt. Aber normalerweise muss eine Volkswirtschaft gesund genug sein, mit solchen Krisen umzugehen. Ist sie aber nicht. Es sind, das sagen die fünf Weisen, zwar zusätzliche Belastungen durch die Straße von Hormuz zum Beispiel, aber es sind strukturelle Probleme, die diesem Land den Gar ausmachen. Dieses Land ist nicht in der Lage mit dem demografischen Wandel, also dadurch, dass es immer älter wird und immer weniger Junge dazu in der Lage sind, für die Alten zu sorgen. Und all diese Probleme, dass das Gesundheitssystem nicht funktioniert, egal wo man jetzt ein bisschen streicht, das Gesundheitssystem hat kein Ausgabeproblem, sondern ein Einnahmeproblem, dass dem Bürger immer tiefer in die Taschen gelangt wird, ohne dass er dafür vom Staat etwas bekommt. Also das sind die strukturellen Probleme, mit denen dieses Land noch nicht zurechtkommt. Das ist das Problem. Wir haben nicht, um es auf einen letzten Punkt zu bringen, wir haben nicht nur einen Herbst der Reformen, auf den wir ewig warten, sondern wir haben vor allem ein Herbst der Regierung. Auf den müssen wir nicht mehr warten. Der ist schon da.
4: Und Herr Jules, du hast die Zahlen der Prognosen ja eben schon angesprochen. Wir schauen jetzt mal gemeinsam rein und drauf. Unterm Strich steht im Bericht der 5 Wirtschaftsweisen, also weniger Wirtschaftswachstum, mehr Inflation. Schauen wir uns jetzt mal im Detail ein. Im Herbst beim Jahresgutachten waren die 5 Wirtschaftsweisen noch von einem kleinen Aufschwung um 0,9% ausgegangen. Nun erwarten die Experten nur noch 0,5%, ein Rückgang von fast 50%. Bei der Inflation, also dem Wert, wie sich die Preise für Güter und Dienstleistungen verteuern, passiert genau das Gegenteil. Hier steigt die Erwartung der Wirtschaftsweisen deutlich an, von 2,2% auf 3% für das laufende Jahr. Für den Prognoseeinsturz sei hauptsächlich der Iran-Krieg verantwortlich. Und wenn der Ölpreis weiter so hoch bleibt, wird das mit Wachstum in Deutschland sowieso erst einmal nichts. Das sagt der Wirtschaftsweise Professor Dr. Achim Truger.
8: Ergänzend, ich dachte, vielleicht nennen wir das Szenario mal, was dann rausgekommen ist. Also wenn anders als auf den Terminmärkten erwartet, wie Gabriel Ferber mal gesagt hat, der Rohölpreis bis Oktober diesen Jahres auf 120 Dollar bliebe und danach eben verzögert zurückgeht, also eine Differenz von 20, 30 Dollar zu dem wahrscheinlicheren Szenario, dann würde das bedeuten, dass die BIP-Prognose auf 0,2 geht für dieses Jahr und auf 0,5 für das kommende Jahr. Das heißt, das sind spürbare Effekte. Inflation geht von 3 auf 3,5 in diesem Jahr. Auch das offensichtlich spürbar. Wobei man sagen muss, es ist Kaffeesatzleserei. Aber immerhin hat man dem Ganzen jetzt eine Hausnummer verpasst. Und man kann sagen, also die Hausnummer ist nicht Kaffeesatzleserei, aber natürlich die Annahmen, das ist das Problem. Aber es sind spürbare Effekte. Und wenn Horrorszenarien eintreten wie 200 Dollar pro Barrel und das länger anhält, ist natürlich klar, was dann passiert. Dann ist es vorbei mit der Erholung.
4: Also dann ist es vorbei mit der Erholung. Julius, lass uns nochmal über die Zahlen sprechen. Also die Wirtschaftsweisen haben zunächst von einem Aufschwung von 0,9% gesprochen. War schon vage, jetzt reduziert auf 0,5%. Und jetzt kommt auch noch die Krise in der Straße von Hormuz dazu. Und wir haben ja eben auch die aktuellen Meldungen gehört von Trump, vom Iran. Also da ist von Entspannung wenig zu hören. Das bedeutet auch, dass unsere Energiepreise weiter nach oben schnellen.
6: Ich will noch ergänzen, die Bundesregierung selbst ist im Herbst von 1,3% Wachstum ausgegangen. Wurde von den Wirtschaftsweisen dann auf 0,9 als realistische Einschätzung runtergestuft und nun stufen gerade alle Institute, IWF, die Deutsche Industrie- und Handelskammer geht sogar von 0,3 aus, andere Institute gehen von 0,4 aus, die Wirtschaftsweisen 0,5. Unter der Annahme, Achtung, dass die relativ optimistischen Annahmen des Ölmarktes eintreffen werden. Also dass sich sozusagen im Sommer die Lage nach und nach zu entspannen beginnt. Das heißt nicht, dass sofort wieder der Benzinpreis bei irgendwie 1,60 Euro liegt oder so, sondern dass es sich quasi abflaut. Die Lage nach und nach zu entspannen beginnt.

0: Wachstum, staatliche Schulden, finanzierte Gelder, muss ich dazu sagen, existiert einfach gar nicht mehr und Deutschland schrumpft als Wirtschaft wieder.
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1: Ich bin Uli Reitinger. Die Komplettsperre des Brennerpasses für den Transitverkehr ist seit 11 Uhr in Kraft. Die Sperre dauert auf österreichischer Seite bis 19 Uhr, auf italienischer Seite bis 20 Uhr. Sie gilt für die Brenner Autobahn und sämtliche Nebenstrecken. Anlass der Sperre ist eine Protestaktion auf der Brenner Autobahn. Dort wollen Bewohner der Region gegen die Verkehrsflut demonstrieren. Die Polizei ruft dazu auf, Tirol weiträumig zu umfahren. Wer mehr als 100.000 Euro im Jahr verdient, muss sich an der Unterbringung seiner Eltern im Pflegeheim finanziell beteiligen. Nach Ansicht des CDU-Politikers Albert Stegemann sollte diese Einkommensgrenze abgesenkt werden. Erwachsene Kinder sollen also entsprechend früher zahlen. Das fordert Stegemann, der Fraktionsvize der Union, in der Neuen Osnabrücker Zeitung.
2: Für einen Heimplatz müssen Senioren immer mehr aus eigener Tasche zahlen. Reichen Einkommen und Vermögen nicht aus, springt das Sozialamt ein. Kinder von Pflegebedürftigen müssen sich ab einem Jahresbruttoeinkommen von mehr als 100.000 Euro beteiligen. CDU-Politiker Stegemann spricht von Willkür und will auch Menschen, die weniger verdienen, zur Kasse bitten. Zuvor hatte er schon mit der Forderung für Wirbel gesorgt, Heimbewohner sollten gegebenenfalls erst ihr Haus oder ihre Wohnung verkaufen müssen, bevor die Gemeinschaft zahlt. Katrin Müller, Nachrichtenredaktion.
1: Auf der dänischen Insel Anholt wurde der Kadaver des Timmy genannten Buckelwals nun an Land gebracht. Ein Fahrzeug zog den Wal mit einem Seil aus dem flachen Wasser langsam auf den Strand. Am kommenden Donnerstag soll der Kadaver dann direkt am Strand untersucht werden.
3: Es war eine mühsame Aktion, denn die Arbeiter am Strand hatten vor allem ein Ziel, dass der Wal heile bleibt. Gar nicht so einfach bei einem so riesigen Tier mitten im Verwesungsprozess. Aber es gelang. Unter den Augen von so einigen Schaulustigen. Eine Absperrung soll verhindern, dass sie dem Wal zu nahe kommen. Nun liegt das streng riechende Tier in der Sonne am Strand und das Warten auf die Obduktion hat begonnen. Aus Skandinavien, Julia Weschenbach.
1: Glücklicher Ausgang eines tagelangen Dramas. Die restlichen vier in einer überfluteten Höhle in Laos eingeschlossenen Goldsucher sind wieder frei und in Sicherheit. Sie schafften es am Nachmittag alleine, sich aus dem Berg zu befreien. Zusammen mit einem bereits gestern Abend geretteten Mann waren die vier seit rund 10 Tagen in einer Kammer eingeschlossen.
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1: Das Wetter, die aktuelle Vorhersage des Deutschen Wetterdienstes. Schauer und zum Teil kräftige Gewitter ziehen heute von NRW über Hessen bis nach Ostbayern. Es herrscht Unwettergefahr. Ganz anders in der Nordhälfte, hier ist es den ganzen Tag trocken, bei einem meistens ziemlich angenehmen Sonne-Wolken-Mix. Die Temperatur steigt auf 18 bis 33 Grad. Morgen breiten sich die Schauer und Gewitter noch ein wenig aus. Im Westen, in der Mitte und im Süden kann es ungemütlich werden.
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2: Ich habe heute einen Gast bei mir, der im Herbst eine Landtagswahl zumindest bestreiten oder wenn möglich gewinnen will. Herzlich willkommen, Daniel Peters, Spitzenkandidat der CDU in Mecklenburg-Vorpommern.
3: Hallo, grüße Sie.
2: Ja, bewegte Zeiten kann man wohl sagen. Große Schlagzeilen, derzeit Kanzlertausch. Ist das ein Schlagwort oder gibt es da etwas hinter den Kulissen, was Sie uns jetzt verraten können?
3: Nein, also ich halte von dieser Idee eines Kanzlertauschs gar nicht. Wer da wie in welchen Hinterzimmern spricht, das müssen die Leute mit sich ausmachen. Aber ich sage ganz klar, jeder, der sozusagen alternativ da vorgeschlagen werden könnte, der hat es ja mit den gleichen Problemen zu tun. Der hat es damit zu tun, dass wir einen sozialdemokratischen Koalitionspartner haben auf der Bundesebene, der, glaube ich, nicht jede Reform mitmachen möchte und er beim Thema Reform insgesamt stark bremst. Und das ist das Problem. Und jeder dürfte damit natürlich auch so seine liebe Mühen haben an der Stelle. Und das muss man ganz klar so auch benennen.
2: Also den Koalitionspartner austauschen statt des Kanzlers?
3: Das wird natürlich schwerlich möglich sein. Ich finde, man muss deutlich sagen, wir haben vor der Wahl alle miteinander, CDU, CSU und auch SPD, auch in den Wahlkämpfen deutlich gemacht und immer wieder formuliert, dass das der letzte Schuss sei. Und dass man aus hoher Verantwortung in so eine Koalition gehen soll. Und ich habe das so verstanden, dass alle auch sich dazu bereit erklärt haben, notwendige Reformmaßnahmen im Bereich der Wirtschafts- und Sozialpolitik umzusetzen. Und mittlerweile, glaube ich, fremdeln die Sozialdemokraten mit dieser Verantwortungsübernahme. Das ist nicht gut. Darf ich deutlich sagen, also die SPD scheint in ihrer derzeitigen Verfasstheit kurz davor zu sein, regierungsunfähig zu sein. Und das muss diese Partei mit sich mal klar machen, das muss sie mit sich diskutieren. Und ich wünsche mir schon wieder eine Rückbesinnung eher auch auf die Agenda des Altkanzlers Gerhard Schröder. Und man erlebt ja auch den ein oder anderen Protagonisten aus der SPD von damals, die hier auch die eigene Partei anzählen, regelrecht anzählen. Insofern verstehe ich nicht, warum insbesondere eine Arbeitsministerin Bärbel Baas sich oftmals äußert, als wäre sie Opposition in der Regierung.
2: Auf die SPD kommen wir noch zu sprechen. Lassen Sie uns kurz auf Mecklenburg-Vorpommern gucken. Da ist die Situation der Union ja nicht besonders komfortabel. Sie liegen letzte Umfrage bei 10%. Frau Schwesig, Amtsinhaberin, Ministerpräsidentin, irgendwas 26% oder ähnliches. Und die AfD im mittleren 30er-Prozent-Bereich. Die entscheidende Frage, wären Sie denn bereit, mit der Linken zusammen Frau Schwesig eine weitere Amtszeit zu bescheren?
3: Ein klares Nein. Ich halte die Linken für eine Partei, die ist in manchen Teilen dieser Partei, die ist mit der freiheitlich-demokratischen Grundordnung also zumindest Schwierigkeiten hat. Wir haben müssen konstatieren, dass die Linke in Mecklenburg-Vorpommern zwar mit den beiden Ministerinnen im Kabinett durchaus mit pragmatischen Leuten an den Start gegangen ist, aber das, was da jetzt nachkommt, die gewählte Landesliste, das ist ein klarer Hinweis darauf, dass sich die Partei für eine Radikalisierung entschieden hat. Wir haben jüngst einen Vorfall gehabt mit einer linken Politikerin, die damals Gleichstellungsbeauftragte der Landesregierung war, die sich damit gebrüstet hat, Deutschlandfahnen in Mecklenburg-Vorpommern in ihrem Heimatort abzureißen. Sie ist dann aus dem Amt ausgeschieden, kandidiert jetzt aber wieder für die Linken auf der Landesliste und ist mit einem Bestergebnis ausgestattet worden. Das ist ein klarer Hinweis darauf, dass diese Partei sich auch weiter radikalisiert und deswegen kann das kein Partner für eine Zusammenarbeit in einer Regierung sein.
2: Wird die Union zwischen der Amtsinhaberin Manuela Schwesig und der AfD zerrieben?
3: Also wir haben tatsächlich im Moment eine starke Polarisierung. Übrigens, Frau Schwesig und die AfD und auch der AfD-Spitzenkandidat suchen regelrecht diese Polarisierung, um darin auch ihr Heil zu finden. Da muss man dazu sagen, Frau Schwesig nimmt damit natürlich auch billigend in Kauf, dass die AfD immer stärker wird. Sie sucht also fast ausschließlich die Auseinandersetzung zur AfD. Und das schadet, wie ich finde, einem Wahlkampf, bei dem man dringend über die Themen des Landes reden muss. Wir haben große Probleme in Mecklenburg-Vorpommern. Wir haben eine wirtschaftliche Situation, die sehr angespannt ist. Wir haben Probleme in der Gesundheitspolitik, in der Bildungspolitik. Und ich habe im Moment nicht den Eindruck, dass diese beiden Kräfte überhaupt ansatzweise sich inhaltlich damit auseinandersetzen wollen. Es geht um einen Abnutzungswahlkampf, einen Verhinderungswahlkampf. Und das müssen wir natürlich umgehen. Und im Moment sind wir in dieser sogenannten Polarisierungsfalle. Aber wir werden mit den Menschen über die Themen, über die Inhalte reden. Und ich gehe fest davon aus, dass wir damit dann auch erfolgreicher sind, als die Umfragen es im Moment hergeben.
2: Interessanterweise hat es ja in verschiedenen Bundesländern Bestrebungen oder Beschlüsse gegeben, die darauf abzielten, im Falle erfolgreicher AfD-Wahlkämpfe oder Wahlen, den Staat sozusagen wasserdicht zu machen, Zugriff auf Verfassungsgerichte zu verbauen oder aber in Rheinland-Pfalz die Schwelle für Untersuchungsausschüsse hochzusetzen. Sie haben sich dagegen ausgesprochen. Fand ich bemerkenswert. Warum eigentlich?
3: Weil ich in der Sache nicht davon überzeugt bin, dass damit die Demokratie verbessert wird oder geschützt wird. Das ist ja das Argument derjenigen, die in Mecklenburg-Vorpommern eine Verfassungsänderung herbeiführen wollen. Und das ist natürlich aus einer Angst herausgetrieben, die AfD könnte Spitzenwerte erreichen. Erstmal nimmt man ja irgendwie Wahlergebnisse schon vorweg. Und Angst ist nie ein guter Ratgeber. Und ich finde, wenn man sich mit dem Vorhaben genau auseinandersetzt, dort geht es um die Wahl der Verfassungsrichter, da soll ein sogenannter Ersatzwahlmechanismus installiert werden. Den gibt's ja auch in der Bundesebene und sicherlich jetzt auch in anderen Bundesländern. Aber wenn ich mir das genau anschaue, dann führt das dazu, dass die Opposition weniger Rechte bekommt, dass das Mitspracherecht der Opposition förmlich genommen wird und dass das Parlament geschwächt wird insgesamt. Und das ist für mich nichts, was irgendwie zuträglich ist für eine Demokratie, ganz im Gegenteil. Und deswegen bleibt es bei uns beim klaren Nein.
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2: Diese Regierung, und das ist ein zunehmender Trend über aufeinanderfolgende Regierung, versucht sich zu retten in die Position, die sie dem Bürger einredet, Kritik ist gefährlich. Das ist das neue Narrativ der Mächtigen. Kritik ist gefährlich. Wenn ihr Kritik äußert, ist das gefährlich. Ich möchte logischerweise als Journalist, aber auch als Staatsbürger sagen, keine Kritik ist gefährlich. Man versucht uns einzureden, dass alles gefährlich ist. Kritik an den Umständen, Kritik an der Dysfunktionalität des Staates, Kritik am Bundeskanzler ist jetzt neuerdings gefährlich. Wer den Bundeskanzler kritisiert, der will etwas anzünden. Das lässt Friedrich Merz jetzt ausrichten. Es tut mir leid, der Mann ist im Amt einfach nicht gewachsen.
3: Julian, du hast es eben erwähnt, der Friedrich Merz ist unterwegs in der Mission, im Amt zu bleiben. Und gestern war er unterwegs im Sauerland, in seiner Heimat, in der Schützenhalle. Und er hat eine Rede gehalten und wir haben Ausschnitte davon.
4: Ich bin jedenfalls persönlich fest entschlossen, mit dieser Koalition erfolgreich zu sein. Eine andere denkbare Konstellation gibt es nach meiner festen Überzeugung gegenwärtig im Deutschen Bundestag auch nicht. Ich suche sie auch nicht und ich werde sie auch nicht herbeiführen. Ein so großes Land wie die Bundesrepublik Deutschland verändert sich nicht in einer Woche oder in einem Monat. Ein so schwerer Tanker wie die Bundesrepublik Deutschland will auf neuen Kurs gebracht werden und dafür braucht es auch Zeit. Aber wir haben uns zwischen CDU, CSU und SPD vor einem Jahr darauf geeinigt, dass wir unser Land wieder auf Kurs bringen wollen. Und wir wollen das tun, obwohl wir in manchem auch sehr unterschiedliche Überzeugungen haben in der Koalition und in unseren beiden politischen Parteien. Da braucht es Kompromisse. Kompromisse von beiden Seiten.
3: Ja, ich merke schon, du willst darauf antworten. Ich hätte die Frage gestellt, also Kanzler unterwegs hat gesprochen, kam aber nichts Neues bei raus.
5: Man kann dem einfach nur widersprechen. Ja, bis Veränderungen Wirkung entfalten, das braucht seine Zeit. Deswegen hat ja vorhin auch der Professor gesagt, Entscheidungen, die sich auf 10, 15 Jahre hinaus langfristig auswirken. Aber die Entscheidung zu treffen, kann ich heute machen. Meinetwegen mit diesem Bundestags zweite, dritte Lesung und einmal noch ein Ausschuss in 3 Wochen. Aber ich kann mich einschließen, ein Wochenende sagen mit allen Verantwortlichen, das ist das Problem, das empfehlen uns die Ökonomen, das empfehlen uns die Soziologen, das ist jetzt quasi State of the Art, das Richtige zu tun, schauen wir nach Argentinien, wo es wunderbar funktioniert, den Staat abzubauen und dann mache ich einmal bumm, mache ein riesengroßes Gesetz und dann entfaltet sich die Wirkung über die Zeit. Aber die Entscheidungsfindung, 1,5 Jahre und dann ist die Landtagswahl und dann öffnet sich das Fenster der Reform und dann wird nur gestritten über die angeblichen Reformen und dann werden Gipfel gemacht, die auf dem Gipfel beschließen, dass man noch 2 andere Gipfel macht, wenn man sich beim vorherigen angegangenen Gipfel die Augen ausgekratzt hat, statt Einigung zu finden. Und dann wieder zu sagen, naja, dann die Wahlen in Sachsen-Anhalt, die kommen auch schon bald in die Sommerpause. Ich will ja auch nach Berchtesgaden fahren. Lass doch das Ganze nochmal ver... Das ist das Problem.
2: Friedrich
5: die Entscheidungsfindung passiert
2: Friedrich
5: gar nicht
2: Merz erst. Tritt halt immer wieder auf als Oberlehrer der Nation. Und ich finde, auch es in den Kleinigkeiten, wie gesagt, wir lieben es auf die Details zu achten. Er sagt, so ein Tanker wie Deutschland, den verändert man nicht in einer Woche oder einem Monat. Friedrich Merz ist 1 Jahr im Amt. Also selbst bei den Zeitangaben über die Zeit, die er hat, sagt er inzwischen die Unwahrheit. Er ist doch nicht eine Woche oder ein Monat
5: im Amt. Erinnern wir uns mal an den Zeithorizont zwischen Verkündung und 1 Billion Euro Schulden.
2: Ja, das ging ruckzuck. Und ich weiß nicht, wie es euch geht. Da würde mich euer Eindruck interessieren. Ich finde, Friedrich Merz wirkt einfach körperlich inzwischen.
5: Verfassungsrechtliche riesengroße Fragen, altes Parlament und so weiter. Das hat alles tutti funktioniert, wenn es darum ging, riesengroße Schulden zu machen.
2: Ich weiß nicht, wie es Wolfgang Herrles geht, aber wenn ich diesen Kanzler sehe, er wirkt inzwischen richtig, er wirkt genauso angeschlagen und angefasst, meiner Meinung nach stimmlich schwach, wie wir das aus den komischen Äußerungen, die er davon sich gegeben hat, zum Thema Kanzlerwechsel scheint.
6: Er malt sich die Realität schön, er verfälscht die Wirklichkeit, nur damit er selber noch Argumente findet, dass es richtig läuft. Ein Tanker, dieses meistgebrauchte Bild, der Fortschritt ist ein Tanker und was ist da alles? Auf der Brücke eines Tankers muss man etwas tun und dann dauert es in der Tat lange, ehe der Tanker stoppt oder Fahrt aufnimmt oder den Kurs wechselt. Aber man muss erst auf der Brücke was tun. Wir haben einen fliegenden Holländer, ja, ein Geisterschiff, ja, mit niemandem an der Brücke, ja, mehr oder weniger. Und wenn Und wenn Friedrich Merz das tut, was er immer tut, nämlich genau das Gegenteil dessen, was er sagt, dann müsste er, das ist jetzt zynisch, dann müsste er zurücktreten oder eine Minderheitsregierung eingehen oder die SPD auf irgendeine andere Weise loswerden, zum Beispiel mit Hilfe von Neuwahlen. Die Demokratie sieht so etwas vor. Aber das, genau in diesem entscheidenden Punkt tut er nicht das Gegenteil dessen, was er sagt.
2: Und man muss vielleicht auch noch mal eine Sache sagen zu diesem sprachlichen Bild des Tankers. Kein Tanker der Weltgeschichte ist jemals per Komitee und Ausschuss geführt worden. Kein Tanker der Weltgeschichte. Da gibt es einen Kapitän, der kann vielleicht auch noch mal einen Steuermann oder einen Navigator fragen, meinst du eher 3 Grad West oder 3 Grad Ost? Die Entscheidung, der Rat kommt dann relativ schnell und dann entscheidet der Kapitän. Und wenn er am Ziel ankommt, ist er ein guter Kapitän, und wenn er mit Fullspeed ahead auf den Eisberg fährt, war er ein schlechter Kapitän.
5: Problem ist so, aber,
2: kein Schiff auf dieser Welt ist jemals durch Koalitionsausschüsse gelenkt worden, indem man dann Kompromisse findet, ob man nach links oder nach rechts abbiegt. Also das ganze sprachliche Bild ist halt leider auch.
6: Nein, man muss erst mal wissen, wo man hinfährt. Ja, er weiß das nicht.
5: Das große Problem an Friedrich Merz ist, er hat nicht die Entscheidungsfindung eines Kapitäns auf dem Tanker, aber er will zuletzt von Bord gehen. Und deswegen bleibt er im Amt.
3: Ja.
2: So schaut's aus.
3: So schaut's aus. Ob ein Kanzlertausch nun realistisch ist oder nicht, ist, nicht ganz zweitrangig, aber wir sprechen natürlich intensiv darüber. Entscheidend ist, wenn über sowas überhaupt gesprochen wird, ernsthaft, dann hat ein Kanzler ein Führungsproblem, und genau dieses Problem kann Friedrich Merz nicht wegzitieren. Er müsste es auf jeden Fall politisch lösen. 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Und Julian, ich würde dich an dieser Stelle nicht gerne, aber ich muss dich leider verabschieden.
2: Du war mir eine große Freude. Ja. Ich muss los und mich weiter um die Geschicke von News kümmern.
3: Schieß einfach los, wir machen weiter. Ich
2: wünsche euch allen einen schönen Tag.
3: Vielen Dank, Julian. Also, und der größte Frust in der CDU wird immer größer. Die eigenen Leute schießen gegen den Kanzler und seine Minister. CDU-Landesfürst Daniel Peters packt aus bei unserem Politikchef in Schuler Fragen, was ist.
7: Daniel Peters ist Spitzenkandidat der CDU in Mecklenburg-Vorpommern. In einem exklusiven News-Interview mit Politikchef Ralf Schuler kritisiert er die Regierung, seine eigene Partei, scharf. Vor allem Arbeits- und Sozialministerin Bärbel Baas. Die Arbeitsministerin habe ein verzerrtes Bild der Realität in Deutschland, wenn sie sagt, es gebe keine Einwanderung in die Sozialsysteme und man müsse sich gegen das Einheitsbrauen der Deutschen wehren. Peters Reaktion daraufhin eindeutig.
8: Ich glaube, dass sie nicht mehr ministrabel ist. Es reiht sich ein in eine Kette von skandalösen Aussagen.
7: Doch nicht nur gegen Bärbel Baas teilt der CDU-Mann aus Mecklenburg-Vorpommern aus. Auch seinem Parteifreund, dem Kanzler, wirft Peters fehlende Unterstützung, sogar schädigenden Einfluss auf den Wahlkampf vor.
8: Ich muss einfach konstatieren, der Rückenwind bleibt im Moment gänzlich aus. Und es gab sicherlich auch Kanzlertermine, die nicht sonderlich glücklich verlaufen sind. Das gehört zur Wahrheit auch dazu.
7: Warum die CDU intern gespalten ist, wie der Landtagswahlkampf jetzt weitergeht und was AfD-Mann Bernd Baumann über Bärbel Baas Entgleisungen zu sagen hat, darüber sprechen wir jetzt bei News Live.
3: Ja, und das Interview mit Daniel Peters bei unserem Politikchef in seinem Format Schuler Fragen, was ist? Ja, die CDU steht in Mecklenburg-Vorpommern derzeit bei nur 10%, Platz 4 hinter Linke, SPD und Spitzenreiter AfD mit 36%. Da ist mächtig Druck auf dem Kessel. Wie seht ihr die Situation, Herr Halles? Wie sehen Sie die Situation für die Landtagswahlen für einen CDU-Abgeordneten Daniel Peters im Moment bei 10%.
6: Ja, man möchte Herrn Peters ja gerne zustimmen, aber der Mann hat, Entschuldigung, den Ausdruck, er hat die Arschkarte. Ja? Er wird bei dieser Wahl nichts gewinnen können, außer einen Platz in der Opposition im Landtag von Sachsen-Anhalt, was jetzt nicht das mächtigste Gremium in Deutschland ist. Nein, er ist leider nicht wichtig genug. Man wünschte sich, dass es mehr Leute wie Peters innerhalb der CDU gibt, die den Mund aufmachen. Und vor allem auch Leute den Mund aufmachen, die an einem wichtigeren Punkt ein wichtigeres Amt haben, eine mehr Einfluss haben. Söder sollte so reden. Wüst wird nie so reden, ja, der jetzt als Austauschkandidat gehandelt wird. Nein, aber Wüst müsste so reden. Dann hätten wir eine echte Debatte. Aber was wir hier haben, das ist Kindergarten. Man kann Peters, der hofft, auf diese Weise im Landtag doch noch ein paar Stimmen von den Unzufriedenen über die Bundesregierung zu gewinnen, aber für wesentlich mehr als für 10% wird es leider nicht reichen.
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1: Ich bin Ursula Winkler. Die Komplettsperre des Brennerpasses für den Transitverkehr ist seit 11 Uhr in Kraft. Die Sperre dauert bis zum Abend an. Sie gilt für die Brennerautobahn und sämtliche Nebenstrecken. Der Anlass der Sperre ist eine Protestaktion auf der Brennerautobahn.
2: Die Folgen der Brennersperre für den Autoverkehr sind noch sehr überschaubar. In Tirol gibt es aktuell keinerlei Stau, weder vor dem Brenner noch an den Landesgrenzen, und auch die Ausweichstrecken sind frei. Für die Anwohner der Brennerstrecke scheinen die autofreien Stunden eine sehr entspannte Zeit. So herrscht in der Gemeinde Brenner auf der Passhöhe eine ungewohnte Ruhe. In den Cafés sitzen fast ausschließlich bestens gelaunte Radfahrer, die den Pass diesmal ohne jeden störenden Autoverkehr bewältigt haben. Aus Matrei am Brenner, Matthias Röder.
1: Am Flughafen München hat nach einer mutmaßlichen Drohnensichtung am Morgen der Flugverkehr für etwa eine Stunde stillgestanden. Starts und Landungen seien kurz nach 9 Uhr ausgesetzt worden. Zwei Piloten hatten laut Bundespolizei eine verdächtige Wahrnehmung gemacht. Bei der Überprüfung wurde aber nichts gefunden. Tagelang waren sie in einer überfluteten Höhle in Laos eingeschlossen. Nun sind alle Goldsucher wieder frei und in Sicherheit. Die restlichen vier, die noch eingeschlossen waren, konnten sich schließlich allein aus dem Berg befreien, sagten die Retter. Auch das benachbarte Thailand hatte beim Rettungseinsatz geholfen.
3: Wie die Männer das geschafft haben, ist noch unklar. Es grenzt an ein Wunder. Josh Richards sagte mir eben, das Wasser in der Höhle sei offenbar so weit gesunken, dass sie es herausgeschafft haben, ohne tauchen zu müssen. Denn damit hatten sie überhaupt keine Erfahrung. Aber auch die Tunnel sind so eng, dass man nur Zentimeter für Zentimeter vorankommt. Die Goldsucher waren vor mehr als 10 Tagen in der Höhle von Regen und Fluten überrascht worden und kamen auch wegen eines Erdrutsches nicht mehr heraus. Ein Mann war schon gestern Abend gerettet worden. Aus Bangkok, Carola Frenzen.
1: Auf der dänischen Insel Anholt ist der Kadaver des Buckelwals Timmy an Land gebracht worden. Ein Fahrzeug zog das Tier mit einem Seil aus dem flachen Wasser langsam auf den Strand. Im Sand hinterließ der aufgeblähte Kadaver eine riesige Furche. Die dänische Umweltbehörde rief Einheimische und Badegäste dazu auf, sich dem Wal nicht zu nähern. Kommende Woche soll er dann direkt am Strand untersucht werden.
0: Soweit das Neueste. 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
1: Zum Wetter, die aktuelle Vorhersage des Deutschen Wetterdienstes. Ganz im Süden ist es heiter, es kann aber gewittern. In der Nordhälfte ist es freundlich und trocken. In einem Streifen dazwischen kann es immer wieder nass werden. Die Höchstwerte liegen im Norden zwischen 18 und 25 Grad, ansonsten bis 33 Grad. Morgen wird es dann eher bewölkt und im Westen schon am Vormittag nass, in der Mitte und im Süden ab dem Mittag. Im Norden bleibt es meist trocken bei Temperaturen bis 30 Grad. Am Montag dann ähnlich, bewölkt und teils nass bei Werten bis 26 Grad.
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3: Millionen Menschen in Deutschland sind mit falschen Wahrheiten getäuscht worden. Unser strategisch nationales Ziel darf daher nicht die Klimaneutralität sein. Unser strategisch nationales Ziel muss atemberaubendes Wachstum durch technologischen Fortschritt sein, der wiederum dann zu klimaneutralen Kraftwerken führen kann. Wer eine solche Klimaneutralität für Wohnen und Verkehr fordert, der fordert nichts anderes als Verarmung und wirtschaftlichen Untergang. Wir müssen uns wieder daran erinnern, dass der Staat abseits seiner legitimen Aufgaben nichts besser erledigen, nichts kreativer schaffen, nichts effizienter optimieren, nichts erfolgreicher und innovativer gestalten kann als seine Bürger in Freiheit, unbehelligt von einer Bürokratie der Allmachtsfantasien, die sich immer mehr von unserem Leben einverleibt, immer mehr freie Entscheidungen unter Antrags- und Genehmigungsvorbehalt stellt und uns dabei immer mehr Bürokraten lähmen, die immer noch mehr Langsamkeit und Regulierung erschaffen. Keine Regierung, kein Parteienstaat wird sich jemals freiwillig selbst verschlanken, sich in Macht und Mitteln reduzieren. Und deswegen braucht es einen Außenseiter, der nur ein einziges Ziel verfolgt, dem Staat so viel Steuergeld wie möglich zu entziehen. Was wir wollen, ist eine Agenda der Entfesselung. Wir wollen von der teuersten Energie der Welt zur billigsten Energie der Welt. Wir wollen Weltmeister im Kraftwerksbau sein und wieder werden. Wir werden aussteigen aus jeglicher Regulierung, unter der die EU Deutschland vorschreiben kann, wie viele Kraftwerke mit wie viel Leistung wir hier in Deutschland überhaupt bauen dürfen. Wir bezahlen die EU. Wir sollten nicht dafür bezahlen, uns in den eigenen Untergang regulieren zu lassen. Wir wollen jegliche Technologieverbote nicht modifizieren oder anpassen. Wir wollen sie restlos abschaffen. Wir wollen bauen dürfen, was wir besser bauen können als der Rest dieser Welt. Wir wollen das wahnwitzige System der CO2-Bepreisung nicht reformieren oder verbessern. Wir wollen es restlos abschaffen. Kein Staat sollte seine Bürger und seine Wirtschaft mit Steuern auf die Luft drangsalieren. Wir Deutsche zahlen 20% aller CO2-Gebühren, die weltweit erhoben werden. Wir machen 1% der Weltbevölkerung und 2% des CO2-Ausstoßes aus. Aber wir zahlen 20% aller CO2-Gebühren. Wir werden dieses System aufkündigen. Wir schaffen jegliche sogenannte Klimagesetzgebung, die Bürgern und Wirtschaft künstliche Ideologiekosten auferlegt, ersatzlos ab. Wir leiten restlos alle Gelder, die als Entwicklungshilfe ins Ausland fließen, in Forschung in Deutschland um. Wir investieren diese 30 Milliarden Euro pro Jahr in Fortschritt und Technik, Technologie made in Germany. Wir streichen jegliches Steuergeld für politische Zwecke. Nichtregierungsorganisationen sollten wieder Nichtregierungsorganisationen heißen, weil sie eben nicht von der Regierung und vom Staat finanziert werden. Nicht, weil sie unter diesem Tarnnamen den politischen Kampf betreiben, den der Staat eigentlich nicht führen darf. Wir bereinigen den Haushalt um sämtliche politischen und parteipolitischen Ausgaben. Ja, wir treten ganz bewusst und aus tiefster Überzeugung in diesen politischen Kampf mit diesem steuergeldfinanzierten Milieu, das getarnt hinter schönen Begrifflichkeiten den aggressiven Kampf gegen unsere Wirtschaftsordnung führt. Diese Leute haben natürlich jedes Recht, ihre Argumente vorzutragen, aber wir haben jedes Recht, diese Argumente nicht zwangsfinanzieren und ihnen mit Steuergeld zur Wirkmacht verhelfen zu müssen. Bei allen Zukunftstechnologien gleichen wir unsere Marktbedingungen unseren großen Wettbewerbern, den USA und China, an. Was dort nicht durch Regulierung beschränkt ist und gehemmt ist, sollte es bei uns auch nicht sein. Wir setzen die EU-Bürokratie in Brüssel darüber in Kenntnis, dass wir jegliche Regulierung aussetzen werden, die deutscher Wettbewerbsfähigkeit schadet. Wir laden alle EU-Staaten ein, das gemeinsam zu tun. Wir aber können jetzt schon sicher sagen, wir werden es tun. Wir sind überzeugt davon, dass nur weniger Belastung durch Steuern zu mehr Wachstum und somit zu mehr Steuereinnahmen führen kann. Wir glauben an höhere Steuereinnahmen durch niedrigere Steuern. Dementsprechend senken wir alle Steuersätze um zunächst 3 Punkte. Die Gegenfinanzierung erfolgt durch Wachstum und radikale Sparmaßnahmen beim Staat selbst. Die Party des Staatssektors, das versprechen wir, ist ein für alle Mal vorbei. Ja, wir brauchen auch Sozialreformen. Die erste, zwingendste, dringendste und logischste Sozialreform ist, dass der deutsche Sozialstaat die Deutschen zu unterstützen hat. Wir sichern ihn, indem wir ihn absichern gegen illegale Massenmigration. Wir dürfen sagen, dass das Geld, das wir Deutsche arbeiten, dem deutschen Wohl dienen und unseren Nutzen mehren sollte. Das soll wieder die nobelste Selbstverständlichkeit in unserem Land sein. Aber auch dann werden alle übrigen Reformen nur ins Leere laufen, wenn es dem Staat weiterhin gestattet ist, Steuern und Strafgebühren auf Energie zu erheben, nicht zur Erfüllung seiner legitimen Aufgaben, sondern zur Durchsetzung von Ideologie, zur Kontrolle der Menschen und zum gesellschaftlichen Umbau. Der Staat, dieser Staat, darf nicht weiter Leben und Produktion unerträglich teuer machen, um uns umzuerziehen und einem götzenhaften Klimaziel zu dienen, an das niemand auf der Welt noch ernsthaft glaubt. Wir können dem Klima durch Innovation und Wachstum dienen, nicht durch Knechtschaft und Planwirtschaft. Wir sollen all dieses gescheiterte Gedankengut des letzten grünsozialistischen Jahrzehnts hinter uns lassen und die gescheiterte Energiewende auf den Schrotthaufen der Geschichte werfen, wo schon ihr roter Bruder, der klassische Sozialismus, liegt. Sie und ich, wir alle miteinander, haben über unsere wirtschaftliche Zukunft zu entscheiden. Wollen wir in Freiheit für uns und unsere Kinder arbeiten oder wollen wir uns in die Knechtschaft begeben, in der wir nur noch finanzieren, was eine kleine Hauptstadtelite uns aufzwingt? Niedergang durch Ideologie und Massenmigration. Ich sage, unsere Entscheidung könnte nicht klarer sein. Wir wählen die Freiheit.
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1: Die Hoffnung von Kanzler Merz auf den Aufschwung in Deutschland ist futsch. Die 5 Wirtschaftsweisen schrauben das erwartete Wirtschaftswachstum dramatisch auf 0,5% nach unten. Zeitgleich geht die Inflation durch die Decke. Noch dramatischer sind die Prognosen bei den Sozialversicherungsausgaben.
2: Der Sachverständigenrat zur Begutachtung der gesamtwirtschaftlichen Entwicklung, die sogenannten 5 Wirtschaftsweisen, stufen ihre Wachstumsprognose für Deutschland dramatisch nach unten.
3: Wir erwarten deshalb für das laufende Jahr ein Wachstum des Bruttoinlandsprodukts um nur noch 0,5%.
2: Im Herbst waren die Wirtschaftsweisen noch von 0,9% ausgegangen. Hauptgrund für den Rückgang: die erhöhten Energiepreise infolge des Iran-Krieges. Die Experten betonen aber, dass vor allem strukturelle Probleme für die Wachstumsschwäche in Deutschland sorgen, wie etwa die genannten hohen Energiepreise und die explodierenden Sozialversicherungsbeiträge, die auf 50% steigen könnten. Was das alles für das Land bedeutet, jetzt unser Thema bei News Live.
1: Das Hauptanliegen der Wirtschaftsweisen ist also, wie kommt das Land endlich voran? Wie kann sich etwas ändern? Grundlegende Reformen lautet hier das Stichwort. Fragt man bei den 5 Wirtschaftsweisen allerdings nach, macht sich statt Hoffnung auf Reformen eher Gelächter breit. Hören Sie selbst.
4: Ich versuch's mal ganz kurz. Ich meine, das Schöne ist, dass jedes Jahr ein Herbst da ist und ein Herbst der Reformen kommen könnte. Wir haben bislang halt nicht so viele Reformen gesehen. Ich habe neulich gelesen, dass im Bereich Bürokratieabbau was vorangeht, worüber wir letztes Jahr nachgedacht haben. Das ist schön. Im Bereich Sozialversicherungen ist jetzt für die Krankenversicherung was in Vorbereitung. Bei der Pflege kommen wir vielleicht genau zeitgerecht und in 4,5 Wochen legt die Rentenkommission einen Endbericht vor, von dem man hoffen kann, dass er auch gute Vorschläge enthält. Wenn danach, und zwar auch natürlich in einer Taktung, wo man die Themen jetzt nicht an einem Tag abarbeiten kann, wenn danach im Grunde wirklich Reformen für die Sozialversicherung aufgelegt werden, die einen Zeithorizont haben, der 10, 15 Jahre in die Zukunft reicht, was die Wirkung betrifft. Das wäre im Grunde ja ein Herbst der Reform, der den Namen verdient.
1: Ja, hier verhöhnt, man muss es so hart sagen, einer der 5 Wirtschaftsweisen, die Reformankündigungen der Bundesregierung, des Kanzler Friedrich Merz, Herr Herles. Wie ist diese Reaktion zu bewerten?
5: Man hat eine innere Neigung zur Schadenfreude. Ich auch. Aber leider ist das Thema das Falsche. Es geht um unsere Kohle, um meine Kohle, ihre Kohle. Da ist kein Platz für Schadenfreude. Der permanente Herbst der Reformen, der nie stattfindet, das ist ja nur noch ein Versuch der Regierung, irgendwie am Ruder zu bleiben. Das ist aber nicht Aufgabe einer Regierung. Und deswegen haben die 5 Wirtschaftsweisen durchaus recht, wenn sie sagen, alle bisherigen Reformanstrengungen reichen nicht weit genug. Es ist viel zu kurz. Es sind nicht wirklich Reformen. Es sind nur die Versuche, die Koalition irgendwie am Laufen zu halten. Deshalb ist das eigentlich eine ganz bittere Nachricht, über die man überhaupt nicht lachen kann. Und das mit dem Herbst, das ist ja jetzt das Frühlingsgutachten. Ich glaube, es gibt auch noch ein Herbstgutachten.
1: Das wird noch kommen.
5: Ich bin immer gespannt, ob man das dann umtauft in Wintergutachten.
6: Das Bemerkenswerte an der Aussage ist ja, wir reden hier nicht von einem Ökonomen, der mal irgendwie ein Interview gegeben hat, wo dann der Journalist die spitzeste aller Wortwahlen rausgewählt hat, sondern wir reden hier von dem gesetzlich beauftragten Sachverständigenrat zur Begutachtung der gesamtwirtschaftlichen Lage, also von der Regierung eingesetzte und auch ausgesuchte, parteipolitisch ausgesuchte 5 Top-Experten, die gemeinschaftlich ein Riesengutachten schreiben und dann zweimal im Jahr im Frühjahr und im Herbst vor die Presse treten und auch dieses Gutachten dem Kanzleramt übergeben, also zu sagen, das denkt die breit gefächerte Ökonomie in Deutschland über den aktuellen Stand. Und wenn bei dieser Pressekonferenz einer der seriösesten Journalisten, Ökonomen, Professor Martin Werding, so ein, ich sag jetzt mal, raushaut und in der Bundespressekonferenz auch die Journalisten, die ja, naja, die Kritik ist ja berechtigt, nicht immer nur zur absoluten Kritik an der Regierung neigen, anfangen zu kichern und zu lachen, wenn er sagt, naja, es kommt ja bald wieder ein Herbst und vielleicht kommt ja dann der Herbst der Reformen, dann ist das schon bemerkenswert. Dann ist das sind die seriösesten und auch irgendwie zu absoluten Neutralität und Seriosität verpflichteten Ökonomen und Beauftragten von der Regierung. Und selbst die kommen nicht umhin, einen Scherz zu machen über den Kanzler, der Dinge ankündigt und dann wieder ankündigt und verschiebt und dann doch nicht und das Gegenteil tut. Also das macht die Sache noch deutlich brisanter, weil es eben die Beauftragten der Bundesregierung sind, die da öffentlich sich über den März
5: gar nicht einig sind. Die sich nicht einig.
1: Und Julian, du bist ja schon eine Weile im politischen Geschäft unterwegs. Also die fünf Wirtschaftsweisen stellen ihren Bericht vor. Das haben sie in den letzten Jahren ja schon mehrfach getan. Also zweimal im Jahr. Hast du schon so eine Situation erlebt, dass da Gelächter ausbricht bei der Vorstellung?
7: Nein, das ist einfach der Zynismus der Auflösungserscheinung. Julius hat es ja vollkommen richtig eingeordnet. Es handelt sich ja hier um die Wirtschaftsberater des Bundeskanzlers. Das sind nicht Ökonomen, die sozusagen unabhängig von dieser Regierung stehen. Sie sind zwar unabhängig in ihrem Urteil, aber sie sind tatsächlich beauftragt von der Bundesregierung. Und nach meiner Erinnerung hat Friedrich Merz neulich auch darüber gemurrt, dass es daraus aus diesem Gremium so häufig Kritik gibt und sich gewünscht, da mehr sozusagen Beratungsleistung zu bekommen und nicht so viel scharfe Kritik. Das war sein Auftrag. Friedrich Merz wird sowieso immer ungehaltener über Kritik. Kommen wir zum Glück später noch zu. Aber das sind die Berater des Bundeskanzlers, die da auf offener Bühne das Wort des Bundeskanzlers, hat ja nochmal eine besondere Bedeutung, sozusagen ins Lächerliche ziehen. Ja, die den Bundeskanzler zitieren und auf offener Bühne de facto, das ist die leicht verklausulierte Aussage hier, sagen, man kann dem Bundeskanzler einfach kein Wort glauben. Der sagt, der Herbst der Reformen, aber es ist ja jedes Jahr Herbst und vielleicht kommt dann ja irgendein Herbst. Das heißt ja nichts anderes als wir selber oder zumindest der Professor, der dort spricht, er selber als Wirtschaftsweiser hat den Glauben an die Zuverlässigkeit des Bundeskanzlers verloren. Und nun beruht aber alle Ökonomie und alle Wirtschaft, alles Wachstum auf einer gewissen Zuverlässigkeit. Das sind ja die berühmten Rahmenbedingungen, über die immer gesprochen wird. Diese Rahmenbedingungen sollen ja von diesen Wirtschaftsweisen in gewisser Weise ja fast mitgestaltet werden, angeleitet werden. Und an diese Rahmenbedingungen, nämlich die Zuverlässigkeit des Staates, Verträge sind zu erfüllen, sage ich mal. An diese Zuverlässigkeit glaubt ja offenbar nicht mal mehr der Wirtschaftsweise, sonst würde er sich ja nicht auf offener Bühne über den Bundeskanzler lustig machen. Das sind tatsächlich dramatische Zustände, aber Wolfgang Herles hat vollkommen recht. Wir neigen natürlich immer dazu, und wir haben alle einen Hang zu Schadenfreude, manchmal hilft Geigenhumor ja auch. Wir neigen dazu, über diese Regierung zu lachen, aber de facto lachen wir über den eigenen Niedergang.
5: Und es ist ein großer Irrtum, das will ja die Regierung uns weismachen, dass die Zuversicht in der Straße von Ormus untergegangen sei. Das ist mitnichten der Fall. Hier, die fünf Weisen sprechen von Strukturmängeln, tiefen Strukturmängeln in der deutschen Wirtschaftspolitik. Dass wir nicht fertig werden mit der Demografie, ja, dass das Land immer älter wird, die Geburtenraten sinken und trotzdem keine anständige Rentenreform zustande kommt. Und das kann man jetzt durchdeklinieren bei der Gesundheitsreform, bei der Pflegereform, bei allen möglichen. Es geht nichts voran, weil strukturell dieses Land nicht mehr in der Lage ist, sich am eigenen Schopf, und darum geht es, am eigenen Schopf aus dem Sumpf zu ziehen.
1: Wir schauen uns die Zahlen und die weiteren Aussagen der Wirtschaftsweisen gemeinsam an. Unterm Strich steht im Bericht der fünf Wirtschaftsweisen also weniger Wirtschaftswachstum, mehr Inflation. Schauen wir uns das mal im Detail an. Also im Herbst beim Jahresgutachten waren die fünf Wirtschaftsweisen noch von einem kleinen Aufschwung um 0,9% ausgegangen. Nun erwarten die Experten nur noch 0,5%. Ein Rückgang von fast 50% bei der Inflation, also dem Wert, wie sich die Preise für Güter und Dienstleistungen verteuern, passiert genau das Gegenteil. Hier steigt die Erwartung der Wirtschaftsweisen deutlich an, von 2,2% auf 3% für das laufende Jahr. Für den Prognosewirtschaftsweisen deutlich an, von 2,2% auf 3% für das laufende Jahr. Für den Prognoseneinsturz sei hauptsächlich, Herr Herles hatte schon angesprochen, der Irankrieg

0: Szenario, dann würde das bedeuten, dass die BIP-Prognose auf 0,2 geht für dieses Jahr und auf 0,5 für das kommende Jahr. Das heißt, das sind spürbare Effekte. Inflation geht von 3 auf 3,5 in diesem Jahr. Auch das offensichtlich spürbar. Wobei man sagen muss, es ist Kaffeesatzleserei. Aber immerhin hat man dem Ganzen jetzt eine Hausnummer verpasst. Und man kann sagen, also die Hausnummer ist nicht Kaffeesatzleserei, aber natürlich die Annahmen, das ist das Problem. Aber es sind spürbare Effekte. Und wenn Horrorszenarien eintreten wie 200 Dollar pro Barrel und das länger anhält, ist natürlich klar, was dann passiert. Dann ist es vorbei mit der Erholung.
1: Ja, Julian, er hat es angesprochen, welche Rolle spielt der Ölpreis für die deutsche Wirtschaft?
2: Spielt die entscheidende Rolle für das Zukünftige, das, womit sich diese Wirtschaftsweisen beschäftigen, nämlich wie weicht das Zukünftige in diesem Jahr vom prognostizierten, vom letzten Stand ab? An dem Punkt hat die Straße von Hormus und der Krieg im Iran und der damit verbundene Ölpreis natürlich einen gewaltigen Einfluss. Aber das Grundlegende hat mit der Straße von Hormus nichts zu tun. Die Straße von Hormus ist genau wie die letzten 3 Jahre, man hat das Gefühl inzwischen, auf zynische Weise breitet sich da fast eine gewisse Dankbarkeit in der Bundesregierung für die aufeinanderfolgenden Kriege aus, weil man immer zumindest noch eine Ausrede hat. Der Putin war es, der Mullah war es, der verrückte Trump war es, die Straße von Hormus war es. Aber das grundlegende Problem ist die strukturelle Schwäche dieses Landes. Und wenn wir dort jetzt bei den Wirtschaftsweisen auf das Wachstum gucken, diese 0,5%, das ist ja das Wachstum mit dem, das ist ja auch ein politisches Gremium. Ja, die nehmen ihre Wachstumsprognosen nun sehr, sehr, sehr vorsichtig zurück. Und sie brauchen immer Konsens. Diese Wachstumsprognose ist jetzt schon, das werden keine 0,5%. Ausgeschlossen, werden keine 0,5%. Sie sagen es nur noch nicht. An manchen Punkten sagt er dann ja auch, ja, Kaffeesatzleserei. Nein, die Prognose ist keine Kaffeesatzleserei. Nur die Annahmen sind es. Das, was wir da im Moment auf dem Zettel sehen, ist das Ergebnis von einer strukturellen Katastrophe in unserem Land und einem politischen Versagen der Regierung Merz, der eine Wirtschaftswende angekündigt hat und davon nichts geliefert hat. Das ist die Ursache für diese Prognose.
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1: Ich bin Ursula Winkler. Mehrere tausend Menschen haben sich am Brennerpass in Österreich zu einer Demonstration gegen die hohe Verkehrsbelastung an der wichtigen Transitstrecke versammelt. Wegen des Protests ist die Brennerroute bis zum Abend für Transitfahrten gesperrt. Viele Demonstranten reisten mit Zügen und Fahrrädern an. Fast 11 Millionen Autos und rund 2,5 Millionen Lastwagen haben 2025 laut Autobahnbetreiber Asfinag die mautpflichtige Autobahn benutzt. Damit ist die Strecke die verkehrsreichste Nord-Süd-Verbindung der Alpen. CSU-Vize Weber hat Bundeskanzler Merz wegen der Spekulationen um einen Kanzlerwechsel den Rücken gestärkt. Auf europäischer Ebene habe Merz eine starke Stellung, sagte er der Funke Mediengruppe. Merz' Führungskraft sei jetzt wichtig.
2: Auch wegen der vielen internationalen Krisen ruft Weber, der auch Partei- und Fraktionschef der Europäischen Volkspartei ist, zum Zusammenhalt auf. Er ist auch überzeugt, dass die schwarz-rote Koalition trotz der Streitereien 4 Jahre durchhält, mit Merz als Kanzler. Dass es manchmal knirsche, gehöre zur Politik dazu, sagt er. Angesichts der schwierigen Lage und schlechter Umfragewerte gab es Gerüchte über Gedankenspiele in der Union, Merz als Kanzler zum Beispiel gegen NRW-Regierungschef Wüst auszutauschen. Der hat die Spekulationen aber inzwischen als Quatsch zurückgewiesen. Katrin Müller, Nachrichtenredaktion.
1: Auf der dänischen Insel Anholt wurde der Kadaver des Buckelwals Timmy an Land gebracht. In einem Livestream war zu sehen, wie ihn ein Fahrzeug mit einem Seil aus dem flachen Wasser auf den Strand zog. Dort soll das Tier kommende Woche untersucht werden.
3: Es war eine mühsame Aktion, denn die Arbeiter am Strand hatten vor allem ein Ziel, dass der Wal heile bleibt. Gar nicht so einfach bei einem so riesigen Tier mitten im Verwesungsprozess. Aber es gelang, unter den Augen von so einigen Schaulustigen. Eine Absperrung soll verhindern, dass sie dem Wal zu nahe kommen. Nun liegt das streng riechende Tier in der Sonne am Strand und das Warten auf die Obduktion hat begonnen. Aus Skandinavien, Julia Weschenbach.
1: Am Flughafen München hat nach einer mutmaßlichen Drohnensichtung am Morgen der Flugverkehr für etwa eine Stunde stillgestanden. Starts und Landungen seien kurz nach 9 Uhr ausgesetzt worden. Zwei Piloten hatten laut Bundespolizei eine verdächtige Wahrnehmung gemacht, aber bei der Überprüfung wurde später nichts gefunden.
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1: Zum Wetter, die aktuelle Vorhersage des Deutschen Wetterdienstes. Ganz im Süden ist es heiter, es kann aber gewittern. In der Nordhälfte ist es freundlich und trocken. In einem Streifen dazwischen kann es immer wieder nass werden. Die Höchstwerte liegen im Norden zwischen 18 und 25 Grad, ansonsten bis 33 Grad. Morgen wird es dann eher bewölkt und im Westen schon am Vormittag nass, in der Mitte und im Süden ab dem Mittag. Im Norden bleibt es meist trocken bei Temperaturen bis 30 Grad. Am Montag dann ähnlich, bewölkt und teils nass bei Werten bis 26 Grad.
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1: Heute lautet unser Thema: In Erfurt droht ein Straßenkampf. Der kommende AfD-Parteitag soll verhindert werden. Die in Umfragen beliebteste Partei soll sich Anfang Juli nicht in Erfurt treffen können. Das hat sich ein Bündnis namens Widersetzen vorgenommen. Dieses Ziel wurde bei den letzten AfD-Parteitagen in Essen und Riesa nicht erreicht. Wohl aber sorgten Krawalltouristen für Chaos auf den Straßen. Delegierte wurden angegangen. Ein Großaufgebot der Polizei war nötig, damit eine Partei ihrer Pflicht zur Versammlung nachkommen konnte. Auch vor Erfurt zeigt sich, das linke Bündnis Widersetzen widersetzt sich nicht einer herbeifantasierten faschistischen Bedrohung. Nein, hier wird die Demokratie ausgehebelt. Und Heidi Reicheneck von der umbenannten SED ist ganz vorne dabei. Linke fremdeln oft mit der Demokratie. Sie halten Volksherrschaft für ein soziales Experiment zur Durchsetzung linker Interessen. Eine Demokratie mit nicht-linken Mehrheiten, gar mit einer rechten Politik, ertragen sie nicht. In einer Erklärung schreibt das Bündnis Widersetzen zum kommenden Erfurter AfD-Bundesparteitag wörtlich: 100 Jahre nach dem NSDAP-Parteitag in Weimar findet der AfD-Parteitag am 4. bis 5. Juli in Erfurt statt. Das Datum? Kein Zufall. Zitat Ende. Linkes Verschwörungsdenken macht also vor, Kalenderzauber nicht Halt. Und weiter heißt es, Zitat: Widersetzen ist ein bundesweites antifaschistisches Aktionsbündnis, das sich mit massenhaftem zivilen Ungehorsam entschlossen gegen Faschismus und rechte Politik stellt. Das also ist des Pudels Kern. Dass rechte Politik ebenso legitim ist wie linke Politik, wird von vermeintlichen Demokratieschützern nicht geduldet. Die Straße soll entfesselt werden, weil diese Linken nur Linkes ertragen. Die Kampagne läuft. Mehrheitlich junge Frauen mit oftmals problematischen Frisuren waren bereits in Erfurt unterwegs. Die vielen Damen und wenigen Herren klingelten sich durch die arme Nachbarschaft.
2: 60.000 Haustüren, die Mehrheit der Stadt. Wir klopfen als Widersetzen an 60.000 Haustüren. Wir reden mit der Mehrheit der Stadt über den AfD-Bundesparteitag und wir laden alle ein, sich in Erfurt gegen die AfD zu stellen.
3: Wir schaffen Gemeinschaft, Innenhoffeste, Tupperpartys und nicht einfach nur plakatieren, flyern und stickern.
4: Denn Widersetzen betrifft uns alle, jeden Einzelnen von uns. Ob jung, ob alt, ob Studi, Azubi, ArbeiterInnen, GewerkschafterInnen, RentnerInnen und alles andere.
5: Wir sind Widersetzen.
3: Deswegen gehen wir am 9. Mai an die Haustüren. Da machen wir großen Aktionstag, also tragt euch ein. Ab 10.30 Uhr, der Raum wird noch bekannt gegeben über Instagram und alle anderen Channels.
6: Also folgt rein, seid dabei und nur zusammen schaffen wir es, den AfD-Parteitag in unserer Stadt zu verhindern.
1: Man will tatsächlich ganz undemokratisch den Parteitag verhindern. An 60.000 Haustüren wollte man deshalb klopfen. Eine Woche später das Eingeständnis: Am Aktionstag wurden nur 1.545 Erfurter Haustüren beklopft. Was ein Schlag ins antifaschistische Wasser. Doch mit Zielverfehlungen kennen Sozialisten sich ja aus. Die linke PR-Maschinerie läuft weiter. Nun soll eine Online-Kampagne unter dem Titel Make It Count die Massen nach Erfurt locken. Den Text im Video spricht eine sympathisierende Schauspielerin namens Katja Riemann. Sie trug einst in einer deutschen Filmkomödie ein Shirt mit der Aufschrift »Der schönste Busen der Welt«. Im Video Make It Count sagt Riemann nun: Wir kämpfen. Zu sehen sind boxende Frauen, wütende Frauen, schreiende Frauen, ein paar traurige Männer, martialische Posen und Heidi Reicheneck von der umbenannten SED. Sie verschränkt drohend die Arme. Auch sie ist kampfbereit.
7: Wir mischen uns ein. Wir kämpfen. Es liegt an uns, den Unterschied zu machen. Was machst du? Make it count.
1: Wird hier zum Straßenkampf aufgerufen? Will Widersetzen, dass Erfurt brennt? Es ist an der Zeit, sich dieser antifaschistischen Machtanmaßung zu widersetzen. In dieser Hinsicht steht die Demokratie wirklich auf dem Spiel. Das war Kissler Kompakt, Ausgabe 293. Nur selber denken, macht schlau.
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2: Bärbel Bass spricht von deutschem Einheitsbrauen und beleidigt damit aus Sicht vieler Kritiker genau die Menschen, die sie gewählt haben. Ihre Botschaft: Vielfalt ist Pflicht, Migration politisches Leitbild. Ist das noch Integration oder schon Ideologie? Jetzt platzt den ersten der Kragen, allen voran Sportreporter-Legende Heiko Wasser. Darüber sprechen wir jetzt bei News Live.
3: Ein Satz, der Wellen schlägt und hängen bleibt. Bundesarbeitsministerin und SPD-Vorsitzende Bärbel Bas spricht beim Aktionstag Zusammenhalt in Vielfalt davon, man sei gegen dieses sogenannte Einheitsgrau.
4: Und wir wollen Farbe bekennen und wehren uns auch gegen dieses sogenannte Einheitsgrau oder ich will sogar Braun nennen. Auch wenn manche sich danach sehnen, vielleicht sogar.
3: Mit diesen Worten der Sozialministerin wird Migration nicht wirtschaftspolitisch begründet, sondern zum ideologischen Projekt. SPD-Chefin Bärbel Bas wolle die Deutschen ausdünnen. Nicht einmal Einheitsgrau reicht ihr, um die deutsche Gesellschaft zu beschreiben. Mit Einheitsbraun stellt sie bewusst einen Bezug zum Nationalsozialismus her. In den sozialen Netzwerken hagelt es harsche Kritik, wie die von Formel-1-Kommentatoren-Legende Heiko Wasser.
5: Dass Bärbel Bas uns als graubraunen Einheitsbrei beschimpft und meint, wir bräuchten mehr Migration, das ist der absolute Wahnsinn.
3: In der Bevölkerung herrscht viel Unverständnis über die Aussagen von Sozialministerin Bärbel Bas.
6: Also ich finde nicht, dass sie recht hat, dass alle Deutsche rassistisch sind. Überhaupt nicht.
7: Deshalb glaube ich, dass dieser Ausdruck Einheitsbraun für unsere Gesellschaft zu kontrovers ist. Dass man da einen anderen Stil pflegen sollte.
8: Nein, auf keinen Fall. Überhaupt nicht. Wenn ich so Vergleiche habe mit anderen Ländern, die man so bereist und so, könnten wir in dieser Hinsicht als leuchtendes Vorbild dastehen, meine Meinung.
3: Die Aussagen der SPD-Co-Vorsitzenden werden immer mehr zur Belastung für die Bundesregierung. Doch Kanzler Friedrich Merz schweigt zu diesen verbalen Entgleisungen. Muss Merz Bas stoppen? Darüber diskutieren wir jetzt bei News Live.
2: Ja, und wir hören noch mal rein. Sportjournalist Heiko Wasser. Platzt also der Kragen. SPD-Chefin Bärbel Bas Aussagen zur Migration kommentiert die Formel-1-Kommentatoren-Legende, wie wir soeben gehört haben, mit absoluter Wahnsinn und offenbar zu nah am Hochofen geschlafen. Und auch mit der Tagesschau rechnet er ab, denn die nennt Deutsche jetzt Nicht-Migranten.
5: Aber drumherum in der Republik, da ist ja einiges ein bisschen durcheinander gekommen. Also in Erlangen sind irgendwelche Hinterwäldler auf die Idee gekommen, dass sie auf den Stadtfesten gewisse Lieder verbieten wollen, weil die sexistisch sind. Das kann man jetzt noch mit so einem leichten Lächeln abtun. Da wollen halt irgendwelche Leute auch gerne mal ins Fernsehen oder in die Zeitung. Aber dass Bärbel Bas uns als graubraunen Einheitsbrei beschimpft und meint, wir bräuchten mehr Migration, das ist der absolute Wahnsinn. Ich dachte immer, für schlechte Witze aus Duisburg ist dieser eine Comedian zuständig, aber Frau Bas, die offenbar zu nah am Hochofen geschlafen hat, so ein Mist, das kann man wirklich, es ist eigentlich ohne Worte. Das einzig Gute ist, die SPD schafft sich ab, taumelt auf 3% zu und dann sind wir die los und auch Frau Bas. Und wen wir auch noch loswerden müssten, sind eigentlich so ein paar Redakteure der Tagesschau, denn Entschuldigung, ich bin kein Nicht-Migrant und ich möchte auch nicht als Nicht-Migrant bezeichnet werden. Ich war immer deutscher Staatsbürger, bin auch noch deutscher Staatsbürger und so dürft ihr mich auch bitte weiter nennen. Schreibt euch das hinter eure beiden linken, rot-grün verklebten Ohren.
2: Ja, lieber Ralf, da hat also einer wirklich die Nase voll. Wir haben ja eben intensiv über die Wirtschaftspolitik diskutiert. Wir stellen aber fest, dass es andere Themen gibt in diesem Land, die wichtiger sind als die Richtung, in die Bärbel Bas gehen möchte. Die Reaktion von Heiko Wasser sagt alles.
9: Das Interessante ist ja, dass in solchen Einzelpunkten, in solchen einzelnen Äußerungen sichtbar wird, was aufbricht mit jedem weiteren Tag, wo diese ideologische Verkrustung sozusagen als schweigendes Mehrheitsdogma hingenommen wird. Unter der Decke haben ja nicht alle so die Nase voll, dass sie das gleich öffentlich rausschreien. Aber es sind dann Einzelne, die einfach markieren, dass es genug ist. Mhm. Und man muss sich einfach auch mal klar machen, das, was Bärbel Baas gesagt hat, galt ja lange Zeit auch in den Berichten des Bundesverfassungsschutzes als linksextremistischer Topos. Wir hatten vor einigen Jahren diesen Seenotretter, der gesagt hat, bloß gut, wir holen hier die Leute, ihr werdet euch in 50 Jahren nicht mehr vermehren können als Deutsche. Also dieser im Kern eigentlich rassistische Ansatz, eine bestimmte Zusammensetzung der Bevölkerung herstellen zu wollen, das ist eigentlich ein extrem linker Topos. Und dass der in der Regierung angekommen ist, das ist natürlich schon irre. Und das hätte man eigentlich so auch nicht gedacht. Die Sozialdemokratie galt ja eigentlich immer noch als das moderate linke Lager. Und insofern ist das schon sehr erstaunlich, mit welcher Beharrlichkeit sie das da vorträgt. Und man weiß eben spätestens seit dieser Äußerung, dass dieser Prozess, der mit Bullshit angefangen hat und ähnlichen Geschichten, dass das nicht irgendwie ein Zufall ist und auch nicht mal so in der Rage rausgerutscht, sondern dass dort wirklich eine extrem linke ideologische Verhärtung stattgefunden hat, die inzwischen Spitzenämter besetzt.
2: Ralf, du hast die Aussagen von Bärbel Baas, also angefangen mit Bullshit, angesprochen, und wir haben uns mal die Mühe gemacht und haben Best of Bärbel Baas haben wir zusammengestellt. Da hören wir mal rein.
4: Diese Debatte gerade, dass wir uns diese Sozialversicherungssysteme und diesen Sozialstaat finanziell nicht mehr leisten können, ist, und das entschuldige ich mich jetzt schon für den Ausdruck, Bullshit.
10: Da wird der Sozialstaat als gewaltiges Problem dargestellt, als nette Geste, auf die man endlich verzichten müsste, als Ballast, den das Land nicht mehr leisten kann. Um es klar zu sagen, ich halte das für zynisch, menschenverachtend, und deshalb müssen wir uns dagegen wehren, liebe Kolleginnen und Kollegen.
11: Wir finanzieren diese Haltelinie aus Steuermitteln. Sie belasten damit die Beitragszahler nicht. Das war auch eine Entscheidung, die wir im Koalitionsverhandlungen getroffen haben. Ja, das mag für Sie lustig klingen, aber wir hätten... Das ist überhaupt nicht lustig.
4: Und ich habe die Steuerfinanzierung des Rentenniveaus angesprochen. Und dafür bin ich ausgelacht worden. Und für mich war spätestens, wenn nicht sogar schon vorher, dieser Arbeitgebertag für mich ein Schlüsselerlebnis. Weil da besonders deutlich geworden ist, gegen wen wir eigentlich gemeinsam kämpfen müssen. Und ich habe das deshalb in meiner Rede auch so gesagt, und ich habe auch aus vielen Wortmeldungen von euch rausgehört, dass es das genau ist, dass wir diesen Kampf jetzt aufnehmen müssen. Und wir müssen aus der Defensive raus in die Offensive. Es wandert niemand in unsere Sozialsysteme ein. Wir wollen Farbe bekennen und wehren uns auch gegen dieses sogenannte Einheitsgrau oder ich will sogar Braun nennen. Auch wenn manche sich danach sehnen vielleicht sogar. Aber so ist es halt nicht mehr, und das ist auch gut so, meine Damen und Herren. Es kann nur gelingen, wenn Vielfalt eben im Alltag auch gelebt wird.
2: Ja, und damit kommen wir nochmal zurück auf das gepostete Video von Heiko Wasser, der natürlich auch nach den Aussagen von Bärbel Baas die Krawatte dick hat, um das mal so auszudrücken.
9: Ja, wir haben ja heute
2: Wasser, der natürlich...

0: Selbstbraun der Deutschen gesprochen und diskutiert und haben da gesagt, der Bundeskanzler Friedrich Merz versteht gar nicht mehr in seiner vollkommenen Entkoppelung vom Land, dass solche Aussagen den Leuten Angst machen. Dass solche Aussagen Menschen zutiefst emotional treffen. Und deswegen ist es so wichtig und deswegen bin ich so dankbar, dass es so ein mutiges Social-Media-Video, das muss man ja auch mal hervor. So ein Video ist mutig geworden in
1: Absolut,
0: Deutschland.
1: Ja. Ja?
0: So ein Video ist einfach mutig
1: Verrückt,
0: geworden.
1: Aber wahr, ja.
0: Wenn du besonders im Medienbetrieb unterwegs bist, da sagen dann so viele Leute bei Bertelsmann, ah, muss das denn sein? Der ist ja jetzt auch schon was älter, ein alter weißer Mann. Und dann sagt er da, mit der Migration, können wir da nicht mal gucken, ob wir eine jüngere Stimme finden, der vielleicht die Formel-1-Fahrer auch gendert oder irgendwie sowas. Ja, solche Videos sind ja, die sind nicht mehr ohne Risiko, einfach mal so im Wald seine Meinung zu sagen. Und deswegen bin ich dafür so dankbar, weil er einfach in ganz einfachen Worten, zu nah am Hochofen geschlafen, ausdrückt, was dieses ideologische Agitieren von Bärbel Baas bei ganz vielen Menschen auslöst. Und wir haben ja dank dieses fabelhaften Zusammenschnitts jetzt mal gesehen, dass das dass sie keine Ersttäterin des Agitierens ist, sondern dass das einfach ihr normaler Modus geworden ist, aufzuwiegeln und wie man bei unseren linken Freunden immer so schön sagt, zu spalten. Das ist einfach das täglich Brot von Bärbel Baas geworden. Das ist nicht lustig. Ja, wir kämpfen hier gegen die Unternehmen und so weiter und so fort. Und Bärbel Baas, da habe ich in den letzten Stunden nochmal so drüber nachgedacht, benutzt ja auch diesen Ausdruck, sie wolle sich, man wolle sich, die Regierung wolle sich wehren gegen die Deutschen. Und da steckt halt so wahnsinnig viel drin, was Heiko Wasser hier auch in so klaren Worten auf den Punkt bringt. Wenn ich mich wehre gegen etwas, dann bin ich ja das Opfer. Dann bin ich ja, dann wehre ich mich ja gegen was? Gegen einen Angreifer. Diese Regierung, Bärbel Baas, empfindet die Deutschen als graubraune Angreifer auf das, was sie will. Sie will das Wort wehren hat ja auch eine hohe Legitimation, innere Legitimation. Ich darf mich ja wehren, da steckt die Notwehr drin. Bärbel Baas sieht sich in der Not, sich zu wehren gegen die Deutschen. Und was das alles aus, und das sind alles Dinge, das ist ja unser Beruf, das sprachlich auch so auseinander zu klamüsern. Ich glaube nicht, dass diese Gespräche so in der Breite des Landes stattfinden. Aber emotional findet das alles statt. Menschen verstehen das sofort. Menschen hören das Wort wehren und braun und fühlen sich bedroht von der Regierung. Mhm. Die fühlen sich bedroht. Die Regierung bedroht die Menschen.
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1: Ich bin Ursula Winkler. Ausgerechnet während der Sperre des Brennerpasses kommt es nach einem Feuerwehreinsatz auf der Brenner Bahnlinie zu Verspätungen. Es sei nördlich von Verona zu einem Brand an der Bahnstrecke gekommen, hieß es.
2: Unbekannte hätten absichtlich Feuer gelegt, sagt die Polizei hier. Was genau dahinter steckt, ist noch unklar. Doch Reisende Richtung Norden sind gefrustet. Manche sitzen fest, andere kommen verspätet an. Dabei dachten viele vermutlich, heute sind wir mit der Bahn auf der sicheren Seite, weil der Brennerpass ja dicht ist. Statt der üblichen Blechlawinen dort demonstrieren nun Anwohner. Doch das befürchtete Verkehrschaos, das gibt's bisher nicht. Claudia Wächter, Italien.
1: Beim FDP-Bundesparteitag in Berlin kommt es bei der Wahl für den Posten des Parteivorsitzenden überraschend zu einer Kampfkandidatur. Gegen den bisher einzigen Bewerber Wolfgang Kubicki tritt die Europa- und Verteidigungspolitikerin Marie-Agnes Strack-Zimmermann an. Sie wurde auf dem Parteitag von 33 Delegierten vorgeschlagen. Zu viel Zeit vor dem Tablet oder dem Smartphone kann sich negativ auf die Entwicklung von Kindern auswirken. Darauf weisen Experten immer wieder hin. Bundesfamilienministerin Prien bringt nun neue gesetzliche Regelungen bei der Begrenzung der Bildschirmzeit von kleinen Kindern für Eltern ins Spiel. Sie äußerte sich dazu in der Welt am Sonntag.
3: Bunte Figuren, lustige Sounds, kleine Kinder lieben das, sind mit den hektischen Bildern aber schnell überfordert. Nach Meinung von Familienministerin Prien sollten unter Dreijährige überhaupt keinen Kontakt zu digitalen Endgeräten haben. Das müsste eigentlich gesellschaftlicher Standard sein, sagt sie. Der Staat sollte zwar nicht in Kinderzimmer hineinregieren, die Ministerin will aber über eine gesetzliche Regelung zur Begrenzung der Bildschirmzeit nachdenken. Auch andere Pflichten von Eltern seien per Gesetz geregelt, etwa die gewaltfreie Erziehung, so Prien. Katrin Müller, Nachrichtenredaktion.
1: Zum Fußball. Am Abend ist das Champions-League-Finale in Budapest zwischen Paris Saint-Germain und dem FC Arsenal. In der Nacht kam es bereits zu Fanschlägereien, über den Tag blieb es dann aber ruhig. Die Polizei sichert das Endspiel mit rund 4.000 Einsatzkräften ab. Auch in Frankreich sind 22.000 Polizisten im Einsatz. Verhindert werden sollen Ausschreitungen wie beim Pariser Champions-League-Sieg im vergangenen Jahr. Damals gab es 2 Tote, knapp 200 Verletzte und über 500 Festnahmen.
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1: Zum Wetter, die aktuelle Vorhersage des Deutschen Wetterdienstes. Ganz im Süden ist es heiter, es kann aber gewittern. In der Nordhälfte ist es freundlich und trocken. In einem Streifen dazwischen kann es immer wieder nass werden. Die Höchstwerte liegen im Norden zwischen 18 und 25 Grad, ansonsten bis 33 Grad. Morgen wird es dann eher bewölkt und im Westen schon am Vormittag nass, in der Mitte und im Süden ab dem Mittag. Im Norden bleibt es meist trocken bei Temperaturen bis 30 Grad. Am Montag dann ähnlich, bewölkt und teils nass bei Werten bis 26 Grad.
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2: Wenn ein Junge heute in die, oder sagen wir ein Mann heute in die Pflege oder in soziale Berufe geht, dann wird er gefeiert. Und auch im Schulsystem werden ruhige, assimilierte Jungs eher wertgeschätzt. Sanktioniert werden genau die Jungs, die kompetitiv sind und eben Raufbolder. Wir schaffen ja zum Beispiel nicht ohne Grund die klassischen Bundesjugendspieler ab. Sobald ein Junge nämlich typisch männliche Verhaltensweisen zeigt, wird er eher zum Problemkind erklärt. Das dazu. Kommen wir zum nächsten Ausschnitt, der irgendwie auch relativ problematisch ist, liebes ZDF.
3: Nicole, jetzt gibt's ja ganz viele Begriffe, ne? All men, not all men, not all men, but always a man. Wenn du sagst, alle Männer, fällt das zurück auch auf diejenigen, die sich eigentlich ändern wollen und vielleicht auch einfach gar nichts gemacht haben, dass du die damit vergraulst?
4: Also erstmal glaube ich nicht, dass kein Mann nichts gemacht hat. Und wenn ich sage all men, bedeutet das, dass jeder Mann frauenverachtend sozialisiert ist, weil wir alle sind ja in dieser Gesellschaft aufgewachsen, auch wir Frauen sind ja frauenverachtend sozialisiert, wir haben das ja auch internalisiert, wie wir Frauen sehen, und dazu muss sich einfach jedermann zählen. Also ist jeder Mann erst einmal per se von seinem Geschlecht her, von der gesellschaftlichen Zuschreibung seines Geschlechts her, sexistisch sozialisiert. Das ist ein Fakt, da können wir ja nichts machen.
2: Dieser Satz, Leute. Also erstmal glaube ich nicht, dass kein Mann nichts gemacht hat. Wisst ihr was? Kein Problem. So kann man gerne denken und so kann man auch gerne argumentieren. Ich persönlich lehne so einen Umgang mit Menschen und Themen halt eher ab. Meine Philosophie ist nämlich eine andere. Ich möchte niemanden für Dinge vorverurteilen, die er nicht getan hat. Und wenn ich möchte, dass mir jemand zuhört und wir vielleicht auch gemeinsam vorankommen, dann ist meines Erachtens der erste Schritt eher so ein Hi, wie sieht's aus? Wollen wir uns das Ganze mal zusammen angucken? Und nicht du bist ein Sexist und ein Täter und das ist pathologisch, wie lösen wir das Problem? Wer glaubt bitte wirklich daran, dass das in irgendeiner Welt zielführend ist? Und das Krasse ist halt, ich sehe so viele Ähnlichkeiten zu dem, was der rechten Bubble vorgeworfen wird und was die extreme Rechte natürlich auch tut, nämlich Menschen über einen Kamm scheren. Es ist doch faszinierend zu sehen, dass diese links-woke, progressive Bubble am Ende doch wahnsinnig viel mit der extrem rechten Bubble gemeinsam hat. Weil wenn in rechten Kreisen pauschal über Migranten und migrantische Gewalt gesprochen wird und wenn da alle über einen Kamm geschert werden, dann schreien alle auf, völlig zu Recht. Das ist dann rassistisch, das ist pauschalisierend. Ihr könnt doch nicht Millionen Menschen wegen der Taten Einzelner unter Generalverdacht stellen. Aber genau das Gleiche, also wirklich exakt das Gleiche, macht eine Nicole Zacharias hier im ZDF mit Männern. Wie gesagt, kann man machen. Ich frage mich halt, wo dann noch der Unterschied liegt. Wenn wir Pauschalisierungen bei Migranten gefährlich finden, warum feiern wir sie dann bei Männern als feministischen Akt der Befreiung? Aber dann kam endlich ein Moment in der Sendung, bei dem ich dachte, jetzt kommt auch mal ein Argument auf den Tisch, das in dieser ganzen Männer sind das Problem-Debatte oft komplett untergeht. Nämlich, dass Jungs vielleicht, manchmal oft auch gar nicht so privilegiert sind. Besonders nicht im Bildungssystem.
5: Das ist es eben. Den jungen Männern jetzt, wir sprechen von der jetzigen jungen Kohorte, denen wird ja immer eingetrichtert, ihr seid die privilegierte Geschlechtsklasse. Und die Sache ist, die erste Konfrontation, die mit Gesellschaft haben, außerhalb der Familie, ist das Bildungssystem. Und da tun die sich gerade sehr, sehr schwer. Und die fallen extrem viel durch, die Noten sind im Schnitt viel, viel schlechter. Das heißt, diese Privilegierung, die ihnen gesagt wurde, trifft bei ihnen oft nicht zu. Und ich glaube, das führt auch zu so einer starken Gegenreaktion, die wir gerade spüren, die dann eben die Manosphäre und so weiter bedingt.
6: Weil es gibt so viele unterschiedliche Diskriminierungsmerkmale, die im Zuge der Identitätspolitik natürlich auch ein bisschen hinten runtergefallen sind. Es gibt die materielle Frage, es gibt die kulturelle Frage. Und da würde ich sagen, aufgrund der massiven Bildungseinbußen beim Mann, beim jungen Mann, dass er schlechtere Abschlüsse hat, Bildungsabschlüsse, weniger Abitur, seltener studiert, tut sich da schon ein Gap auf, der sich erst in wenigen Jahren zeigen wird. Und zum anderen natürlich auch ein kultureller Gap. Also ich würde behaupten, der Durchschnittsmann ist kulturell mittlerweile so abgehängt worden. Das kann man anschauen, wenn man die gängigen Social Media Accounts von Deutschlandfunk Kultur, von Fluter, von was anschaut, da kommt der normale heteronormative Mann ja gar nicht mehr vor. Also in seinen Sehnsüchten.
2: Natürlich bestätigt auch hier die Ausnahme die Regel, aber ich glaube, dass alle Eltern mit Schulkindern mitbekommen, dass es ein massives Ungleichgewicht in den Schulen gibt. Mädchen können sich einfach besser anpassen und assimilieren. Und ich sag übrigens nicht mal, dass ich das gut finde, aber Jungs fallen vor allem in der Grundschule einfach eher als Störfaktor auf. Und anstatt, dass sich das Bildungssystem mal bewegt mit dem ja, ich, wie ihr wisst, ja eh meine Probleme habe, erklären wir die Jungs alle einfach kollektiv zum Problem. Jungs werden zum Beispiel auch signifikant häufiger mit ADHS diagnostiziert. In meinen Augen übrigens oft ein Aufschrei gegen ein System, das eben Konformität über Individualität stellt. An der Stelle hätte man also wirklich mal inhaltlich diskutieren können, weil auch der Punkt von hier Julian Thalen stimmt. Und ich habe da ehrlich gesagt so auch überhaupt noch nicht nachgedacht drüber. Aber der Durchschnittsmann taucht in unserem Kulturangebot tatsächlich kaum noch als Mensch mit eigenen Sehnsüchten und Problemen auf, sondern eben vor allem nur noch als Baustelle, als Täter, als ja eben das Pathologische, das wir unbedingt überwinden müssen. Super problematisch. Und ich bin davon überzeugt, dass genau diese permanente Dämonisierung unserer Gesellschaft massiv schadet. Und das sehen wir übrigens auch in den Zahlen. Während nämlich junge Frauen in den letzten Jahren massiv nach, ja, in die linksprogressive Richtung gerückt sind, also linksgrün, sind die jungen Männer im selben Alter eher nach rechtskonservativ gerückt. Komplett verständlich, wenn man ihnen von Grundschule ja bis hin zu irgendwelchen ZDF-Diskussionsformaten einredet, dass sie die Wurzel allen Übels sind. Valider Punkt also. Valider Punkt. Wollte ich mehr hören und dann kommt das hier als Antwort.
7: Ich halte es allerdings, was er gesagt hat, für eine Sackgasse, dass wir immer darauf rumreiten, auch was du gesagt hast, Tristan, dass die Jungs abgehängt werden im Bildungssystem.
3: Ja. Was ist ja erstmal, stimmt ja.
7: Sowas. Es stimmt, ja. Stimmt, aber der Grund dafür ist natürlich, dass wir ungesunde männliche Verhaltensweisen haben, die immer wieder neu eingeübt werden und die dann dazu führen, dass sie weniger Bildungsabschlüsse machen. Genau, das heißt, wir müssen da rangehen und wir müssen mit ihnen sprechen, wir müssen konstruktiv mit ihnen sprechen und wir müssen es ihnen zumuten, über dieses Thema zu sprechen. Nur dann können wir es verändern. Wir dürfen sie nicht in der Manosphäre allein lassen, um Gottes Willen. Wir müssen dann Gegengewicht schaffen.
2: Guck mal, ich frage mich ja wirklich immer, was einem Mann passiert sein muss, damit er so gegen das eigene Geschlecht schießt. Das ist Boris von Hesen, Autor und ich glaube Wirtschaftswissenschaftler, der sich vermeintlich intensiv mit Männerthemen beschäftigt, was in seinem Fall vor allem so aussieht, dass er sich in erster Linie dafür entschuldigt, einer zu sein. Er führt so ein bisschen den Kreuzzug gegen die eigene Männlichkeit. Der hat so Bücher geschrieben, die heißen dann Männeraufbruch oder was Männer kosten oder mein persönlicher Favorit ja, Mann am Steuer, wie das Patriarchat die Verkehrswende blockiert. Und das Absurde ist ja, er gibt sogar zu, dass Jungs in der Schule und Männer in der Kultur abgehängt werden, aber anstatt darüber nachzudenken, warum das so ist und wie man das lösen könnte, sagt er halt, Männer und Jungs scheitern nicht, weil das System nicht für sie gemacht ist, sondern weil sie falsch sind und Männlichkeit ungesund ist. Da muss ich schon tief durchatmen.
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2: Gibt es ein Abkommen zwischen den USA und dem Iran oder droht eine neue militärische Eskalation? Die aktuellen Entwicklungen analysieren wir jetzt für Sie bei News Live.
3: Die USA und der Iran ringen weiter um ein Abkommen zur Beendigung des Krieges und zur Öffnung der Straße von Hormuz. Doch die Waffenruhe ist brüchig, die Signale sehr widersprüchlich. US-Präsident Trump schreibt auf Truth Social, dass die Verhandlungen mit dem Mullah-Regime gut laufen würden. Die US-Regierung würde sich Zeit lassen und nichts überstürzen. Irans Obermullah Khamenei veröffentlichte zu Beginn der jährlichen muslimischen Pilgerreise Hadsch nach Mekka eine Botschaft, in der er Tod für Amerika und Tod für Israel als die gemeinsamen Parolen der islamischen Welt ausgab. Kann mit so einer Führungsfigur ein Deal möglich sein? Das US-Militär hat trotz der Waffenruhe im Süden des Irans Raketenstellungen angegriffen, sowie im Bereich der Straße von Hormuz Boote attackiert, die Minen in der Meerenge verlegen wollten. Daraufhin ist der Ölpreis wieder gestiegen. Das erklärte US-Kriegsziel, angereichertes Uran zu zerstören, damit der Iran keine Atomwaffen bauen kann, ist noch lange nicht erreicht. Über die aktuellen Entwicklungen und wie groß die Chance auf ein Abkommen zur Beendigung des Krieges ist, sprechen wir jetzt bei News Live.
2: US-Außenminister Marco Rubio hat im Iran-Konflikt die Erwartungen auf schnelle Ergebnisse gedämpft. Die Gespräche über eine Verlängerung der Waffenruhe und die Wiederöffnung der Straße von Hormuz dauerten voraussichtlich noch mehrere Tage, erklärte er. US-Präsident Donald Trump werde kein schlechtes Abkommen akzeptieren. Entscheidend sei derzeit, dass die Straße von Hormuz wieder geöffnet werde, ohne dass der Iran Gebühren für die Durchfahrt von Schiffen verlangen dürfe.
4: Nun, die Meerenge muss offen sein. Egal wie, sie muss geöffnet werden. Was ist also aktuell los? Es gibt einen Rechtsstreit und dieser ist illegal. Es ist für die Welt einfach untragbar. Es ist inakzeptabel. Ich weiß nicht, ob irgendein Land auf der Welt... Wissen Sie, die Russen sind jedenfalls gegen das System. Die Chinesen sind nicht für das derzeitige System und es gibt kein Land auf der Welt, die das derzeitige Mautsystem befürwortet. Außer dem Regime im Iran. Das ist nicht akzeptabel. Ich meine, das darf nicht passieren. Die Meerenge muss offen sein. Ungehindert für alle, ohne Mautgebühren. Und das muss jetzt geschehen.
2: Julian, also derzeitige Situation, Ölpreise legen wieder zu. Israel fliegt heute Nacht wieder 120 Angriffe auf den Libanon. Straße von Hormuz, der Iran lässt 25 Schiffe durch. Wie ist die aktuelle Situation derzeit zu bewerten?
5: Also eins muss man den Mullahs lassen. Sie haben von unseren grünen Freunden gelernt. Sie verlangen jetzt nämlich nicht mehr klassische Maut- oder Durchfahrtszölle, sondern sie verlangen jetzt eine Umweltgebühr für die Durchfahrt durch die Straße von Hormuz. Also sie haben das jetzt ein bisschen grüner geframed, was sie da gerade machen. Diese Auseinandersetzung um die Straße von Hormuz könnte für Deutschland nicht bedeutsamer sein. Die deutsche Wirtschaftsmisere hat nicht diesen Krieg zur Ursache. Aber dieser Krieg beschleunigt natürlich die deutsche Wirtschaftsmisere dramatisch, weil Energie noch teurer ist, als wir sie wahnwitzigerweise künstlich politisch hier in Deutschland und Europa gemacht haben. Diese Aussage von US-Außenminister Rubio macht mir persönlich große Sorgen, weil sie ein Eingeständnis von Schwäche ist, wie ich persönlich das von den USA nur selten erlebt habe. Das sind fast verzweifelt anklingende Forderungen an ein Regime, von dem man weiß, dass es auf solche Forderungen absolut stumpf reagiert. Die USA sagen jetzt, die freie Schifffahrt muss gewährleistet sein. Es ist inakzeptabel, dass die freie Schifffahrt nicht gewährleistet ist. Und da würde man bei der größten Militärmacht der Welt, die ja in diesen Krieg gezogen ist, ja logischerweise zwangsläufig die Frage stellen, ja und nun? Wieso setzt ihr dann die freie Schifffahrt nicht durch? Warum könnt ihr das militärisch nicht durchsetzen? Und ich glaube, das ist ein bisschen die Frage, die tatsächlich auch zu einer politischen Bedrohung für das Ansehen der USA im Moment wird. Ja, die Amerikaner konnten die iranische Marine nahezu komplett versenken. Ja, Command and Control des Mullah-Regimes nahezu komplett ausgeschaltet. Ja, die ballistischen Raketenkapazitäten inklusive der Produktion der ballistischen Raketen dramatisch reduziert. Ja, auch die Atomanlagen weitestgehend ausgeschaltet. Allerdings weiß man immer noch nicht, wo das verdammte angereicherte Uran liegt. Aber an dieser scheinbar einfachen Straße, Freiheit der Seewege, bleiben, das sieht man an den Worten von Marco Rubio, den USA derzeit offenkundig nur Appelle an die Mullahs. Bitte lasst doch die Schiffe durch. Und er muss sich jetzt sogar berufen. Aber guckt mal, auch die Russen und die Chinesen finden das nicht gut, was ihr da macht. Das ist eigentlich eine Selbstverzwergung, die höchst unüblich für die USA sind, die auch höchst unüblich für das rhetorische Ausnahmetalent, die rhetorische Naturgewalt, will ich fast sagen, Rubio ist, dass man da quasi in den Modus des Flehens gegenüber den Mullahs übergegangen ist, die das Ganze mal wieder mit Tod den Amerikanern rufen, quittieren. Aus meiner Sicht eine sehr, sehr, sehr ungute, heikle Situation, die für mich darauf hindeutet, dass wir von diesen Ölpreisen, Gaspreisen noch lange was haben werden, wird sich unmittelbar auswirken auf die Wiederbefüllung der deutschen Gasspeicher, die gesetzlich vorgeschrieben für den Winter einen gewissen Füllstand erreichen müssen, die preislich nicht das Niveau wieder erreichen werden, mit dem diese Wiederbefüllung geplant worden ist. Da werden wir über Aufschläge von 50, 60, 70, 80% reden. Diese Aufschläge werden sich so sicher wie das Amen in der Kirche, um mal eine ganz plumpe Plattitüde zu benutzen, auf den Gasrechnungen, auf den Heizungsrechnungen der deutschen Haushalte wiederfinden. Und was ich auch bemerkenswert finde, ist, dieser Krieg, der, wie gesagt, für uns von überragender Bedeutung ist, spielt in der deutschen Politik eigentlich gar keine Rolle mehr. Also man ist in dieses Wort übergegangen, was Ralf so schön geprägt hat, in die Duldungsstarre, stillhalten, dann tut's nicht so doll weh. Aber es gibt, obwohl es einer der zentralen Mechanismen ist, auf die man versuchen könnte, Einfluss zu nehmen, zum Wohle der deutschen Wirtschaft, ich habe das Gefühl, außer dem Satz, das ist nicht unser Krieg, gar keine deutsche Politik mehr zu dieser Krise. Und das Ganze gipfelt darin, dass unser Verteidigungsminister Boris Pistorius jetzt gerade nach Kanada gereist ist, da wieder verzweifelt versucht, unsere U-Boote zu verkaufen, was ehrenwert ist. Und eigentlich in die USA weiterreisen wollte und Pete Hegseth, der amerikanische Amtskollege, Verteidigungs- oder Kriegsminister heißt es da, sagt, nee, wir haben leider keine Zeit für dich, Boris. Und deswegen sagt Boris dann, ja gut, dann fliege ich danach halt wieder zurück nach Deutschland. Das ist im Moment die geopolitische Lage mit der zwergenhaften deutschen Rolle.
2: Hat die Bundesregierung derzeit zu viel mit sich selber zu tun? Unterschätzt sie die Lage, was da gerade passiert in der Straße von Hormuz, auch im Hinblick auf die Energiesicherheit, die Energie- und Wirtschaftssituation hier im Land?
6: Die gute Nachricht ist ja, wenn kleinere Schiffsverbände durchgelassen werden, kann die Straße nicht komplett vermint sein. Das ist ja schon mal ein Indiz. Das große Problem, was wir in Deutschland und Europa haben, ist, dass wir in der Tat keine Rolle spielen, aber auch von Anfang an durch unsere eigentümliche unser eigentümliches Lavieren darauf verzichtet haben, eine Rolle spielen zu wollen. Also wenn du lediglich den Amerikanern nicht in den Rücken fällst, das ist ja noch keine strategische Position. Die Deutschen allein haben sicherlich nicht die Kräfte, aber sie haben auch bei der Minenräumung beispielsweise nicht mal signalisiert, dass sie zusammenarbeiten könnten. Also allenfalls, wenn alles vorbei ist und alle Mandate zusammengesammelt sind, so entschärfst du ja internationale Krisen nicht. Die Europäer müssten jetzt ihre Kräfte bündeln und zusammenlegen und könnten dann versuchen, also zumindest eine flankierende Rolle eher symbolisch zu spielen. Wir müssen aber realistisch sein, dass eigentlich alle in Europa genug mit sich selbst beschäftigt sind. Ein wackelnder französischer Präsident, riesen innenpolitische Probleme in Großbritannien. Und man darf eben auch nicht unterschätzen, dass der Ukraine-Krieg nach wie vor gigantische Summen bindet und eben auch Rüstungskapazitäten bindet. Und wenn du dann noch innenpolitische Probleme hast, bist du einfach kein weltpolitischer Akteur dort. Das, was man mit Interesse zur Kenntnis nimmt, ist, dass Trump in der Tat vom Drohen zum Verhandeln und zum Hervorkehren von vermeintlichen Verhandlungserfolgen umschwenkt, was darauf hindeutet, dass er einfach ein Gefangener ist der innenpolitischen Situation. Eigentlich wollte er ja nicht in den Krieg ziehen. Das ist auch hochgradig unbeliebt. Auch die Republikaner sind da gespalten, ob das jetzt ein guter Schachzug gewesen ist. Und genau dieser Schwächepunkt wird halt von den Iranern ausgenutzt. Ganz offensichtlich gelingt es weder Israel noch Amerika, hinreichend Informationen aus dem inneren Kern des Mullah-Regimes zu bekommen, wie stark sie geschwächt sind, ob es eine Chance gibt, sie komplett von der Macht wegzuputschen. Denn der Verweis auf Russland und China ist ja interessant. Die haben in der Tat eigene Interessen in der Straße von Hormuz. Aber wenn sie bereit wären, auf Teheran Druck zu machen, dann würden sie das tun. Am Ende sind aber China und Russland in einer Position, dass sie sagen, ach Mensch, wenn die Amerikaner ein bisschen Probleme haben, ach, das kommt uns eigentlich auch ganz gelegen. Lass doch den Trump da mal ein bisschen rudern. Das ist einfach eine sehr ungute Konklusion, die sich da zuträgt.
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1: Ich bin Ursula Winkler. Wolfgang Kubicki ist neuer Bundesvorsitzender der FDP. Er setzte sich beim Parteitag in Berlin in einer Kampfabstimmung gegen die Europapolitikerin Strack-Zimmermann durch, die überraschend gegen ihn kandidierte. Kubicki soll nun schaffen, was seinem Vorgänger Dürr seit seiner Wahl vor einem Jahr nicht gelang, die FDP aus der zunehmenden Bedeutungslosigkeit herauszuführen. Der Brennerpass ist wie angekündigt dicht. Am Vormittag wurde er für den Transitverkehr bis zum Abend gesperrt. Die Sperre gilt für die Brenner Autobahn und sämtliche Nebenstrecken. Anders ist eine Protestaktion auf der Autobahn.
2: Im Vorfeld war ziemlich unklar, wie viele Menschen sich dem Protest gegen die Verkehrsflut anschließen würden. Es wurden Tausende. So geriet die Demonstration zu einem durchaus wuchtigen Signal, den Alpentransit neu zu regeln. Das befürchtete Verkehrschaos indes blieb komplett aus. Im Gegenteil waren viel weniger Autos in Richtung Brenner unterwegs als sonst. Für die vom Verkehrslärm geplagten Menschen am Brenner war die Sperre jedenfalls ein besonderes Erlebnis. Sie genossen einen Tag der Ruhe. Aus Matrei am Brenner, Matthias Röder.
1: US-Präsident Trump erfreut sich laut der jährlichen Leibarztuntersuchung einer exzellenten Gesundheit. Er zeige starke Funktionen von Lunge und Herz im neurologischen Bereich und beim körperlichen Allgemeinzustand, heißt es in einer Mitteilung des Weißen Hauses. Sein Herz-Kreislauf-System entspreche dem eines rund 14 Jahre jüngeren Menschen. Trump wird in 2 Wochen 80 Jahre alt. Zum Fußball. Der FC Arsenal mit dem deutschen Nationalspieler Kai Havertz ist nur noch einen Schritt vom größten Erfolg der Vereinsgeschichte entfernt. Im Champions-League-Finale treffen die Londoner in Budapest auf Titelverteidiger Paris Saint-Germain.
3: Im wichtigsten Spiel des Jahres auf Vereinsebene fordert der englische Meister den französischen Meister. Das hört sich eigentlich nach Augenhöhe an, aber Paris Saint-Germain mit seinem Ausnahmefußballer Ousmane Dembélé geht hier schon als Favorit ins Endspiel von Budapest. Wie PSG in diesem epischen Halbfinale die Bayern rausgeworfen hat, das sollte Arsenal eine Warnung sein. Die deutsche Nationalmannschaft guckt heute Abend zusammen in Herzogenaurach und drückt Kai Havertz die Daumen. Die Spieler hoffen, dass Havertz am Dienstag als frisch gebackener Champions-League-Sieger in Chicago zur Mannschaft stößt und positive Energie mitbringt. Uli Reitinger, Sportredaktion.
1: Anpfiff ist um 18 Uhr.
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1: Zum Wetter, die aktuelle Vorhersage des Deutschen Wetterdienstes. Ganz im Süden ist es heiter, es kann aber gewittern. In der Nordhälfte ist es freundlich und trocken. In einem Streifen dazwischen kann es immer wieder nass werden. Die Höchstwerte liegen im Norden zwischen 18 und 25 Grad, ansonsten bis 33 Grad. Morgen wird es dann eher bewölkt und im Westen schon am Vormittag nass, in der Mitte und im Süden ab dem Mittag. Im Norden bleibt es meist trocken bei Temperaturen bis 30 Grad. Am Montag dann ähnlich, bewölkt und teils nass bei Werten bis 26 Grad.
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2: Willkommen zu einer neuen Folge von Schula, Fragen, was ist? Ich habe heute eine junge, erfolgreiche Schauspielerin aus Deutschland bei mir zu Gast, die auch Journalistin ist. Eine seltsame Kombination. Ich freue mich, Sarah Maria Sander zu Gast zu haben.
3: Vielen Dank für die Einladung.
2: Welche Rolle spielt denn Migration für Ihre Lage in Deutschland? Also ich habe immer so ein bisschen das Gefühl, der Zentralrat der Juden vermeidet die direkte Benennung von in eingewandertem Islamismus in Deutschland für den Antisemitismus. Es gab mal eine Kritik von Herrn Schuster an Angela Merkels Politik, die der dann auch umgehend wieder zurückgenommen hat.
3: Also ich traue mich, diese Dinge anzusprechen, weil ich denke, wenn wir daraus ein Tabu machen oder darüber nicht sprechen, machen wir das Problem nicht kleiner, sondern wir ignorieren es, bis das Problem so groß ist, dass wir keine andere Wahl haben, als darüber zu sprechen. Also ich denke, es ist extrem wichtig, darüber zu sprechen. Und es ist die Realität, dass ein Großteil des modernen Antisemitismus, der Bedrohung für Juden in Deutschland, aus einer arabischen, muslimisch geprägten Szene kommt. Das ist einfach Fakt. Das haben wir gesehen, sogar am 7. Oktober selbst, wo hier in Bezirken wie in Neukölln Süßigkeiten verteilt wurden, wo die Gräueltaten gefeiert wurden. Das haben wir immer wieder gesehen an den sogenannten Palästina-Protesten, wo sie eben sehr viele Muslime oder Araber beteiligt waren und auf Arabisch die Auslöschung Israels gefordert haben. Und das sehe ich persönlich an der Bedrohungslage, den Hassnachrichten, den Morddrohungen, die eben zum größten Teil von diesen Menschen kommen. Das ist einfach ein Fakt, das können wir nicht ignorieren. Das heißt nicht, dass jeder Einzelne so denkt. Das bedeutet das nicht. Aber was bringt es uns, darüber nicht zu sprechen, aus Angst, um Gottes Willen, dass wir irgendwie diesen Rassismusvorwurf dann bekommen? Wenn wir das ignorieren, wird es nur noch schlimmer. Und man muss ja einen Unterschied machen von Muslimen oder Arabern, die das nicht unterstützen, die einfach nur ein friedliches, demokratisches Zusammenleben wollen, aber eben auch von einem Großteil aus dieser Community, die sich radikalisiert hat und die eben diesen Hass verbreitet. Deswegen, ich bin ein sehr großer Befürworter, dass man sich traut, darüber zu sprechen, dass das nicht sofort in eine Schublade gedrängt wird, dass man da nicht sofort wie so einen Maulkorb bekommt. Wir müssen einfach als Gesellschaft, auch in der Politik, eine Sprache dafür finden, die wir leider, muss ich sagen, nicht gefunden haben. Und wir lassen uns auch sehr, sehr einschüchtern. Und ich merke, ich habe ja auch in Berlin hier teilweise diese hasserfüllten Demos begleitet, also aus journalistischer Sicht mit der Kamera. Und die Arroganz oder diese Dreistigkeit, mit denen diese Menschen auch der Polizei gegenübertreten und den Journalisten, das hat Ausmaße angenommen, die keine Grenzen mehr kennt. Also diese Menschen haben so ein Selbstbewusstsein, so eine Arroganz und so eine Dreistigkeit und wir lassen uns so einschüchtern davon. Da ist wirklich etwas komplett aus dem Gleichgewicht geraten.
2: Das scheint mir irgendwie auch so ein blinder Fleck in der deutschen Öffentlichkeit zu sein. Karl Lagerfeld hat ja mal gesagt, man kann nicht immer sonntags nie wieder rufen und dann Millionen Menschen, die Israel auslöschen wollen, ins Land lassen. Ist relativ verdruckst in der Öffentlichkeit nur diskutiert worden und man hat immer Angst, kollektiv jemanden zu verdammen, also spart man sich lieber die Debatte. Was mich mal noch interessieren würde, ganz persönlich, wenn man als Kind jüdisch aufwächst in Deutschland, wann merkt man, dass man irgendwie anders ist oder dass man in einer Sonderrolle ist? Als vierjähriges Kind kommt man sich ja nicht anders vor. Da klettert man ja genauso auf Bäume wie alle anderen. Also dringt das irgendwann ins Bewusstsein oder wie haben Sie das wahrgenommen?
3: Ich glaube, das ist sehr, sehr individuell, muss ich sagen, weil es kommt immer auch drauf an, oder ich glaube sogar, es kommt am meisten darauf an, in welchem Umfeld man groß wird in Deutschland. Also sei es in der Stadt, auf dem Land, wie ist die Gesellschaft in diesem Umfeld, wie nimmt sie das wahr, dass da eine jüdische Familie ist. Und das ist, glaube ich, sehr, sehr individuell. Ich hatte, muss ich sagen, doch sehr viel Glück sozusagen. Es gab immer wieder kleinere Vorfälle, aber in meiner Kindheit und Jugend war dieser Antisemitismus nicht so schlimm, sag ich mal so. Es gab immer wieder auch Vorfälle, vor allem in der Schule und so weiter. Aber es hielt sich wirklich in Grenzen. Aber das ist meine Erfahrung. Ich habe auch Freunde, die in meinem Alter sind, die vielleicht eher in der Großstadt auch aufgewachsen sind und die von ganz anderen Erfahrungen berichten, wo teilweise sie mir auch sagen, dass dieser Antisemitismus, der aus der arabischen Ecke kommt, auch teilweise damals schon spürbar war. Menschen, die dann eher in anderen Bundesländern aufwachsen, erzählen mir, dass das vielleicht eher aus einer rechtsradikaleren Ecke kommt. Also es kommt wirklich sehr, sehr drauf an, in welchem Umfeld man aufwächst. Was ich immer gespürt habe, ist, dass bei vielen Deutschen so eine Art Berührungsängste sind oder dass man, wenn man jetzt einen neuen Menschen getroffen hat als Kind, als Jugendlicher und er erfahren hat, man ist jüdisch, hat diese Verbindung, dass man wie, das wurde auch wie so ein Tabuthema behandelt. Also selbst das Wort irgendwie, du bist Jude, du bist Jüdin, das fiel sehr vielen Menschen schwer auszusprechen. Es war sehr, sehr schwer darüber zu sprechen, weil ich habe das Gefühl, dass die Menschen dann gleich das Gefühl haben, man will sie irgendwie angreifen wegen der deutschen Vergangenheit und so weiter. Also es gab wirklich, man wusste nicht wirklich, wie man darüber spricht. Man hat sich irgendwie Mühe gegeben, da nicht auf den Schlips zu treten und so weiter. Wie gesagt, in meiner Wahrnehmung hat sich aber alles, und es tut mir leid, dass ich immer wieder über diesen 7. Oktober spreche, aber ich denke wirklich, dass er für die Juden in Deutschland wirklich ein Moment war, der historisch ist, der alles wirklich für immer verändert hat. Spätestens da spürst du es überall und wie gesagt, diese Bedrohungslage ist da und Freunde, die jetzt schon Kinder haben, also jüdische Freunde, die Kinder haben, die bringen ihren Kindern bei, wenn sie nicht an eine jüdische Schule gehen, dass sie nicht sagen, dass sie Juden sind, dass sie ihnen erklären, wie man wegrennt oder wie man sich versteckt und so weiter und so fort. Also wir leben jetzt in einer Zeit, wo es, glaube ich, vor allem für jüdische Kinder sehr, sehr schwer, sehr, sehr schwer ist, sehr, sehr schwer. Und ich bin quasi in dem Sinne, traurig zu sagen, dankbar, dass ich früher Kind war, in einer Zeit, wo es noch nicht so offensichtlich war.
2: Dem entnehme ich, dass es für Sie keine Option ist, das Jüdischsein irgendwie so im Alltag wegzuschummeln. Sie haben ja jetzt keinen Namen, den man das direkt anmerken würde. Wenn Sie jetzt keinen Davidstern umhecken hätten, würde man jetzt das nicht zwingend erkennen im Straßenbild.
3: Wissen Sie, alles, was ich tue, das tue ich, das klingt jetzt so ein bisschen idealistisch, aber ich glaube wirklich daran, nicht nur für mich, sondern wirklich es ist ein Versuch, auch den Juden in Deutschland in irgendeiner Weise zu helfen, weil wenn wir an den Punkt kommen, wo es besser ist für Juden in Deutschland, nicht zu zeigen, dass sie jüdisch sind, zu verstecken, dass sie jüdisch sind, dann, das ist fatal, weil dann befinden wir uns schnurstracks wieder in Richtung der 30er Jahre, wo wir eigentlich nie wieder hin wollten, weil es ist nicht die Lösung zu sagen, zeig einfach nicht, dass du jüdisch bist, versteck, dass du jüdisch bist und dann ist alles gut. An dem Punkt waren wir schon mal und das hat nie zu etwas Gutem geführt. Und ich denke, solange Juden hier in Deutschland sind und hier leben wollen, müssen sie in Freiheit leben, dürfen sie sich nicht verstecken müssen und dass wir an diesem Punkt sind und dass ein Großteil der Gesellschaft das nicht als Schock wahrnimmt und nicht als etwas wahrnimmt, was man unbedingt jetzt bekämpfen muss, das stimmt mich sehr, sehr nachdenklich. Weil selbstverständlich, das sagen auch viele Juden, wenn es nicht mehr auszuhalten ist, gehen wir nach Israel. Diese Möglichkeit gibt es. Diese Möglichkeit hatten die Juden während der Shoah, während des Holocaust ja nicht. Jetzt gibt es Israel. Aber die Frage ist, müssen sie nach Israel, weil sie es hier nicht mehr aushalten, weil das zu bedrohlich ist für ihr Leben oder gehen Sie nach Israel, weil Sie das möchten? Das ist ein sehr, sehr großer Unterschied. Und dafür kämpfe ich. Und für mich, wenn Sie fragen, gibt es überhaupt keine Option, quasi das zu verstecken? Ich könnte das nicht mit meinem Gewissen oder mit meiner Einstellung, könnte ich das nicht vereinbaren.
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2: Eine SMS von Kanzler Merz an seinen Vize Klingbeil sorgt für ordentlich Sprengstoff in der Koalition. Offenbar hat Klingbeil seinen Chef mit der Kurznachricht wieder einmal, möchte man sagen, der Lügen überführen wollen. Daraufhin scheint Friedrich Merz vor gut 6 Wochen beim Koalitionsgipfel in der Villa Borsig der Kragen geplatzt zu sein. Wie viel Soft gibt es wirklich in der Regierung? Darüber sprechen wir jetzt bei News Live.
3: Bundeskanzler Friedrich Merz und Finanzminister Lars Klingbeil betonen immer wieder, wie gut ihr Vertrauensverhältnis, ihre politische Duzfreundschaft doch sei. Beim Koalitionsgipfel in der Villa Borsig soll es aber zum Ausraster des Kanzlers gekommen sein. Auslöser? Ein Kanzler, der eine vermeintliche Einigung der beiden Regierungsspitzen zu Haushalt und Steuern vor versammelter Mannschaft bestreitet. Und ein Vize, der entgegnet, er könne die SMS des Kanzlers, die die Einigung belege, gerne vorlesen. Die Folge sei ein Wutausbruch des Kanzlers gewesen. Das berichtet die Bild und bestätigt damit Recherchen des Spiegel. Merz habe Klingbeil angebrüllt, heißt es gar. Berichte, denen Merz widerspricht. Klingbeil hält sich im Wagen, sagt, alles wäre geklärt. Über eine politische Männerfreundschaft, die mehr als nur einen Knacks hat und an der die Stabilität der Bundesregierung hängt. Darüber sprechen wir jetzt bei News Live.
2: Eine Enthüllung der Bild-Zeitung sorgt für Aufregung im politischen Berlin. In einem Porträt über Bundesfinanzminister Lars Klingbeil kommt ein Detail ans Licht, das die politische Männerfreundschaft Merz-Klingbeil und damit die schwarz-rote Koalition in Gefahr bringen könnte. Wörtlich heißt es in Bild, der Kanzler, so erzählen es Teilnehmer, bestritt vor der Verhandlungsrunde gemeinsame Absprachen mit seinem Vize zu Haushalt und Steuern. Klingbeil, den wenig mehr aufregt als Wortbruch, zischte daraufhin, er könne eine entsprechende SMS des Kanzlers vorlegen. Das habe zum Wutausbruch von Merz geführt. Beide mussten sich danach erstmal in getrennten Räumen wieder abregen. Also eine SMS sorgt für Stress. Was hat Klingbeil davon, das jetzt rauszuhauen, Julian?
4: Also erstmal muss man sich natürlich fragen, wenn Lars Klingbeil nichts mehr aufregt als Wortbruch, was macht er denn in einer Koalition mit Friedrich Merz? Denn diese ganze Koalition beruht ja auf Wortbruch und das hätte, auf dem großen Schuldenwortbruch, wir erinnern uns, das hätte Lars Klingbeil durchaus vorher wissen können, denn er war es ja, der diesen Schuldenwortbruch zur Bedingung für die Koalition gemacht hat. Insofern muss ich sagen, bei dieser Begründung oder bei dieser Erklärung ist ein bisschen Vorsicht geboten. Insgesamt eine absolut brisante Anekdote, die die Kollegen von Bild dort schildern. Und dazu muss man wissen, von wem diese Geschichte in Bild ist. Diese Geschichte in Bild ist unter anderem von Angelika Hellemann, der Kollegin, die bei Bild die SPD covert. Wir sagen hier immer scherzhaft, dass Lars Klingbeil unter dem Pseudonym Angelika Hellemann heimlich bei Bild schreibt. Also man kann eigentlich immer davon ausgehen, was Angelika Hellemann in Bild schreibt, kommt direkt aus der SPD-Führung. Deswegen deutet vieles darauf hin, dass diese hochbrisante Anekdote von Lars Klingbeil persönlich an Bild gegeben wurde. Man liest dem ganzen Sound dieses großen Lars Klingbeil-Porträts ein gewisses Wohlwollen an, was normalerweise darauf beruht, ein solches Wohlwollen in einer so desolaten Lage, dass man als Hauptstadtjournalist mit schönen, saftigen Anekdoten gespickt worden ist. So unsere Vermutung auch hier. Was ist diese Anekdote? Worum geht es in dieser Anekdote? Wie gesagt, hochbrisant. Wir reden immer noch über die Villa Borsig. Die Villa Borsig scheint sich über die letzten Wochen zu so einer Art
2: verfolgt uns weiter, ja.
4: Ja, Fluch über der Regierung zu verdichten, zum Untergangsmoment dieser Regierung zu verdichten. Also wenn es bei der Ampel die offene Feldschlacht, die Eskalation mit der FDP war, dann wird man in der historischen Rückschau vermutlich auf diese Villa Borsig blicken, als dem Kanzler die Amtsgeschäfte und diese Regierung wirklich entglitten sind. Also wir reden über diese Villa Borsig, über diesen Koalitionsausschuss. Gespräch in kleiner, in Anführungsstrichen vertrauter Runde. So vertraut war sie dann doch nicht, wenn man sich anschaut, was alles rauskommt. Und es geht um das Thema Steuererhöhung. Und Lars Klingbeil sagt in der Runde, naja, der Friedrich und ich, man duzt sich da ja, wissen wir, der Friedrich und ich haben da Folgendes abgesprochen. Und da ging es um Steuererhöhung. Steuererhöhung für die sogenannten Reichen. Die starken Schultern müssen mehr tragen. Und daraufhin sagt offenbar Friedrich Merz, nein, nein, nein, wir haben hier gar nichts vorher abgesprochen, weil er natürlich angeguckt wird von einerseits Markus Söder, CSU-Chef, und auch seinem Fraktionschef Jens Spahn, die ihn angucken und sagen, Moment mal, was hat Friedrich da schon wieder mit Lars Klingbeil abgesprochen?
2: Ohne unser Wissen.
4: Ohne uns ausgedehnt. Man versucht ja in der CDU inzwischen, geradezu verzweifelt zu verhindern, dass Friedrich Merz sich alleine in einem Raum mit Lars Klingbeil befindet. Denn in der CDU weiß man inzwischen, wenn Friedrich Merz alleine in einem Raum mit Lars Klingbeil ist, kommen sowohl die CDU als auch Deutschland immer wieder ärmer aus dem Raum heraus. Also fragende Gesichter in Richtung des Bundeskanzlers, und der Bundeskanzler tut das, was inzwischen sein routinemäßiger Modus operandi ist. Auch das wissen wir leider über Friedrich Merz inzwischen. Er ist unseriös und unzuverlässig. Er streitet alles ab. Habe ich nie gesagt. Ich habe nie gesagt, dass die Deutschen faul sind. Das ergibt alles Sinn. Das ist alles schlüssig, weil wir dieses Verhalten ja auch auf offener Bühne von Friedrich Merz immer wieder erleben. Würden wir Friedrich Merz jetzt als einen grundsoliden, wahrhaftigen, top zuverlässigen Bundeskanzler kennen, dessen Wort immer gilt, auf dessen Wort man sich immer verlassen kann, der sich nicht widerspricht, der nicht eine Stunde später das Gegenteil von dem erzählt, was er eben noch erzählt hat, der nicht jedem Raum genau das sagt, was er hören will. Würden wir Bundeskanzler Friedrich Merz so kennen, dann hätten wir vielleicht noch Restzweifel an dieser Geschichte, die Bild hier berichtet. Aber diese Geschichte ist komplett in Line mit unserem Eindruck des öffentlichen Bundeskanzlers Friedrich Merz. Also Friedrich Merz sagt, also ich habe mit dem Lars hier gar nichts abgesprochen. Und dann wird es hochbrisant, dann zischt Lars Klingbeil in sich hinein, naja, ich kann da gerne mal die SMS vorlegen. Dieser Satz ist so brisant, weil er da ja Friedrich Merz in dieser Top-Runde unserer Bundesregierung, in der es um die Geschicke unseres Landes geht, nichts anderes als der Lüge bezichtigt und ihm quasi androht, Friedrich, wenn du jetzt hier weitermachst, dann werde ich dich schriftlich der Lüge überführen. Das muss man sich einmal vorstellen.
2: Lass mich da einhaken, weil genau, du hast es ja eben gesagt, also die Kollegin der Bild-Zeitung ist ja sowas wie die Hofberichterstatterin der SPD, also hat die Auswahl des Zeitpunktes, da steckt ja ein Kalkül dahinter, Julian. Also das kann man nicht wegdiskutieren. Also was bezweckt Lars Klingbeil damit, zum jetzigen Zeitpunkt jetzt mit dem Ding rauszukommen?
4: Also wir gehen fest davon aus, dass diese Geschichte, da waren ja nicht viele Menschen im Raum, in dieser Detailtiefe nur von Lars Klingbeil und mit dem Willen von Lars Klingbeil an die Medien gelangt sein kann. Das sollte so erscheinen, das wollte Lars Klingbeil. Lars Klingbeil wollte über die Bild-Zeitung der deutschen Öffentlichkeit mitteilen, dass der Bundeskanzler aus seiner Sicht ein Lügner ist. Das Wort Wortbruch steht da ja drin. Nichts regt Klingbeil mehr auf als Wortbruch, steht in dieser Geschichte. Ja gut, woher soll Bild denn wissen, was Lars Klingbeil aufregt und dass ihn nichts mehr aufregt als das? Das ist ja eine Information, die nur Lars Klingbeil haben kann. Denn nur Lars Klingbeil weiß ja, was ihn besonders aufregt. Also diese Information stammt eindeutig von Lars Klingbeil. Und alles danach kann eigentlich auch nur Lars Klingbeil so geschildert haben. Also wir wissen, Lars Klingbeil wollte der deutschen Öffentlichkeit über Bild mitteilen, der Bundeskanzler ist ein Wortbruchkanzler. Es kam zum Eklat und Lars Klingbeil war bereit, in der wichtigsten und vertrautesten Regierungsrunde den Bundeskanzler vor seinen Parteifreunden, also vor Markus Söder und vor Jens Spahn, bloßzustellen und der Lüge zu überführen. Das möchte Lars Klingbeil der deutschen Öffentlichkeit zu diesem Zeitpunkt mitteilen. Zu deiner Frage, warum zu diesem Zeitpunkt? Wir analysieren das ja hier bei News Live nunmehr seit einigen Tagen. Es ist Wahlkampf. Mhm. Lars Klingbeil glaubt nicht mehr an diese Regierung. Niemand in diesem Land glaubt noch an diese Regierung. Friedrich Merz hat Negativwerte von 85%. 85% der Deutschen sind nicht zufrieden mit der Arbeit von Friedrich Merz. Wobei man sich immer ein bisschen fragt, was um Gottes Willen ist in die anderen 15% gefahren. Aber Lars Klingbeil hat innerlich, das merkt man vollkommen eindeutig, abgeschlossen mit dieser Regierung. Es gibt in der SPD ganz offenkundig einen Angriffsbefehl, auch gegen Friedrich Merz. Da ist Feuer frei. Das sieht man an all den Äußerungen. Angeführt von Lars Klingbeil, angeführt von Bärbel Baas, angeführt vom SPD-Fraktionsvorsitzenden Matthias Mirsch. Es gibt einen ganz eindeutigen Feuerfreibefehl auf Friedrich Merz. Warum? Weil die SPD sich längst im Lagerwahlkampf befindet, in dieser großen, aus SPD-Sicht schicksalhaften, epochalen Auseinandersetzung. Das linke Lager gegen, wie gesagt, aus SPD-Sicht den aufziehenden blauen Faschismus. Das ist die Weltsicht der SPD. In diesem Wahlkampf befindet sich die SPD. Und in diesem Wahlkampf, egal ob er nun schon ausgerufen ist oder nicht, empfindet die SPD, empfindet Lars Klingbeil, das ist sie. Und in diesem Wahlkampf

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1: Ich bin Ursula Winkler. Wolfgang Kubicki ist neuer Bundesvorsitzender der FDP. Der 74-Jährige setzte sich beim Parteitag in Berlin in einer Kampfabstimmung gegen die Europapolitikerin Strack-Zimmermann durch. Sie war überraschend gegen ihn angetreten.
2: Wer die FDP künftig führt, war vielen Wählern vielleicht schon fast egal. So sehr ist die Partei nach ihrer Bundestagswahl schlappe in der Versenkung verschwunden. Nun war die Wahl des neuen Chefs aber überraschend spannend, weil Marie-Agnes Strack-Zimmermann, das zweite wohl noch recht bekannte Gesicht der FDP, überraschend antrat. In ihrer kämpferischen Rede griff sie unter anderem Kubickis Politikstil an. Laut zu sein, Empörung, Populismus und scharfe Pointen, das reiche allein nicht. Am Ende reicht es aber doch für Kubicki, vielleicht auch, weil es bei den FDP-Delegierten durchaus Kritik gab, dass Strack-Zimmermann so kurzfristig antrat. Ronny Tochau, Berlin.
1: Auf der dänischen Insel Anholt wurde der Kadaver des Buckelwals Timmy nun an Land gebracht. In einem Livestream war zu sehen, wie ein Fahrzeug den Wal mit einem Seil aus dem flachen Wasser langsam an den Strand zog. Kommende Woche soll der Kadaver dann direkt am Strand untersucht werden.
3: Es war eine mühsame Aktion, denn die Arbeiter am Strand hatten vor allem ein Ziel, dass der Wal heile bleibt. Gar nicht so einfach bei einem so riesigen Tier mitten im Verwesungsprozess. Aber es gelang, unter den Augen von so einigen Schaulustigen. Eine Absperrung soll verhindern, dass sie dem Wal zu nahe kommen. Nun liegt das streng riechende Tier in der Sonne am Strand. Und das Warten auf die Obduktion hat begonnen. Aus Skandinavien, Julia Weschenbach.
1: Für mehr Transparenz bei Gehältern von Frauen und Männern sollen in Deutschland im nächsten Jahr neue Regeln in Kraft treten. Die Bundesregierung will eine entsprechende EU-Richtlinie bis Anfang 2027 in deutsches Recht umsetzen. Später als vorgesehen. Die Frist zur Umsetzung Anfang Juni könne nicht eingehalten werden, teilte das Familienministerium mit. Die EU-Richtlinie soll unter anderem dazu führen, dass die Verdienstlücke zwischen Frauen und Männern schrumpft. Proteste statt Stau. Mehrere tausend Menschen haben am Brennerpass in Österreich gegen die hohe Verkehrsbelastung an der wichtigen Transitstrecke demonstriert. Wegen des Protests ist die Route bis zum Abend für Fahrten gesperrt. Viele Demonstranten kamen mit Zügen und Fahrrädern. Die Strecke ist die verkehrsreichste Nord-Süd-Verbindung der Alpen.
0: Soweit das Neueste. 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
1: Zum Wetter, die aktuelle Vorhersage des Deutschen Wetterdienstes. Ganz im Süden ist es heiter, es kann aber gewittern. In der Nordhälfte ist es freundlich und trocken. In einem Streifen dazwischen kann es immer wieder nass werden. Die Höchstwerte liegen im Norden zwischen 18 und 25 Grad, ansonsten bis 33 Grad. Morgen wird es dann eher bewölkt und im Westen schon am Vormittag nass, in der Mitte und im Süden ab dem Mittag. Im Norden bleibt es meist trocken bei Temperaturen bis 30 Grad. Am Montag dann ähnlich, bewölkt und teils nass bei Werten bis 26 Grad.
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1: Heute lautet unser Thema: Wer stoppt die EU? Die Europäische Union meint es nicht gut mit Europa. Wenn wir von der EU reden, dann reden wir mittlerweile von einer Superbehörde, die sich anschickt, ein Staat zu werden. Kein europäischer Bürger hat je dafür gestimmt, EU-Bürger zu werden. Die Instrumente aber zur Zwangseingemeindung liegen bereit. Social-Media-Verbote, Identitätspflichten, digitaler Euro, immer mehr Auflagen für Unternehmen und bald womöglich der direkte Zugriff auf die nationale Gesetzgebung. Wer die Freiheit liebt und Europa schätzt, der muss die EU der Ursula von der Leyen in die Schranken weisen. Ursula von der Leyen gefällt sich als Europas erste Gouvernante. Der gläserne Bürger ist ihr Wunschbild. Die eigene EU-Kommission hingegen soll hübsch opak bleiben. Transparenz gilt für die anderen. Transparenz wird zum Ring, sie zu knechten. Gerne im Verbund mit unsinnigen, aber teuren Auflagen. So soll künftig eine CO2-Steuer für gewerblich genutzte Fahrzeuganhänger anfallen, obwohl Fahrzeuganhänger keinen Motor besitzen. Das Portal The Pioneer schreibt, von der Leyens EU-Kommission gehe es darum, Zitat, durch diese Strafgebühr die Aerodynamik der Anhänger zu erhöhen und ihren Rollwiderstand zu reduzieren. Kleiner Nebeneffekt, Anhänger könnten dadurch um bis zu 40% teurer werden. Das ist Aberwitz, das ist Irrsinn, das ist EU. Für eine wohlmeinende Ausrede ist sich die EU nie zu schade. Der Kampf gegen die Informationsfreiheit im Netz wird als Maßnahme zum Kinderschutz ausgegeben. Von der Leyen badet täglich tief im Phrasenbad.
2: Children are not commodities. And no tech company in the world should be allowed to treat them as. We do not have to accept addictive social media design. We do not have to accept children being drawn into ever more extreme content. Europe has the power to act. It is us who decide our rules, not the tech company. So let us give childhood back to children.
1: Lasst uns die Kindheit den Kindern zurückgeben. Ach, Ursula, Kinder seien keine Waren, unsere Regeln hätten zu gelten, nicht die Regeln der Tech-Konzerne. Das mag alles vernünftig klingen, ist aber das Gegenteil. Von der Leyens Kommission plant ein Social-Media-Verbot für Menschen unter 16 Jahren. Die Freiheit bleibt der Endgegner der EU. Der Weg zum vermeintlichen Kinderschutz ist die Entmündigung aller. Eine EU-App soll das Alter verifizieren. Die EU will wissen können, wer sich da im Netz so tummelt.
3: Our European Age Verification App is ready. A free and easy to use solution.
4: You remain in full control of your data because we don't want platforms to scan our passport or face.
3: It is for parents to raise their children and not for platforms.
1: So. Die EU-App zur Altersverifikation sei also fertig. Sie sei einfach. Sie sorge dafür, dass Eltern und nicht Plattformen Kinder erzögen. Die eingegebenen Daten blieben unter voller Kontrolle der Nutzer. Aha. Wer der EU-Kommission ihre Versprechen abnimmt, der hält auch Lord Voldemort für einen Menschenfreund. Und der glaubt auch, beim digitalen Euro ginge es nur um europäische Souveränität. Natürlich weiß eine autoritäre Vielfaltssimulantin wie von der Leyen, welche Lobbygruppen sie pampern muss. Von der Leyen lässt die Progress Pride Fahne in Brüssel hissen. Von der Leyen lässt sich mit der Progress Pride Fahne ablichten. Jawohl, nicht die Regenbogenfahne, sondern die Progress Pride Fahne muss es sein, der Inbegriff einer aggressiven Genderlobby, die Gehorsam einfordert. Und von der Leyen? Salutiert. Die Europäische Union steht nicht an der Seite der europäischen Bürger, deren Freiheiten sind ihr ein Dorn im Auge. Freiheit bedeutet immer auch die Freiheit zur Kritik und damit die Gefahr des Machtverlusts. Die EU will ihre Macht ausbauen. Vielleicht könnte die EU bald jede nationale Gesetzgebung revidieren. Das Mittel der Wahl wären Vertragsverletzungsverfahren beim Europäischen Gerichtshof. Der Rechtsprofessor Franz Josef Lindner schreibt, ich zitiere ihn, jede einzelne Norm des deutschen Rechts könnte im Zusammenwirken von Kommission und Gerichtshof gekippt werden. Das Sozialrecht, das Arbeitsrecht, das Schul- und Bildungsrecht, sogar das Verfassungsrecht. Und Lindner weiter, das ist ein Quantensprung in Richtung eines europäischen Staates, eines europäischen Richterstaates. Dieser Quantensprung, meine ich, ist in der Liebe der Europäischen Union zur Unfreiheit angelegt. Wer also stoppt die EU? Das war Kissler Kompakt, Ausgabe 292. 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
2: Wir halten fest, früher stand der deutsche Pass für Zugehörigkeit, Verantwortung und einem klaren Bekenntnis zu diesem Land. Frage in die Runde und ich starte mit Waldi Hartmann. Wie weit sind wir davon inzwischen entfernt?
3: Naja, kurz davor, dass er verramscht wird. Das geht ja schon mal um die Wartezeit. Ich weiß, in der Schweiz muss man 12 Jahre in diesem Land sein. Straffällig, Arbeitsplatz, guter Leumund.
4: Nicht straffällig.
3: Nein, nicht straffällig, um Gottes Willen, Gottes Willen. Ja. Und dann kann man erst einen Antrag stellen. Und bis dann die Mühlen des Bundes, des Kantons und der Gemeinde gemahlen haben, vergeht noch ein Jahr. Mhm. In Deutschland war es ja bis vor kurzem, das wurde ja wenigstens aufgehoben, die Turbo-Einwanderung nach 3 Jahren. Das ist eine Verramschung. Ursprünglich waren es 8 Jahre, dann hat sich die Ampel auf 5 Jahre geeinigt und dann nochmal auf 3. Also klarer Appell, 8 Jahre Minimum, weil sonst kannst du den ja bei der Lotterie in die Menge werfen und wer ein gutes Los zieht, kriegt diesen Pass. Das kann nicht sein, weil der Pass nicht nur ein Stück Pappe ist, der Pass ist ein Stück Identität mit diesem Land, mit diesem Volk, Punkt.
2: Und hat natürlich, will ja natürlich auch wiederum was mit verfehlter Integrationspolitik zu tun. Ich kann mich nur daran erinnern, als ich als junger Bursche viel unterwegs war, also einen deutschen Pass in der Hand zu haben, das war was. Mittlerweile, Waldi hat es angesprochen, ist es eine Ramschware geworden, muss man leider so sagen.
5: Also es schließt sich ja an diese Äußerung von Bärbel Baas, man wolle sich wehren gegen das Einheitsgrau bzw. Einheitsbraun der Deutschen. Man schafft einfach geradezu industriell inzwischen neue Deutsche. Nichts funktioniert in der deutschen Bürokratie offenkundig besser, schneller und geschmeidiger als die Einbürgerung von Menschen, von denen man uns ja versprochen hat, Angela Merkel höchstpersönlich, sie würden wieder zurückgehen.
3: Und die zahlen unsere, und wenn sie da bleiben, zahlen sie unsere Renten.
5: Wenn sie hier bleiben, zahlen sie unsere Renten. Aber Angela Merkel hat ihre ganze verfehlte Flüchtlingspolitik damit ja gerechtfertigt, dass sie ja nicht bleiben, sondern dass sie zurückgehen, wenn die jeweiligen Kriege Syrien, Afghanistan und so weiter enden. Inzwischen ist die faszinierendste und in gewisser Weise symptomatischste Statistik, die es in diesem Land gibt. Es kommen immer mehr Syrer und trotzdem gibt es in Deutschland immer weniger Syrer. Das ist die einzige Statistik, die man kennen und verstehen muss, weil wir inzwischen einbürgern in einer Geschwindigkeit, die ein fundamentaler Bruch des grundlegenden Versprechens einer ohnehin verfehlten Politik war, nämlich der Migrationspolitik, und die natürlich weltanschaulich ideologisch getrieben und geprägt genau zu dem führen soll, was Bärbel Baas ja jetzt freimütig bekennt. Sie wollen neue Deutsche. Sie mögen die Deutschen nicht, die bisher die Deutschen waren. Das ist der politische Sinn und Zweck dahinter. Sie wollen neue Deutsche. Und wenn ich mir diese ganzen Kriterien anschaue, also Bekenntnis zum Grundgesetz, wie kann es denn sein, dass, haben wir eine faszinierende Statistik vom BKA, rund die Hälfte der Muslime unter 40 sind es, glaube ich, sich zum Islamismus bekennen und trotzdem wir diese Einbürgerungszahlen haben. Wie soll das statistisch entstehen? Also es werden nur die Muslime eingebürgert, die sich nicht zum Islamismus bekennen. Tatsächlich nur diese andere Hälfte. Das soll irgendjemand glauben. Es werden wirklich nur Menschen eingebürgert, die ihren Lebensunterhalt selbst bestreiten können. Das soll bei den Zahlen jemand glauben. 300.000 Einbürgerungen pro Jahr aus all den einschlägigen Ländern, die sich dann in den Bürgergeldstatistiken wiederfinden. Die können alle ihren Lebensunterhalt bestreiten. Die können alle wirklich Deutsch, während in den deutschen Klassenzimmern erkennbar kein Deutsch mehr gesprochen wird, was ja daran liegt, dass diese Leute mit ihren Kindern zu Hause kein Deutsch sprechen, weil sie selber kein Deutsch sprechen. Diese ganze Einbürgerung ist halt ein gigantischer Betrug. In der Stadt Berlin gibt es Vorgaben. Dieses Jahr wollen wir noch mehr Menschen einbürgern. Das ist die politische Vorgabe. Da soll bitte niemand glauben. Es gibt doch inzwischen Recherchen darüber, über Sprachkurse, gefälschte Sprachkurszertifikate, was die am Markt kaufen. Da soll doch niemand glauben, dass die Leute, gibt ja dieses legendäre Video von Olaf Scholz, wie er mit dieser, muss ich aber wirklich sagen, Ich mag an der immer nicht mein Mütchen kühlen, weil ich so eine sympathische Omi finde aus der Türkei, die einfach seit Jahrzehnten hier lebt, die mit Sicherheit sozusagen mit der Arbeitsmigration hierher gekommen ist. Aber die wird ja eingebürgert nach Jahrzehnten in Deutschland, ohne ein einziges Wort Deutsch zu sprechen. Und wie gesagt, die ist gekommen in einer Zeit der harten Arbeitsmigration. Ja? Mhm. Deswegen kein schlechtes Wort über diese Frau. Aber da muss mir doch kein Mensch erzählen, dass all die, die nicht als Arbeitsmigranten gekommen sind, sondern als Sozialstaatsmigranten, dass die all diese Kriterien erfüllen, die da angeblich zu erfüllen sind, glaube ich einfach kein Wort von. Nichts in Deutschland funktioniert besser als das großzügige, rasante Verteilen des deutschen Passes.
2: Ich habe nochmal eine Zahl für euch. Seit 2015 wurden inklusive der vorläufigen Zahlen 2025 rund 1,78 Millionen Menschen eingebürgert. Allein 2023 bis 2025, also unter der Regierung der Ampel, waren es rund 802.000. Also war die Ampel ein Turbo für die Vergabe des deutschen Passes.
5: Nur ein Punkt dazu, weil wir uns doch alle erinnern. Früher hieß es immer 80 Millionen Deutsche. Heute heißt es in allen Reden immer 83 Millionen Deutsche. So, die Deutschen kriegen aber nicht genug Kinder, um auf einmal 83 Millionen zu sein. Wo kommen die wohl her?
2: Aber nochmal, 2023 bis 2025 unter der Ampel Turbo rund 802.000 deutsche Pässe vergeben.
4: So schnell geht das nicht. Also das ist die, wir sind auch wieder bei Friedrich Merz, muss man traurigerweise sagen. Wenn ich mit der Migrationswende in den Wahlkampf gehe und dann als Migrationswende vor mir hertrage als Regierungschef und als führende Regierungspartei und dann 25 Milliarden Euro, wir haben es eingangs gehört, weiterhin für Migration, also für die frische Migration sozusagen, für die frische Asylmigration, Unterbringung, Versorgung, wie auch immer, ausgegeben werden und ein neuer Rekord vom sowieso schon Allzeitrekord, letztes Jahr waren es 290.000, jetzt sind es 310.000 Einbürgerungen, dann existiert de facto keine Migrationswende. So, und jetzt geht die CDU, die sich auf die Fahne geschrieben hatte, wir haben die Turbo-Einbürgerung abgeschafft, in die Öffentlichkeit und sagt, naja, das mit denen nach 5 Jahren den deutschen Pass bekommen, war doch nicht so eine gute Idee, vielleicht sollten wir wieder zurück auf 8 Jahre, weil die hat es angesprochen. Und jetzt kommt eine Geschichte, die ich nach allem, was ich weiß, als Lüge der CDU bezeichnen muss, weil es einfach eine Lüge ist. Die Ampel hat die Einbürgerung von normalerweise 8 Jahre auf 5 Jahre runter und die Turbo-Einbürgerung, also nach besonderen Integrationsleistungen, von 5 auf 3 Jahre runtergestuft. So, das hat die CDU doof gefunden und hat sich zumindest diese 3 Jahre wegmachen können, die sogenannte Turbo-Einbürgerung. Diese Turbo-Einbürgerung macht weniger als 1% aller Einbürgerungen aus. Das ist, wenn man in den Ländern nachfragt, wie viele Menschen wurden nach diesem sonderlichen Paragrafen eingebürgert, kommen da 12 von 34.000 oder sowas bei raus. Also homöopathische Mengen, Leute, die wahrscheinlich irgendwie Doktor sind, C2 sprechen und sich überall engagieren, existiert quasi. Man hat quasi sich auf die behauptet, die Turbo-Einbürgerung abgeschafft zu haben, obwohl es ein Phänomen ist, was gar nicht existiert. Oder quasi nicht existiert. Und jetzt stellt sich Andreas Throm, der innenpolitische Sprecher, hin und sagt, ja, also das Schlimmste haben wir ja beseitigt mit der Turbo-Einbürgerung, aber jetzt sollten wir doch wieder hoch auf die 8 Jahre. Das war der Kern des Problems. Das war der entscheidende Kern des Problems, weil die CDU und die Bundesregierung sich jetzt schon darüber Sorgen macht, dass ab Frühling 2027 einige 100.000 Ukrainer auf der Matte stehen werden und sagen, wir sind jetzt 5 Jahre im Land, Freunde, wir hätten gerne den deutschen Pass. Aus Sicht all der Menschen, die nach Deutschland kommen, ist es total nachvollziehbar. Es ist ein mächtiger Pass, ein Pass, mit dem man Freiheit hat beim Reisen, mit dem man soziale Absicherung hat in Deutschland. Nur es ist halt nicht das originäre Interesse der sogenannten Deutschen, der Nicht-Migranten in Deutschland, dass immer mehr Menschen Teil dieser Gruppe werden, obwohl sie nicht zuvor das Gleiche geleistet haben, obwohl sie nicht gewillt sind, das Gleiche zu leisten, obwohl die mutmaßlich in Zukunft nicht im gleichen Maße das Gleiche für den gemeinschaftlichen Wohlstand leisten und die etwas dagegen haben, dass dieser so mächtige und wunderbare und Freiheit ausdrückende Pass eben nicht einfach so über den Tresen geschoben ist, sondern nur Menschen, die wirklich sagen, die freiheitlich-demokratische Grundordnung, diese Werte, dieses Zusammenleben, Einigkeit und Recht und Freiheit sind unsere elementaren Lebensgrundsätze, die Sprache, all das, die wirklich daran glauben, dass so ein Pass am Ende einer sehr gut gelungenen Integration steht und nicht am Ende von 5 Jahren und irgendeiner Fake-Anstellung bei irgendeinem Cousin.
2: Und weil die es widerspricht auch den Rechten der deutschen Steuerzahler, die Zeche am Ende wieder zahlen müssen.
3: Es widerspricht auch den Grundregeln der Demokratie. Denn meine Vermutung ist, und ich bin ziemlich sicher nahe an der Realität, vor allem in Berlin, dass sich die Linken, die Grünen, Wähler einkaufen damit. Mhm. In Berlin ist es eindeutig, dass diese Turbo-Einbürgerung, die feiern 20.000 mit einer Torte, die angeschnitten worden ist. Und setzen sich zum Ziel, es müssen 40.000 werden. Also da ist ja das Ganze umgekehrt. Nicht der Migrant, der da ist, muss nachweisen, dass er des deutschen Passes würdig ist, sondern der Deutsche sagt, drück zwei Augen zu, komm, auf geht's. Kannst du Deutsch? Spreche gut, passt.
5: Pass.
3: Deutsch. Sie haben sich Wähler eingekauft, eindeutig in Berlin.
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1: Ich bin Ursula Winkler. Wolfgang Kubicki ist neuer Bundesvorsitzender der FDP. Der 74-Jährige setzte sich beim Parteitag in Berlin in einer Kampfabstimmung gegen die Europapolitikerin Strack-Zimmermann durch, die überraschend gegen ihn angetreten war.
2: Auf Wolfgang Kubicki entfielen 390 Stimmen und auf Marie-Agnes Strack-Zimmermann 259. Der Kandidat Wolfgang Kubicki hat mit 59,27% im ersten Wahlgang die erforderliche Mehrheit erreicht.
3: Ich nehme die Wahl an und ich spüre die Bürde der Erwartungen. Und ich will versuchen, mit euch allen, mit Ihnen allen, dieser Bürde gerecht zu werden. Die erste Herausforderung ist Sachsen-Anhalt.
1: Wolfgang Kubicki nach seiner Wahl zum FDP-Chef. Im September sind in Sachsen-Anhalt Landtagswahlen. Kein Staatsbesuch, keine Termine im Kanzleramt und trotzdem war am Himmel über Berlin heute ständig der weiße Hubschrauber der Flugbereitschaft des Verteidigungsministeriums zu sehen. Grund dafür war eine Bundeswehrübung, bei dem das Wachbataillon unter anderem die Evakuierung von Regierungsangehörigen und deren Transport an einen sicheren Ort trainiert. Der Schutz der Bevölkerung sei im Verteidigungsfall dagegen Auftrag des Heimatschutzes, hieß es. US-Präsident Trump erfreut sich laut der jährlichen Leibarztuntersuchung einer exzellenten Gesundheit. Trump zeige starke Funktionen von Lunge und Herz im neurologischen Bereich und beim körperlichen Allgemeinzustand, teilte das Weiße Haus mit.
4: Trumps Herz-Kreislauf-System entspreche dem eines rund 14 Jahre jüngeren Menschen, attestierte der Leibarzt dem Präsidenten. In den vergangenen Monaten wurden immer wieder Bedenken um den Gesundheitszustand des Präsidenten laut. Ein Grund waren dunkle Flecken an seinen Händen. Auch dafür findet sich in dem Bericht eine Erklärung, nämlich, dass viele Hände schütteln. Weil der Präsident Aspirin als Blutverdünner nehme, komme es eben schneller zu Blutergüssen. Trump wird dieses Jahr 80 Jahre alt. Bei seinem zweiten Amtsantritt war er der älteste Präsident der US-Geschichte, gemessen am Alter der Amtseinführung. Aus New York, Anne Pollmann.
1: Proteste statt Stau. Mehrere tausend Menschen haben am Brennerpass in Österreich gegen die hohe Verkehrsbelastung demonstriert. Wegen des Protests war die Route für Fahrten gesperrt. Die Strecke ist die verkehrsreichste Nord-Süd-Verbindung der Alpen.
0: Soweit das Neueste. 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
1: Zum Wetter, die aktuelle Vorhersage des Deutschen Wetterdienstes. Ganz im Süden ist es heiter, es kann aber gewittern. In der Nordhälfte ist es freundlich und trocken. In einem Streifen dazwischen kann es immer wieder nass werden. Die Höchstwerte liegen im Norden zwischen 18 und 25 Grad, ansonsten bis 33 Grad. Morgen wird es dann eher bewölkt und im Westen schon am Vormittag nass, in der Mitte und im Süden ab dem Mittag. Im Norden bleibt es meist trocken bei Temperaturen bis 30 Grad. Am Montag dann ähnlich, bewölkt und teils nass bei Werten bis 26 Grad.
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2: Das öffentlich-rechtliche Erziehungsfernsehen hat eine neue Stufe der Propaganda gezündet, die Sie kennen sollten. Denn auch die Hoffnung auf eine bessere Zukunft gilt jetzt als potenziell, Sie ahnen es, rechtsradikal. Hier ist der neueste Bericht aus Berlin.
3: Katastrophe. Zugrunde richten. Es ist der Untergangssound, den die AfD betreibt und befeuert und damit in den Umfragewerten weiter steigt. Studien zeigen, der AfD-Wähler ist ängstlicher, blickt sorgenvoller in die Zukunft. Die AfD dockt da an, meint die Politikwissenschaftlerin Heinze. Aber sie beschwöre auch eine glorreiche Zukunft durch den radikalen Umbau.
4: Es ist nicht nur dystopisch, sondern es wird auch etwas aufgebaut, Hoffnung aufgebaut. Das ist auch sehr typisch für Rechtsaußenparteien. Also es ist nicht nur eine ängstliche Partei, aber die Wähler und Wählerinnen sind tendenziell sehr, sehr unzufrieden, sehr wirklich auch sehr wenig vertrauend in das aktuelle politische System, so wie es funktioniert.
2: Der AfD-Wähler ist ängstlicher. Hoffnung aufbauen ist sehr typisch für Rechtsaußenparteien. Eine bessere Zukunft ist verdächtig. Die Frau mit dem komischen Antifa-Pony will uns einreden, wir sollten dem herrschenden System vertrauen. All das untermalt natürlich von düsterer Untergangsmusik. Diese Leute merken nicht einmal mehr, wie sehr sie sich blamieren mit ihrer plumpen Indoktrination. Wir sollen uns nicht mehr aufregen, wir sollen nicht mehr hoffen, wir sollen einfach den Mund halten und nicht am System zweifeln, das uns Massenmigration und wirtschaftlichen Niedergang beschert hat. Die Frontlinie all dieser gescheiterten und gefährlichen Ideologie der letzten 10 Jahre, Massenmigration und wirtschaftlicher Niedergang, läuft dieser Tage mitten durch die Schulen unseres Landes. Was über unzählige Kinder dort hereinbricht, sind Geist und Gebräu des politischen Versagens. Es sind die Kinder, die in Klassenzimmern und auf Schulhöfen nun zu spüren bekommen, was Eltern und Großeltern angerichtet und für sie gewählt haben. Von Scharia bis Ramadan-Schikane, von islamistisch geprägter Macho-Gewalt und Mädchenfeindlichkeit bis hin zu einer Verwirrung der Sprachen, die jeden sinnvollen Unterricht unmöglich macht. Während Lehrer Gewalt zu fürchten haben, kollabieren einfachste motorische Fähigkeiten. Manche Schüler können mit dem Messer umgehen, aber keinen Stift und keine Schere halten. In alle Winkel und alle Fächer sind Ideologie und Indoktrination eingezogen. Lehrer denunzieren Schüler bei der Polizei, wenn sie unerwünschte Ansichten wittern. Kinder werden ermuntert, sich selbst als Störenfriede zu melden, wenn sie zu oft widerspenstig widersprechen. Seit Fridays for Future befürworten selbst manche Schulen das Schuleschwänzen. Vom Lehrerpult wird allzu oft linksgrüne Ideologie gepredigt. Von Klimakult bis zum Triumph der Vielfalt. Blauhaarige, erkennbar gestörte TikTok-Pauker tyrannisieren Schüler mit queersexueller Annäherung und reden den Jungs ein, sie seien das Gift dieser Erde. Auf dem Hof wird angetreten zum Fahnenappell, um Regenbogenflaggen in all ihren radikalisierten Versionen zu hissen, während im Schatten der flatternden Banner die wahre Vielfalt stirbt, die dieses Land einmal hatte, weil nur noch islamisierte Dominanz herrscht. Millionen Schüler in diesem Land werden zerquetscht in einem Ideologie-Sandwich. Von unten drückt die Migration, von oben drückt der Staat mit seinen ideologischen Verrücktheiten. Schüler lernen vor allem, wie schnell man sich verdächtig machen kann. Auf Social Media kursieren unzählige Videos von Schülern, denen, ja, leider, meist migrantische Kinder bereits den Schulweg zur Gewalthölle machen. Die meisten Eltern in diesem Land, besonders in den größeren und kleineren Städten, haben noch nicht einmal ansatzweise realisiert, dass Schule, so wie wir sie einmal kannten, längst nicht mehr existiert. Ja, die Gebäude sind noch da und ja, die Lehrer gehen dort noch zur Arbeit, aber das, was Schule einmal war, hat vielerorts schlichtweg aufgehört zu existieren. Der Konsens über die gemeinsame Sprache ist fort. Der Respekt gegenüber Lehrern und vor allem Lehrerinnen ist kaputt. Die Selbstverständlichkeit, der Konsens unserer Geschichte, Schüler zu bilden und nicht politisch umzuerziehen, aufzuhetzen, wird staatlich und mit Steuergeld ausgehöhlt. Das Leistungsprinzip wird nur noch regional verfolgt und verteidigt. In allen Bildungsstatistiken stehen die Zeichen auf Niedergang. Zehntausende Jugendliche und junge Erwachsene verlassen das Schulsystem ohne Abschluss und ohne Minimalfähigkeiten in Lesen, Schreiben, Rechnen oder Geschichte. Die meisten Erwachsenen haben das Ausmaß der Bildungskatastrophe, die in Deutschland wütet, noch nicht einmal annähernd erfasst. Wir sind dabei, den globalen Wettbewerb des Geistes zu verlieren. Unser wertvollster Rohstoff in den Köpfen der Kinder wird in die Verkümmerung getrieben. Millionen Erwachsene, die über ein Jahrzehnt lang an der Wahlurne für Massenmigration und deindustrialisierende Klimaideologie gestimmt haben, verschließen die Augen vor den Konsequenzen. Islamismus in der Schule, die als Zukunft bloß eine zunehmend zerstörte Wirtschaft zu bieten hat. Kinder müssen nun die Kämpfe austragen, die ihre Eltern achtlos gewählt haben. Aus dem Aufstiegsversprechen ist eine Perspektive von Niedergang und an Schulen oft schon täglich gelebter Unterwerfung geworden. Teure Privatschulen können sich vor Bewerbern nicht mehr retten, weil der Staat sein Schulversprechen nicht mehr erfüllt und Bildung zunehmend durch Ideologie ersetzt.
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2: Wir sprechen über die unfassbaren Aussagen von Bärbel Baas und fragen uns, warum der Bundeskanzler nicht reagiert. Und deswegen hören wir jetzt nochmal rein, was Bärbel Baas gesagt hat.
3: Und wir wollen Farbe bekennen und wehren uns auch gegen dieses sogenannte Einheitsgrau oder ich will sogar Braun nennen. Auch wenn manche sich danach sehnen vielleicht sogar. Aber so ist es halt nicht mehr und das ist auch gut so, meine Damen und Herren. Es kann nur gelingen, wenn Vielfalt eben im Alltag auch gelebt wird. Ob in einem Unternehmen, im Handwerksbetrieb, in der Pflege oder im Arbeitsalltag. Das alles ist letztendlich auch ein Brennglas, wo wir beobachten können, ob Vielfalt funktioniert oder eben nicht funktioniert. Und deswegen ist es mir auch als Arbeitsministerin besonders wichtig, genau hier anzusetzen. Wir brauchen die Menschen, die uns zu uns kommen. Auch als Fachkräfte, ja, aber wir brauchen sie auch für die Vielfalt in unserer Gesellschaft. Das ist genauso wichtig. Und deshalb, weil auch in vielen Branchen Fachkräfte fehlen, dann ist das sicherlich ein wirtschaftlicher Aspekt. Aber ich habe auch genauso zugehört, als vorhin gesagt hat, ja, wirtschaftlicher Aspekt ist das eine, aber darauf darf man das nicht reduzieren. Es ist ein wichtiger Aspekt, um überhaupt teilzunehmen am gesellschaftlichen Leben, neue Leute kennenzulernen. Die typische Kumpelmentalität, wenn man sich am Arbeitsplatz einfach auch gut versteht. Und deshalb ist es wichtig, dass man auch kulturell die Bereicherung annimmt, nicht nur wirtschaftspolitisch darüber redet. Beides gehört zusammen.
2: Julius, Zahlen, über die sich Baas politisch kümmern sollte, also 2026 waren in Deutschland über 3 Millionen Menschen arbeitslos. Im ersten Quartal hat die deutsche Industrie 127.300 Arbeitsplätze verloren und Bürgergeld und Ausländeranteil haben wir hier bei News Live schon des Öfteren diskutiert. Wer treibt diese Ministerin in solche Reden und kümmert sich nicht um das, was sie eigentlich machen sollte?
4: Diese Ministerin muss niemanden in irgendeine Rede treiben. Die ist seit Anfang des Jahres einfach im Wahlkampf. Die SPD hat sich seit Beginn des Jahres mit dem Vorstellen ihrer Rentenpläne, obwohl das Ganze explizit ausgeschlossen worden ist von der Union, in den Wahlkampf begeben, dass man an die Renten ran möchte, Unternehmen besteuern möchte, die Rentensteuer erhöhen, um da mehr Geld zu bekommen, statt endlich, wie versprochen, mit Reformen Geld irgendwo mal einzusparen. Das ist ja der entscheidende Punkt. Sie zeigt einfach ihr wahres Gesicht und macht auch quasi einen Inner-SPD-Parteikampf, weil ja Lars Klingbeil als der sich mit Friedrich Merz irgendwie noch versteht, wahrgenommen wird. Sie hat bei dem Parteitag die hohen Ergebnisse bekommen, rund um die 90%, während Klingbeil abgewatscht worden ist, mit 65%. Ich glaube, dass sie sich einfach in die Position bringt, ihre harten ideologischen Truppen hinter sich zu versammeln, um in den nächsten Wochen und Monaten vielleicht auch mit Lars Klingbeil da in direkte Duelle zu gehen. Jedenfalls hat sie für das, was sie da erzählt, wieder die Aufgabe in der Regierung. Ich will noch mal ganz kurz betonen, diese 3 Millionen Arbeitslosen, die klingen ja erstmal wahnsinnig viel, weil das ist die höchste Quote seit kurz nach der Wirtschafts- und Finanzkrise 2009. Diese Zahl zeigt noch gar nicht, wie dramatisch die Lage im Augenblick ist. Denn die Unternehmen kündigen kaum. Wir sehen jeden Tag die Meldungen, 5.000 Stellen da gestrichen, 3.000 Stellen da gestrichen, teilweise sogar 10.000 in den nächsten Jahren, die abgebaut werden sollen. BASF, ZF, große Unternehmen, die größten. Volkswagen hat die Jobgarantie aufgelöst und kündigt jetzt auch, beziehungsweise streicht Stellen. Darauf ist die Betonung, denn die Stellen werden nicht gestrichen durch, das war's jetzt, tut mir leid, hier ist die Kündigung, sondern ältere Menschen, die sowieso in Ruhestand gehen werden, werden einfach nicht mehr nachbesetzt. Sie werden teilweise unterstützt dabei, 3, 4, 5 Jahre früher in den Ruhestand zu gehen. Im Moment fällt noch gar nicht so richtig auf bei den Arbeitslosenzahlen, wie schrecklich und dramatisch die Lage am Arbeitsmarkt tatsächlich ist. Und wir reden, du hast es ja gerade gesagt, von Industriejobs. Das sind die Jobs, die in Deutschland noch effizient sind, die noch viel Geld verdienen, die hohe Steuern zahlen ins Steuersystem und ins Sozialsystem. Veronika Krim hat das letztens erwähnt. Nach der Finanzkrise hatten wir das große Glück, dass die Arbeitslosen wieder in produktive Jobs umgeschiftet werden konnten durch die Agenda 2010 und dergleichen. Jetzt haben wir das Problem, dass die Arbeitslosigkeit in der produktiven Industrie entsteht, weil diese produktive Industrie einfach den Laden zusperrt oder die Produktion ins Ausland verlagert, weil sie durch die hohen Energiepreise und all die anderen Abgaben eben nicht mehr arbeiten kann. Das wäre das Thema für Bärbel Baas, sich darum zu kümmern. Wie bekommen wir es hin, dass Menschen Jobs bekommen, Jobs haben, Jobs behalten, die eben dieses System am Laufen halten mit Steuern, Abgaben, aber auch eben ihre eigene Familie versorgen können. Stattdessen kümmern sie sich um ideologischen Kram. Und für mich ist es so ein bisschen der Katrin Göring-Eckardt-Moment von Bärbel Bass. Alle erinnern sich an diesen Satz, unser Land wird bunter werden und ich freue mich drauf. Mhm. Ich werde auch jünger und männlicher und gläubiger werden, aber ich freue mich drauf. Das ist das Gleiche, nur 10 Jahre, 12 Jahre, 13 Jahre später, in dem man eigentlich hätte schlauer werden können, indem man hätte merken müssen, Katrin Göring-Eckardt ist dieser Satz gewaltig um die Ohren geflogen. Und ich bin gespannt, wie die nächsten Tage und Wochen sich rund um Bärbel Bass entwickeln.
2: Julian, Julius hat es angesprochen. Ist Bärbel Bass schon im Wahlkampfmodus oder anders gefragt, hat sie mit dieser Regierung bereits abgeschlossen, macht einen Haken dahinter?
5: Ich glaube, Bärbel Bass ist einfach Bärbel Bass. Aus Bärbel Bass plumpst und sprudelt einfach heraus, was Bärbel Bass wirklich denkt. Da muss man ihr immerhin lassen, hat sie eine große Ehrlichkeit. Sie fügt ihr, ich habe es ja gesagt, in diesem Skript steht Einheitsgrau. Und dann merkt man dieses Innehalten. Und Bärbel Bass mit ihren etwas unterkomplexen Synapsen merkt in dem Moment, Einheitsgrau ist mir noch gar nicht genug. Ich möchte die Deutschen auch noch als Nazis beschimpfen und ihnen sagen, dass wir uns dagegen wehren werden. Und deswegen setzt sie noch einen drauf. Und deswegen sagt sie dann eben nochmal Einheitsbraun. Und ich möchte es noch einmal betonen. Wo ist Friedrich Merz? Wo ist Friedrich Merz? Von Friedrich Merz habe ich jetzt seit Tagen nichts mehr gehört. Friedrich Merz äußert sich sonst zu höchst banalen Dingen. Friedrich Merz hat sich geäußert mit einem großen Brief, dass die Ukraine in die EU soll. Ich würde von Friedrich Merz gerne hören, die Frage beantwortet bekommen, ist es Regierungspolitik, die Deutschen zu ersetzen und sich zu wehren gegen die Deutschen? Denn das sagt seine Arbeitsministerin. Das sagt seine Ministerin, die über den größten Etatposten im Bundeshaushalt verfügt, die ungefähr jeden vierten Euro, der im Bundeshaushalt besteht, ausgibt, die dieses Geld einsetzt. Das sagt sie. Sie sagt es ja wörtlich. Was wollen wir denn noch mehr? Sie sagt doch wörtlich, dass sie das als ihre Rolle als Arbeitsministerin sieht, das herbeizuführen, das Wehren gegen die Deutschen. Ja, was wird sie dann wohl tun? Sie wird mehr von dieser illegalen Massenmigration nach Deutschland finanzieren, unter dem politisch-linkspolitischen Kampfbegriff Vielfalt. Und man muss den Leuten immer wieder verdeutlichen, die meisten Leute sind schlau genug, um es zu wissen und verstanden zu haben, was Vielfalt bedeutet. Vielfalt bedeutet aus linker Sicht, immer mehr Menschen haben immer weniger gemeinsam. Das ist das, was sie wollen. Immer mehr Menschen sehen immer unterschiedlicher aus. Dass dabei Analphabeten zu uns kommen, dass dabei die Barbaren des Islamismus ungehindert über unsere Grenze spazieren können, dass der Islamismus der größte Vielfaltsvernichter der Weltgeschichte ist, eine schreckliche, todbringende Ideologie, die nichts mehr hasst und verachtet als die, das muss man ja auch immer wieder sagen, die wahre Vielfalt, die wir in diesem Land ja hatten. Es gibt ja kein Einheitsgrau und Einheitsbraun in ein Land von grauen Anorak-Trägern, die mit ordentlich gezogenem Scheitel am Gartenzwerg vorbei zu Siemens gehen. Ja, das ist hier eine absurde Vorstellung. Dieses Land hat ja eine ganz tiefe innere Vielfalt. Vielfalt unterschiedlicher deutscher Volksgruppen zum Beispiel. Aber auch die Vielfalt, die aus der Arbeitsmigration heraus entstanden ist. Italiener, Jugos, wie wir früher gesagt haben, Polen im Ruhrgebiet und so weiter und so fort. Alles fabelhafte, großartige Leute, die sich so verdient haben, die schütteln doch alle den Kopf. Geht doch mal zu irgendeinem Polen, der im Ruhrgebiet gearbeitet hat unter Tage und fragt ihn, wie er das findet, dass Bärbel Bass als Arbeitsministerin sich jetzt wehren möchte gegen das Einheitsbraun der Deutschen. Die zeigen euch alle einen Scheibenwischer. Absolut. Die sagen doch alle, was ist mit unserem Land passiert? Die sagen ja nicht mal, ihr seid verrückt geworden. Die sehen sich ja vollkommen zurecht als Deutsche. Die alten Türken, die hergekommen sind, die Atatürk-Türken, die nichts mit dem Islamismus am Hut haben, die hergekommen sind, um brav hier über Jahrzehnte zu arbeiten in brutal harten Jobs, die sagen, geht doch einfach hin, frag doch, was die wählen. Die Türken wählen AfD. Die Türken wählen AfD, weil sie sagen, die Verrückten machen unser Land kaputt. So, und das ist doch der entscheidende Punkt. Das ist das, was Friedrich Merz nicht versteht. Friedrich Merz begreift nicht, was hier gerade los ist. Und Friedrich Merz hat eine einzigartige Fähigkeit, jeden entscheidenden Moment seiner Kanzlerschaft zu verpassen. Wann immer es wichtig wird, ist Friedrich Merz
2: jetzt
5: weg.
2: Keine Reaktion.
5: Wann immer es wichtig wird, hat Friedrich Merz nicht die Intuition, darauf zu reagieren. Einhalt zu bieten. Dann stopp, bis hierhin und keinen Fuß weiter. Friedrich Merz ist gerade dabei, das Ersetzen der Deutschen, das Wehren gegen den Souverän durch die Bundesregierung zur Staatsdoktrin zu heben. Das wird seine Legacy sein. Und das wird dazu führen, wir werden es hier in den nächsten Wochen besprechen, AfD bei deutlich über 30%. Wir haben immer vom 30-20-Kipppunkt gesprochen. AfD 30, CDU 20. Friedrich Merz ist auf dem allerbesten Wege, die CDU deutlich unter die 20 zu führen. Und wäre jetzt Wahlkampf, und mein lieber Herr Bundeskanzler, dieser Wahlkampf ist nicht mehr lange hin. Und Friedrich Merz wird nicht mehr der Kandidat sein.
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1: Ich bin Ursula Winkler. Wolfgang Kubicki ist neuer Bundesvorsitzender der FDP. Er setzte sich beim Parteitag in Berlin in einer Kampfabstimmung gegen die Europapolitikerin Strack-Zimmermann durch, die überraschend gegen ihn kandidierte. Kubicki soll nun schaffen, was seinem Vorgänger Dürr seit seiner Wahl vor einem Jahr nicht gelang, die FDP aus der zunehmenden Bedeutungslosigkeit herauszuführen. CSU-Vize Weber hat Bundeskanzler Merz wegen der Spekulationen um einen Kanzlerwechsel den Rücken gestärkt. Auf europäischer Ebene habe Merz eine starke Stellung, sagte er der Funke Mediengruppe. Merz' Führungskraft sei jetzt wichtig.
2: Auch wegen der vielen internationalen Krisen ruft Weber, der auch Partei- und Fraktionschef der Europäischen Volkspartei ist, zum Zusammenhalt auf. Er ist auch überzeugt, dass die schwarz-rote Koalition trotz der Streitereien 4 Jahre durchhält, mit Merz als Kanzler. Dass es manchmal knirsche, gehöre zur Politik dazu, sagt er. Angesichts der schwierigen Lage und schlechter Umfragewerte gab es Gerüchte über Gedankenspiele in der Union, Merz als Kanzler zum Beispiel gegen NRW-Regierungschef Wüst auszutauschen. Der hat die Spekulationen aber inzwischen als Quatsch zurückgewiesen. Katrin Müller, Nachrichtenredaktion.
1: Auf der dänischen Insel Anholt wurde der Kadaver des Buckelwals Timmy an Land gebracht. In einem Livestream war zu sehen, wie ihn ein Fahrzeug mit einem Seil aus dem flachen Wasser auf den Strand zog. Dort soll das Tier kommende Woche untersucht werden.
3: Es war eine mühsame Aktion, denn die Arbeiter am Strand hatten vor allem ein Ziel, dass der Wal heile bleibt. Gar nicht so einfach bei einem so riesigen Tier mitten im Verwesungsprozess. Aber es gelang, unter den Augen von so einigen Schaulustigen. Eine Absperrung soll verhindern, dass sie dem Wal zu nahe kommen. Nun liegt das streng riechende Tier in der Sonne am Strand und das Warten auf die Obduktion hat begonnen. Aus Skandinavien, Julia Weschenbach.
1: Für mehr Transparenz bei Gehältern von Frauen und Männern sollen in Deutschland im nächsten Jahr neue Regeln in Kraft treten. Die Bundesregierung will eine entsprechende EU-Richtlinie bis Anfang 2027 in deutsches Recht umsetzen. Später als vorgesehen. Die Frist zur Umsetzung Anfang Juni könne nicht eingehalten werden, teilte das Familienministerium mit. Die EU-Richtlinie soll unter anderem dazu führen, dass die Verdienstlücke zwischen Frauen und Männern schrumpft.
0: Soweit das Neueste. 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
1: Zum Wetter, die aktuelle Vorhersage des Deutschen Wetterdienstes. Ganz im Süden ist es heiter, es kann aber gewittern. In der Nordhälfte ist es freundlich und trocken. In einem Streifen dazwischen kann es immer wieder nass werden. Die Höchstwerte liegen im Norden zwischen 18 und 25 Grad, ansonsten bis 33 Grad. Morgen wird es dann eher bewölkt und im Westen schon am Vormittag nass, in der Mitte und im Süden ab dem Mittag. Im Norden bleibt es meist trocken bei Temperaturen bis 30 Grad. Am Montag dann ähnlich, bewölkt und teils nass bei Werten bis 26 Grad.
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2: Mit dem Buch zur Zeit. Und das ist gar keine gute Nachricht. Generation Debts, Generation Schulden, die Generation, die alles bezahlen muss, hat Frank Schäffler geschrieben, FDP-Rebell. Und heute ist er zu Gast bei mir. Herzlich willkommen.
3: Hallo, Herr Schuler. Freue mich.
2: Der digitale Euro ist ja gerade in Planung. Da verstehen, glaube ich, viele noch nicht so richtig, was das bedeutet, weil die meisten haben ja ohnehin schon ein digitales Konto. Aber der digitale Euro ist ja noch im Prinzip eine Kryptowährung, nur eben nicht Krypto, oder?
3: Ja, genau. So ein bisschen digital, ja. aber nicht dezentral, sondern zentral. Ja, das ist ja eine Zentralisierung unseres Währungssystems, ja, und gleichzeitig noch eine Operation am offenen Herzen unseres Währungssystems. Ja, wir haben jetzt inzwischen Bargeld, das kennen wir alle. Wir haben das Bankgeld, das Buchgeld. Und jetzt führt die Europäische Zentralbank noch was Drittes ein Zentralbankgeld, so dass jeder faktisch ein Konto bei der Zentralbank hat, mit allen Möglichkeiten, die so ein System dann hat. Der Überwachung, der Kontrolle, der Steuerung. Nicht ohne Grund hat das einzige Land, das das bisher erfolgreich eingeführt hat, ist China. Ja? Die sind jetzt nicht der Hort der individuellen Freiheit, was solche Themen betrifft. Also da gibt es viele, viele Gefahren und der Nutzen für den Verbraucher, für den Bürger, der ist eigentlich nicht erkennbar, denn wir haben ja funktionierende Zahlungssysteme in Deutschland und die EZB hat bis heute nicht klar gemacht, wofür das eigentlich sein soll. Es gibt eigentlich keinen Grund, das zu machen. Wir haben, wie gesagt, auch digitale Währungen, die jetzt aufkommen, die auch Zahlungsfunktionen übernehmen. Also das spielt insofern, ja, ist das eine sehr schwierige Entwicklung und ich hoffe, dass das am Ende nicht kommen wird.
2: Sie plädieren ja ganz stark am Ende des Buches für Anlagen in Bitcoin. Ja. Warum?
3: Ich glaube, Bitcoin ist der Gegenentwurf zum digitalen Euro, weil es dezentral ist, vom Staat unabhängig, in der Summe begrenzt ist und es eben als Wertaufbewahrungsmittel deshalb besonders gut geeignet ist.
2: Ja, ist aber auch Schwankungen unterlaufen.
3: Ist Schwankungen unterlaufen, aber ist natürlich auch ein neues Produkt oder ein neues Geld. Ja, und da finden natürlich auch Schwankungen statt, aber über lange Zeit, also Bitcoin gibt's ja noch nicht so lange, ist es natürlich sehr, sehr erfolgreich gewesen.
2: Vorausgesetzt, es bleibt dabei, dass es nur eine begrenzte Anzahl geben wird.
3: Genau, das ist ja algorithmisch so festgelegt. Das kann man auch nur im Konsens verändern. Und die dieses System aufrechterhalten, die haben alle kein Interesse daran, dass das sich ändert. Und der Staat hat keinen Zugriff drauf, weil es eben ein weltweites Netzwerk ist mit Computern, die auch weltweit verteilt sind, in Größenordnung von mehreren 10.000. Das ist nicht staatlich kontrollierbar. Und das ist das Attraktive daran.
2: Bitcoin wird, ich weiß nicht, ob man das jetzt im Detail erklären kann, in komplizierten Blockchain-Verschaltungen von Computern gesichert. Da könnte es in Deutschland immer noch passieren, dass wenn keine Sonne und kein Wind weht, dass wir keinen Strom haben, um da zuzugreifen.
3: Das kann schon theoretisch sein. Aber theoretisch könnte Bitcoin auch auf einem Papier übertragen. Auch das ist technisch möglich. Ja. Das Internet ist natürlich schon eine notwendige Bedingung. Ja.
2: Gut, dann gucken wir mal, dass wir die Energieprobleme in Deutschland gelöst kriegen. Aber das ist ein ganz anderes Feld. Sind Sie eigentlich ein Fan von Milei und der Kettensäge?
3: Also ich beobachte das zumindest mit großem Interesse. Ich habe auch in meinem Buch ein ganzes Kapitel darüber geschrieben, weil Argentinien eigentlich ein sehr schönes Beispiel dafür ist, wie man zum einen zu Wohlstand kommen kann, aber wie man den auch in wenigen Jahrzehnten wieder vernichten kann. Argentinien war ja von Mitte des vorletzten Jahrhunderts im 19. Jahrhundert eines der reichsten Länder dieser Welt. Das ist vielen gar nicht bewusst. Ja, die haben Wachstumsraten von 8% und mehr gehabt. jedes Jahr und sind erst mit der Weltwirtschaftskrise dann abgestürzt und sind durch einen nationalen Sozialismus, den Peronismus, dann runtergewirtschaftet worden, sind heute das Armhaus. Und jetzt musste ein Milei kommen, um da sehr harte Maßnahmen zu ergreifen, um den Staat zurückzubauen. Und davor will ich zumindest unser Land bewahren. Also so weit sind wir noch nicht. Aber wenn man die Probleme nicht erkennt und nicht angeht, dann drohen solche Szenarien auch.
2: Christian Lindner ist, glaube ich, bei irgendeiner Talkshow mal schwer davor zurückgeschreckt, Milei als Vorbild nehmen zu wollen. Für Deutsche ist das, glaube ich, ein ziemliches Schreckensbild. Ich weiß auch nicht so genau, ob das mit unserem koalitionspolitischen System überhaupt funktionieren würde. Ein Präsidialsystem ist da nochmal anders, aber im Augenblick steht das, glaube ich, auch nicht direkt vor der Tür. Es ist, Sie haben Griechenland schon angesprochen, es ist ja interessant, dass Griechenland, das war ja auch Ihre große Zeit, Sie waren ja vehement gegen die Eurohilfen, inzwischen wird Mitsotakis, der Ministerpräsident, eingeladen als Beispiel für erfolgreiche Sanierung. Stimmt das denn alles so?
3: Ja, also Griechenland war 2010, ja, da fing das an. Und jetzt haben wir 2026, ja, und das heißt, sind 16 Jahre weiter. Und irgendwann findet natürlich in jedem Land dann irgendwann auch mal wieder ein Aufschwung statt. Aber wenn man,
2: sag ich mal, übrigens eine von Ihnen mitveranlasste Überschrift in Bild, spektakuläre Geschichte, verkauft auch eure Inseln, ihr pleite Griechen, weil Sie vorgeschlagen hatten, die können ja Inseln verkaufen.
3: Ja, also es ging um Grundbesitz, ja, der staatliche Grundbesitz. Der Staat sollte sich quasi erstmal sein eigenes Tafelsilber verkaufen, bevor er sich an andere wendet. Das war eigentlich damals meine Botschaft. Die ist natürlich dann auch etwas weitergesponnen worden, ich weiß, aber sei es drum. Fakt ist aber, dass diese Euro-Rettung damals zu Lasten der Griechen ging. Denn wenn Sie heute das reale Einkommen der Griechen sehen, dann ist das auf dem Niveau von 2010. Also Sie haben jetzt 16 Jahre gehabt und haben keinen Wohlstandsgewinn persönlich gehabt. Ja, und das ist eben der Preis dafür. Wäre Griechenland aus dem Euro ausgetreten, hätte man sie da geordnet rausgeführt, dann wäre das wahrscheinlich viel, viel schneller gegangen.
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2: Kanzlerdämmerung. Bereits am 24. April hat der News zuerst über Planspiele für einen Kanzlertausch berichtet. Seit gestern ziehen auch Bild und Welt nach. Der Wechsel an der Regierungsspitze sei inzwischen in höchsten Unionskreisen diskutiert worden, heißt es intern. Wie Table Briefings Chefredakteur Michael Bröcker aus kanzlernahen Kreisen erfuhr, reagierte Kanzler Friedrich Merz ungehalten auf die wüsten Spekulationen. Über seine Ablösung, denen zufolge NRW-Regierungschef Hendrik Wüst als möglicher Nachfolger in Betracht komme. Wüst ist im aktuellen Beliebtheitsranking auf Platz 3, Merz auf Platz 20 und damit ganz am Ende. Das Merz-Umfeld kontert die Spekulation. Sie zeuge von einer gefährlichen Lust an der Zündelei und bemerkenswerter Unkenntnis der Verfassung und der politischen Realität. Wer solche Spekulationen anstelle, betreibe das Geschäft der AfD. Kann der Bundeskanzler die Dynamik der Kanzlertauschdebatte noch einfangen oder ist er bereits eine Lame Duck? Darüber diskutieren wir jetzt bei News Live.
3: Wie reagiert Bundeskanzler Friedrich Merz auf die Gerüchte um einen Kanzlertausch? Auf diese Frage gibt es erste Antworten. Table Briefing Chefredakteur Michael Bröcker twittert gestern Erhellendes. Spekulationen um Hashtag Hendrik Wüst, naive Idee, gefährliche Lust an Zündelei, heißt es in seinem Umfeld. Die Spekulation zeuge von bemerkenswerter Unkenntnis der Verfassung und Realität. Aus dem Umfeld von Kanzler Merz sind gleich mehrere Begründungen zu hören, warum es keinen Kanzlerwechsel geben könne. Folgendes ist aus dem Merz-Umfeld zu hören. Ein Kanzlerwechsel zeugt von einer gefährlichen Lust an der Zündelei und bemerkenswerter Unkenntnis der Verfassung und der Realität. Mit solchen Spekulationen werde das Geschäft der AfD betrieben, der politischen Mitte raube man die Autorität und die Stabilität im Bundestag werde dadurch gefährdet. Ich frage in die Runde, wie zutreffend sind diese Aussagen? Und Julian, warum reagiert offensichtlich der Bundeskanzler überhaupt auf diese Fragen, die gestellt werden?
4: Also zu deiner ersten Frage, ich habe keine Ahnung mehr. Ein Bundeskanzler, der auf sowas sich überhaupt einlässt, der sich zu so etwas herablässt, der sprengt ja seine eigene Autorität in die Luft. Da gibt es irgendwo eine Spekulatius-Geschichte. Ja, die ist inzwischen breit vorhanden. FAZ, News, Bild, alle berichten darüber.
5: Ralf Schuler schon vor 4 Wochen.
4: Ralf Schuler vor 4 Wochen. Trotzdem als Bundeskanzler darauf überhaupt einzugehen, damit werte ich diese Geschichte ja massiv aus. Diese Geschichte wäre vorbei gewesen ohne diese Einlassung von Friedrich Merz. Zweitens, Friedrich Merz ist ein zuverlässiger, höchst zuverlässiger, ist das Einzige, wo er zuverlässig ist, höchst zuverlässiger Lieferant kommunikativer Totaltiefpunkte. Ja, also wenn es auf der Celsius-Skala diesen absoluten Nullpunkt, ich habe es aus dem Chemieunterricht ein bisschen vergessen, bei -273 Kelvin.
5: -203.
4: Ja, also das ist -200 irgendwas Grad, das ist Friedrich Merz in der Kommunikation. Wie kann man vollkommen unprovoziert, der Wüst hat ihm ja erstmal nichts getan. Das muss man doch weglächeln. Da muss man doch sagen, wenn man sich überhaupt dazu einlässt, mit Großmut, ich weiß nicht, worum das hier geht, Hendrik Wüst und ich arbeiten fabelhaft zusammen. Das ist doch alles, was man dazu sagt. Stattdessen, es ist ja auch vollkommen klar, dass diese Zitate, die da rauskommen, die kommen aus dem direkten Kanzlerumfeld, allerhöchstwahrscheinlich Stefan Cornelius, sein direkter Sprecher, darauf deuten sehr viele Formulierungen hin, dass das tatsächlich Sprecherzitate sind. Da mache ich doch kein Wortspiel auf Kosten von Hendrik Wüst. Diese wüsten Spekulationen, das ist wirklich einfach Stromberg-Humor, auf den sich Merz und sein Umfeld da schon wieder herablassen. Und dritter Punkt, auf der Erich Honecker-Skala, ich sag mal, die geht bis 10, der demokratischen oder nicht demokratischen Kommunikation ist Friedrich Merz und sein Team inzwischen, ich sag mal, bei einer soliden 8 angelangt. Ja, also wer es wagt, einen komplett im Amt versagenden Bundeskanzler zu kritisieren oder darüber nachzudenken, ist das noch der richtige Mann für Deutschland? Wer den Staatsratsvorsitzenden also kritisiert, gefährdet die Stabilität des Parlaments. Der liebt die politische Zündelei, also der ist ein Brandstifter, der will etwas anzünden mit seiner Kritik. Der betreibt das Geschäft der AfD. Eine solche Kritikunfähigkeit, eine solche Dünnhäutigkeit gegenüber Kritik ist etwas, was wir in diesem Land, im westlichen Teil dieses Landes, in diesem freien Land, in freien Demokratien eigentlich gar nicht kennen. Das ist das nächste Stück Katastrophenkommunikation des Bundeskanzlers, mit dem er die Geschichte nur größer macht. Also jeder, der bis gestern gesagt hat, naja, also Kanzlertausch, das ist so unwahrscheinlich, das ist so selten, das ist auch im Ablauf so schwierig. Jeder, der bis gestern Zweifel an dieser Geschichte hat, der sagt heute, puh, also ich glaube, da ist schon was dran. Allerletzter Punkt, wenn das Friedrich-Merz-Umfeld sagt, ja, die Leute haben ja gar keine Ahnung von der Realität, ich weiß gar nicht, was sie damit meinen, und von der Verfassung, wie es da steht, das ist ja auch noch schlichtweg falsch. Also ein Kanzlertausch ist in der Verfassung problemlos möglich. Man sagt einfach im Parlament, Friedrich, du hast keine Mehrheit mehr, wir haben einen neuen, das ist übrigens der Hendrik, hallo Hendrik, wer ist für Hendrik? Dann gehen so und so viele Hände hoch und dann ist der Hendrik Bundeskanzler. Also das ist einfach die Realität unserer Verfassung.
5: Helmut Schmidt Bundeskanzler.
3: Der Bundeskanzler scheint offensichtlich auf die Spekulation einzugehen. Wie ist Ihre Einstellung dazu? Also warum macht er das?
6: Wir haben es hier mit einer mehrfachen Form von Realitätsverlust zu tun. Der erste Realitätsverlust besteht in der Annahme, Merz würde dieses Land noch regieren, würde dieses Land noch auf den richtigen Weg bringen können. Da macht er sich selbst etwas vor und niemand nimmt das ab, dass er noch der richtige Kanzler ist. Zweiter Realitätsverlust: zu glauben, ausgerechnet Henrik Wüst sei eine gute Alternative. Ja. Wüst ist der CDU-Politiker, der dem Kanzler Merz mit die größten Steine in den Weg legt, weil er ja in Nordrhein-Westfalen mit den Grünen regiert, weil er eigentlich ein Mann der alten Merkel-Union ist, weil er links, weit links von dem steht, was Merz immer ankündigt, aber nicht durchsetzen kann. Also Merz gegen Wüst zu tauschen, ist echt, Entschuldigung, eine wüste Idee. Dabei würde nichts herauskommen, außer noch mehr vom falschen Geist, außer noch mehr vom falschen Weg. Die SPD kann sich nur die Hände reiben über so eine CDU. Da ist eine kleine Partei, die gerade noch mal 12% bei Umfragen kriegt, und die bestimmt die Richtlinien der Politik, weil die CDU selber nicht in der Lage ist, einem Kompass zu folgen, einer Strategie zu folgen, die dieses Land auf den besseren Weg bringen könnte. Also das Ganze, jeder glaubt, das hätte etwas mit der Wirklichkeit zu tun. Nein, das ist in der Tat eine Kommunikationspanne, die aber viel schlimmer ist als nur Kommunikation, weil die Leute das ja für bare Münze nehmen. Die Leute, die Zeitung lesen, die glauben tatsächlich, oh, jetzt wird's aber endlich besser. Die werden den Merz los. Quatsch. Ja. Die werden erstens den Merz nicht los und zweitens wird nichts besser.
3: Und deswegen ist es ja so ungewöhnlich, dass er offensichtlich darauf einsteigt. Ja. Also Wüst ist Spekulation und er geht drauf ein.
4: Es zeigt ja die Angefasstheit und Dünnhäutigkeit und in der Konsequenz auch inzwischen Dysfunktionalität des Kanzlerapparats. Also man muss sich ja fragen, wie kommt es um Gottes Willen zu solchen Zitaten? Diese Zitate sind handwerklich und kommunikativ so einzigartig und so katastrophal schlecht und so selbstschädigend, dass man sich ja fragen muss, wie kommt es dazu? Hier ist meine Hypothese. Merz liest das, eskaliert sich innerlich hoch, weil er keine Impulskontrolle hat. Er geht ins Kanzleramt in seiner Morgenlage mit seinen engsten Vertrauten. Da müssen wir was tun, da kann das da stehen. Der Hendrik steckt dahinter, da müssen wir was sagen. In dem Moment, wenn du noch ein funktionierendes Umfeld hast mit Profis, mit wirklichen Profis, sagen die dir, also erstens trauen sie sich erstmal dir die Wahrheit ins Gesicht zu sagen, der Bundeskanzler, wir haben da schon vielleicht einigen anders, da müssen wir selbstkritisch mit sein, nach außen Souveränität, never complain, never explain, keep calm and carry on, ja, also Regierungssouveränität, das sagen dir dann seine eigenen Leute. dieses Feedback kriegt Friedrich Merz ja offenbar gar nicht mehr, sondern die setzen sich dann zusammen und überlegen sich, dann diktiert der Friedrich dem Stefan Cornelius, seinem Sprecher, da diese Horrorsätze. Wir können doch sagen, wüste Spekulation. Ja, und der Cornelius schreibt nur noch brav mit, anstatt zu sagen, das können wir einfach nicht bringen.
3: Lass stecken.
4: Und dann kommuniziert man es in einer Weise, wo es heißt, aus dem Umfeld, auch noch in einer Dilettanz dazu, haben Julius und ich uns gestern, es heißt ja aus Kreisen, wir haben uns ja gestern herrlich drüber amüsiert, da möchte ich nämlich die dpa vorlesen. Wir lieben ja diese Formulierung und wir versuchen das immer transparent zu machen für unser Politik, für unser Publikum, weil man in so kleinen Formulierungen so viel lesen kann. Also diese Formulierungen stammen angeblich aus Kreisen, heißt es, aus dem Umfeld. Und in der dpa ist das wie folgt intoniert. Auf Anfrage ist in diesen Kreisen mit Blick auf einen Kanzlerwechsel zu hören. Man kann Kreise nicht anfragen. Also wenn so wie dpa das formuliert, weiß jeder journalistische Profi sofort, die haben mit dem Cornelius gesprochen. Die haben einfach, weil ich kann ja nicht Kreise anfragen, wenn ich es gibt im Journalismus, formuliere ich eine Anfrage, dann sage ich, wen ich angefragt habe, oder ich lasse die Formulierung auf Anfrage weg, dann kann ich sagen, auf Kreisen. Diese Vertuschungsformulierung deuten ganz eindeutig sozusagen, die Spur führt ins Kanzleramt. Das ist halt ganz eindeutig mit dem Regierungssprecher besprochen. Und man muss halt leider davon ausgehen, dass diese kommunikative Dilettanz sich erstreckt auf den gesamten Kanzlerapparat und damit leider aufs Land. Und diese Dünnhäutigkeit deutet einfach darauf hin, dass Friedrich Merz ja glaubt, ohne diese Berichterstattung wäre ja alles in Ordnung.
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1: Ich bin Ursula Winkler. Wolfgang Kubicki ist neuer Bundesvorsitzender der FDP. Er setzte sich beim Parteitag in Berlin in einer Kampfabstimmung gegen die Europapolitikerin Strack-Zimmermann durch, die überraschend gegen ihn angetreten war.
2: Auf Wolfgang Kubicki entfielen 390 Stimmen und auf Marie-Agnes Strack-Zimmermann 259. Der Kandidat Wolfgang Kubicki hat mit 59,27% im ersten Wahlgang die erforderliche Mehrheit erreicht.
3: Ich nehme die Wahl an und ich spüre die Bürde der Erwartungen. Und ich will versuchen, mit euch allen, mit Ihnen allen, dieser Bürde gerecht zu werden. Die erste Herausforderung ist Sachsen-Anhalt.
1: Wolfgang Kubicki nach seiner Wahl zum FDP-Chef. Im September sind in Sachsen-Anhalt Landtagswahlen. Die Sperre der Brenner-Autobahn im österreichischen Bundesland Tirol ist nach einer Demonstration aufgehoben worden. Der Brennerpass an der Grenze zwischen Österreich und Italien war seit dem Vormittag wegen eines Protests gegen die hohe Verkehrsbelastung blockiert. Die Brennerroute ist die wichtigste Straßenverbindung über die Alpen. Staus in Tirol und auf alternativen Strecken blieben aber trotz der Sperre vorerst aus. Experten zufolge kann sich zu viel Zeit vor dem Tablet oder Smartphone negativ auf die Entwicklung von Kindern auswirken. Familienministerin Prien brachte nun bei der Welt am Sonntag gesetzliche Regelungen bei der Begrenzung der Bildschirmzeit von kleinen Kindern ins Spiel.
4: Bunte Figuren, lustige Sounds, kleine Kinder lieben das, sind mit den hektischen Bildern aber schnell überfordert. Nach Meinung von Familienministerin Prien sollten unter Dreijährige überhaupt keinen Kontakt zu digitalen Endgeräten haben. Das müsste eigentlich gesellschaftlicher Standard sein, sagt sie. Der Staat sollte zwar nicht in Kinderzimmer hineinregieren, die Ministerin will aber über eine gesetzliche Regelung zur Begrenzung der Bildschirmzeit nachdenken. Auch andere Pflichten von Eltern seien per Gesetz geregelt, etwa die gewaltfreie Erziehung, so Katrin Müller, Nachrichtenredaktion.
1: Buckelwal Timmy soll am kommenden Donnerstag auf der dänischen Insel Anholt untersucht werden. Die Obduktion werde etwa 6 Stunden dauern, hieß es aus dem dänischen Amt für Naturverwaltung. Heute hatte ein Fahrzeug das Tier mit einem Seil aus dem flachen Wasser auf den Strand gezogen.
0: Soweit das Neueste. 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
1: Zum Wetter, die aktuelle Vorhersage des Deutschen Wetterdienstes. Ganz im Süden ist es heiter, es kann aber gewittern. In der Nordhälfte ist es freundlich und trocken. In einem Streifen dazwischen kann es immer wieder nass werden. Die Höchstwerte liegen im Norden zwischen 18 und 25 Grad, ansonsten bis 33 Grad. Morgen wird es dann eher bewölkt und im Westen schon am Vormittag nass, in der Mitte und im Süden ab dem Mittag. Im Norden bleibt es meist trocken bei Temperaturen bis 30 Grad. Am Montag dann ähnlich, bewölkt und teils nass bei Werten bis 26 Grad.
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1: Ich bin Diana Kramer. Wolfgang Kubicki ist neuer Bundesvorsitzender der FDP. Der 74-Jährige setzte sich beim Parteitag in Berlin in einer Kampfabstimmung gegen die Europapolitikerin Marie-Agnes Strack-Zimmermann durch. Diese hatte überraschend gegen ihn kandidiert.
2: Wer die FDP künftig führt, war vielen Wählern vielleicht schon fast egal. So sehr ist die Partei nach ihrer Bundestagswahl schlappe in der Versenkung verschwunden. Nun war die Wahl des neuen Chefs aber überraschend spannend, weil Marie-Agnes Strack-Zimmermann, das zweite wohl noch recht bekannte Gesicht der FDP, überraschend antrat. In ihrer kämpferischen Rede griff sie unter anderem Kubickis Politikstil an. Laut zu sein, Empörung, Populismus und scharfe Pointen, das reiche allein nicht. Am Ende reichte es aber doch für Kubicki, vielleicht auch, weil es bei den FDP-Delegierten durchaus Kritik gab, dass Strack-Zimmermann so kurzfristig antrat. Ronny Tochau, Berlin.
1: Die Sperre der Brennerautobahn im österreichischen Bundesland Tirol ist nach einer Demonstration am Abend wieder aufgehoben worden. Alle Spuren sind wieder geöffnet, nachdem 8 Stunden lang dort kein Auto rollte.
3: Auch nach der Öffnung des Brennerkorridors blieb der Verkehr auf dem Alpenpass überschaubar. Offenbar hatten viele Autofahrer die Warnungen vor einem Verkehrschaos ernst genommen und umgeplant. So stand der Protest von rund 5000 Anwohnern und Bürgern im Mittelpunkt, die die Verkehrsflut am Brenner nicht mehr einfach hinnehmen wollen. Sie forderten zumindest mehr Lärmschutzwände, denn der Protesttag mit seinem äußerst geringen Verkehr bewies überdeutlich, mehr Ruhe ist einfach großartig. Aus Matrei am Brenner, Matthias Röder.
1: Großer Protesttag auch in Hamm. Als Zeichen für eine Energiewende ohne Erdgas haben Klimaaktivisten in der westfälischen Stadt ein symbolisches Windrad dargestellt. Rund 2000 Menschen waren daran beteiligt. Unter dem Motto Zukunft statt Gas, Energiewende verteidigen, hatten sie zuvor gegen den von der Bundesregierung geplanten Bau neuer Gaskraftwerke zur Absicherung nach dem Abschalten der Kohlekraftwerke demonstriert. Zum Fußball. Paris Saint-Germain hat das Finale der Champions League gewonnen. PSG bezwang in Budapest den FC Arsenal mit 4:3 im Elfmeterschießen. Für Paris ist es der 2. Titel in der Königsklasse. Schon im vergangenen Jahr hatte der Club das Finale gewonnen. Neben dem Titel sicherten sich die Franzosen die UEFA-Prämie in Höhe von 25 Millionen Euro.
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1: Zum Wetter, die Vorhersage des Deutschen Wetterdienstes. In der Südhälfte gibt es nur selten einzelne, im Westen häufiger Schauer und Gewitter, sonst in der Nacht meist trocken, bei Tiefstwerten von 18 bis 7 Grad. Morgen oft bewölkt und im Westen wird es schon am Vormittag nass, in der Mitte und im Süden ab dem Mittag. Im Norden bleibt es meist trocken, bei 18 bis 25 Grad, ansonsten bis 30 Grad morgen.
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1: Ich bin Diana Kramer. Zuletzt nahezu in die Bedeutungslosigkeit abgerutscht, will die FDP unter neuer Führung wieder durchstarten. Der bisherige Vizechef der Liberalen, Wolfgang Kubicki, wurde auf einem Parteitag in Berlin zum neuen Parteichef gewählt. Der 74-Jährige nahm die Wahl an.
2: Ich spüre die Bürde der Erwartungen und ich will versuchen, mit euch allen, mit Ihnen allen, dieser Bürde gerecht zu werden. Die erste Herausforderung ist Sachsen-Anhalt. Und ich werde alles tun, dass diese Wahl für die Freien Demokraten erfolgreich sind, weil wir Deutschland damit beweisen können, die Freien Demokraten sind wieder da.
1: Bis kurz vor der Wahl war Kubicki der einzige Kandidat. Überraschend trat dann die FDP-Europa- und Verteidigungspolitikerin Marie-Agnes Strack-Zimmermann an. Kubicki gewann mit 59%, Strack-Zimmermann kam auf 39%. Der ukrainische Präsident Selenskyj hat die Warnung vor einem neuen massiven russischen Luftangriff wiederholt. Diese Warnung habe Bestand und sie bleibe aktuell, sagte Selenskyj am Abend. Er forderte die Menschen in der Ukraine auf, Luftalarme nicht zu ignorieren. Die Flugabwehr sei zwar in Bereitschaft, Selenskyj räumte allerdings Probleme beim westlichen Nachschub für die Abwehr von ballistischen Raketen und Marschflugkörpern ein. Selten sorgte eine Sperrung einer Autobahn für so viel Aufsehen. Die Brenner-Autobahn im österreichischen Bundesland Tirol war wegen einer Demonstration am Samstag 8 Stunden lang dicht für Autofahrer. Das große Verkehrschaos blieb aber aus. Viele Reisende hatten umgeplant. Mit der Demonstration hatten Anwohner gegen die hohe Verkehrsbelastung auf der Alpenstrecke protestiert. Zum Fußball. Paris Saint-Germain hat die Champions League gewonnen. PSG bezwang im Finale in Budapest den FC Arsenal mit 4:3 im Elfmeterschießen.
3: Der Traum von Kai Havertz und dem FC Arsenal ist geplatzt. Und das, obwohl die Londoner im Finale einen Traumstart erwischten. Schon nach 6 Minuten traf der Nationalspieler zur Führung und Arsenal kontrollierte die Partie über weite Strecken. Nach einer Stunde der Ausgleich für Paris durch einen Strafstoß von Dembélé. Die Entscheidung fiel erst im Elfmeterschießen. Arsenals Eze schoss den Ball weit neben das Tor. Torwart Raya hielt einen Schuss des Parisers Nuno Mendes, aber dann schoss Arsenals Gabriel den Ball an die Latte. Die Entscheidung. Aus London, Philipp Detlefs.
1: Für Paris ist es nach dem letzten Jahr der 2. Titel in der Königsklasse.
0: Soweit das Neueste. 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
1: Zum Wetter, die Vorhersage des Deutschen Wetterdienstes. In der Südhälfte gibt es nur selten einzelne, im Westen häufiger Schauer und Gewitter, sonst in der Nacht meist trocken, bei Tiefstwerten von 18 bis 7 Grad. Morgen oft bewölkt und im Westen wird es schon am Vormittag nass, in der Mitte und im Süden ab dem Mittag. Im Norden bleibt es meist trocken, bei 18 bis 25 Grad, ansonsten bis 30 Grad morgen.
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1: Ich bin Diana Kramer. Wolfgang Kubicki ist neuer Bundesvorsitzender der FDP. Der 74-Jährige setzte sich beim Parteitag in Berlin in einer Kampfabstimmung gegen die Europapolitikerin Marie-Agnes Strack-Zimmermann durch. Diese hatte überraschend gegen ihn kandidiert. Kubicki erhielt von den Delegierten 390 Stimmen, Strack-Zimmermann 259. Kubicki soll nun schaffen, was dem bisherigen Vorsitzenden Christian Dürr seit seiner Wahl vor einem Jahr nicht gelang, die FDP aus der zunehmenden Bedeutungslosigkeit herauszuführen. Auf der dänischen Insel Anholt wurde der Kadaver des verendeten Buckelwals an Land gebracht. Ein Fahrzeug zog ihn mit einem Seil aus dem flachen Wasser auf den Strand. Kommende Woche soll der Kadaver direkt vor Ort untersucht werden.
2: Es war eine mühsame Aktion, denn die Arbeiter am Strand hatten vor allem ein Ziel, dass der Wal heile bleibt. Gar nicht so einfach bei einem so riesigen Tier mitten im Verwesungsprozess. Aber es gelang, unter den Augen von so einigen Schaulustigen. Eine Absperrung soll verhindern, dass sie dem Wal zu nahe kommen. Nun liegt das streng riechende Tier in der Sonne am Strand und das Warten auf die Obduktion hat begonnen. Aus Skandinavien, Julia Weschenbach.
1: US-Präsident Donald Trump erfreut sich laut der jährlichen Leibarztuntersuchung weiterhin einer exzellenten Gesundheit. Bei Lunge und Herz, im neurologischen Bereich und beim körperlichen Allgemeinzustand zeige Trump starke Funktionen, heißt es in der Zusammenfassung des Medizinchecks, den das Weiße Haus auf der Plattform X veröffentlicht hat.
3: Trumps Herz-Kreislauf-System entspreche dem eines rund 14 Jahre jüngeren Menschen, attestierte der Leibarzt dem Präsidenten. Trump wird dieses Jahr 80 Jahre alt. In den vergangenen Monaten wurden immer wieder Bedenken um den Gesundheitszustand des Präsidenten laut. Ein Grund waren dunkle Flecken an seinen Händen. Auch dafür findet sich in dem Bericht eine Erklärung, nämlich, dass viele Hände schütteln. Weil der Präsident Aspirin als Blutverdünner nehme, komme es eben schneller zu Blutergüssen. Aus New York, Anne Pollmann.
1: Zum Fußball. Paris Saint-Germain hat das Finale der Champions League gewonnen. Die Franzosen besiegten in Budapest den FC Arsenal um Nationalspieler Kai Havertz mit 4:3 im Elfmeterschießen. Für Paris ist es nach dem vergangenen Jahr der zweite Titel in der Königsklasse.
0: Soweit das Neueste. 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
1: Zum Wetter, die Vorhersage des Deutschen Wetterdienstes. Heute Nacht in der Südhälfte einzelne, im Westen häufiger Schauer und Gewitter, sonst meist trocken und teils klar, bei Tiefstwerten von 18 bis 7 Grad. Am Sonntag oft bewölkt und im Westen ab dem Vormittag Schauer und Gewitter, die sich ab dem Mittag dann auch über die Mitte und in den Süden ausbreiten. Im Norden morgen meist trocken, bei 15 bis 25 Grad, sonst bis 30 Grad.
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1: Ich bin Diana Kramer. Wolfgang Kubicki ist neuer Bundesvorsitzender der FDP. Der 74-Jährige setzte sich beim Parteitag in Berlin in einer Kampfabstimmung gegen die Europapolitikerin Marie-Agnes Strack-Zimmermann durch. Diese war überraschend angetreten.
2: Wer die FDP künftig führt, war vielen Wählern vielleicht schon fast egal. So sehr ist die Partei nach ihrer Bundestagswahl schlappe in der Versenkung verschwunden. Nun war die Wahl des neuen Chefs aber überraschend spannend, weil Marie-Agnes Strack-Zimmermann, das zweite wohl noch recht bekannte Gesicht der FDP, überraschend antrat. In ihrer kämpferischen Rede griff sie unter anderem Kubickis Politikstil an. Laut zu sein, Empörung, Populismus und scharfe Pointen, das reiche allein nicht. Am Ende reicht es aber doch für Kubicki, vielleicht auch, weil es bei den FDP-Delegierten durchaus Kritik gab, dass Strack-Zimmermann so kurzfristig antrat. Ronny Tochau, Berlin.
1: Die Sperre der Brennerautobahn im österreichischen Bundesland Tirol ist nach einer großen Demonstration am Abend wieder aufgehoben worden. 8 Stunden lang rollte zuvor kein Auto über den Alpenpass.
3: Auch nach der Öffnung blieb der Verkehr auf dem Alpenpass überschaubar. Offenbar hatten viele Autofahrer die Warnungen vor einem Verkehrschaos ernst genommen und umgeplant. So stand der Protest von rund 5000 Anwohnern und Bürgern im Mittelpunkt, die die Verkehrsflut am Brenner nicht mehr einfach hinnehmen wollen. Sie forderten zumindest mehr Lärmschutzwände. Denn der Protesttag mit seinem äußerst geringen Verkehr bewies überdeutlich, mehr Ruhe ist einfach großartig. Aus Matrei am Brenner, Matthias Röder.
1: Großer Protesttag auch in Hamm. Als Zeichen für eine Energiewende ohne Erdgas haben Klimaaktivisten in der westfälischen Stadt ein symbolisches Windrad dargestellt. Rund 2000 Menschen waren beteiligt. Unter dem Motto Zukunft statt Gas, Energiewende verteidigen, hatten sie zuvor gegen den geplanten Bau neuer Gaskraftwerke demonstriert. Diese plant die Bundesregierung als Absicherung nach dem Abschalten der Kohlekraftwerke für sogenannte Dunkelflauten. Zum Fußball. Paris Saint-Germain hat das Finale der Champions League gewonnen. PSG bezwang in Budapest den FC Arsenal mit 4:3 im Elfmeterschießen. Für Paris ist es der 2. Titel in der Königsklasse. Schon im vergangenen Jahr hatte der Club das Finale gewonnen. Neben dem Titel sicherten sich die Franzosen auch die UEFA-Prämie in Höhe von 25 Millionen Euro.
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1: Zum Wetter, die Vorhersage des Deutschen Wetterdienstes. Heute Nacht in der Südhälfte einzelne, im Westen auch häufiger Schauer und Gewitter, sonst meist trocken und teils klar, bei Tiefstwerten von 18 bis 7 Grad. Am Sonntag oft bewölkt und im Westen ab dem Vormittag Schauer und Gewitter, die sich ab dem Mittag dann über die Mitte und in den Süden ausbreiten. Im Norden meist trocken bei 18 bis 25 Grad, im Südwesten bis 30 Grad.
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1: Ich bin Diana Kramer. Wer mehr als 100.000 Euro im Jahr verdient, muss sich an der Unterbringung seiner Eltern im Pflegeheim beteiligen. Nach Ansicht des stellvertretenden Vorsitzenden der Unionsfraktion Albert Stegemann sollte diese Einkommensgrenze abgesenkt werden und erwachsene Kinder entsprechend früher mitzahlen müssen. Das sagte Stegemann der Neuen Osnabrücker Zeitung.
2: Für einen Heimplatz müssen Senioren immer mehr aus eigener Tasche zahlen. Reichen Einkommen und Vermögen nicht aus, springt das Sozialamt ein. Kinder von Pflegebedürftigen müssen sich ab einem Jahresbruttoeinkommen von mehr als 100.000 Euro beteiligen. CDU-Politiker Stegemann spricht von Willkür und will auch Menschen, die weniger verdienen, zur Kasse bitten. Zuvor hatte er schon mit der Forderung für Wirbel gesorgt, Heimbewohner sollten gegebenenfalls erst ihr Haus oder ihre Wohnung verkaufen müssen, bevor die Gemeinschaft zahlt. Katrin Müller, Nachrichtenredaktion.
1: Wolfgang Kubicki ist neuer Bundesvorsitzender der FDP. Der 74-Jährige setzte sich beim Parteitag in Berlin in einer Kampfabstimmung gegen die Europapolitikerin Marie-Agnes Strack-Zimmermann durch. Diese kandidierte überraschend gegen ihn. Kubicki erhielt 390 Stimmen, Strack-Zimmermann 259. Kubicki soll nun schaffen, was dem bisherigen Vorsitzenden Christian Dürr seit seiner Wahl vor einem Jahr nicht gelang, die FDP aus der zunehmenden Bedeutungslosigkeit herauszuführen. Fernsehkoch Johann Lafer hat seine Krebserkrankung öffentlich gemacht. Der Bild sagte Lafer, dass er Lymphdrüsenkrebs habe. Die Krankheit sei bereits vor 2,5 Jahren entdeckt worden. Seit Anfang dieses Jahres kämpft der 68-jährige Österreicher mit Chemotherapie gegen den Krebs. Die Behandlung schlage an, sagte Lafer, das gebe ihm Kraft. Zum Fußball. Paris Saint-Germain hat die Champions League gewonnen. Die Franzosen besiegten im Finale in Budapest den FC Arsenal um Nationalspieler Kai Havertz mit 4:3 im Elfmeterschießen. Havertz zeigte sich trotz seines Führungstreffers bei Sky geknickt.
3: Ja, natürlich nicht sehr gut. Klar sind wir hingekommen, das Spiel zu gewinnen. Nichtsdestotrotz, glaube ich, können wir stolz auf die Saison sein. Wir haben die Meisterschaft gewonnen, aber natürlich so direkt am Spiel ist man dann schon ein bisschen angeschlagen, ja. Im Endeffekt ist es so gekommen, wie es gekommen ist, muss man akzeptieren. Nächstes Jahr versuchen wir es erneut.
1: Für Paris ist es der zweite Titel in der Königsklasse.
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1: Zum Wetter, die Vorhersage des Deutschen Wetterdienstes. Heute Nacht in der Südhälfte einzelne, im Westen auch häufiger Schauer und Gewitter, sonst meist trocken und teils klar, bei Tiefstwerten von 18 bis 7 Grad. Am Sonntag oft bewölkt und im Westen ab dem Vormittag Schauer und Gewitter, die sich ab dem Mittag dann über die Mitte und in den Süden ausbreiten. Im Norden meist trocken, bei 18 bis 25 Grad, im Südwesten bis 30 Grad.
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